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3: Im Studio Fabian Hoffmann. Die Ticketsteuer auf Flüge wird in Deutschland gesenkt, das hat der Bundestag beschlossen. Die schwarz-rote Bundesregierung löst damit ein Versprechen aus dem Koalitionsvertrag ein. Sie will deutsche Flughäfen für Airlines wieder attraktiver machen. Zum 1. Juli geht die Luftverkehrssteuer je nach Entfernung pro Ticket um bis zu gut 11 Euro runter. Kritik kommt von Naturschützern. Thomas Krämer-Kemper vom BUND sagt im ZDF:
4: Sofern es tatsächlich an die Passagiere durchgereicht werden würde, würde es dazu führen, dass tendenziell mehr Flugbewegung stattfinden und mehr Flugbewegung bedeutet in dem Fall eben auch größere ökologische Schäden.
3: Die Branche begrüßt die Senkung, fordert aber gleichzeitig weitere Entlastungen. Mitglieder der Rentenkommission widersprechen einem Bildbericht, dass die Kommission die Rente ab 70 empfehlen will. Es sei noch nichts entschieden, heißt es. Die Bild hatte berichtet, dass die Expertenkommission sich für ein höheres Renteneintrittsalter aussprechen will. Für DGB-Chefin Jasmin Fahimi der falsche Weg. Sie sagt im Ersten:
5: Wir müssen vor allem schauen, wie wir die Erwerbstätigen steigern. 2,5 Millionen Frauen in Teilzeit, 3 Millionen junge Erwachsene, die keine abgeschlossene Ausbildung haben, viele 55- bis 65-Jährige, die keinen Fuß mehr an den Boden kriegen, wenn sie arbeitslos werden. Dieses Erwerbspotenzial zu heben, würde vieles lösen in der Rentenpolitik.
3: Sexuell übertragbare Krankheiten sind in Europa wieder auf dem Vormarsch. Nach Angaben der EU-Gesundheitsbehörde haben die Fälle 2024 ein Rekordhoch erreicht. Besonders Syphilis und Gonorrhoe breiten sich aus. Die Behörde ruft dazu auf, grundsätzlich Kondome zu benutzen. Der VfL Wolfsburg muss weiter um den Verbleib in der Fußball-Bundesliga zittern. Im Hinspiel der Relegation taten sich die Wolfsburger zu Hause gegen Zweitligist Paderborn schwer und kamen nicht über ein 0:0 hinaus. Das Rückspiel in Paderborn gibt's am Montag. Manuel Neuer fährt als deutsche Nummer 1 zur Fußball-WM. Das hat Bundestrainer Julian Nagelsmann jetzt offiziell bekannt gegeben. Entgegen anderer Berichte gehört Kölns Shootingstar Said Elmala dagegen nicht zum deutschen WM-Kader. Dafür sind unter anderem Lennart Kahl und Leroy Sané dabei. Warum Neuer jetzt doch den Vorzug vor Oliver Baumann erhält, begründet Nagelsmann so:
6: Jeder weiß, glaube ich, welche Aura den Manu umgibt, welche Qualitäten er hat, was auch eine Mannschaft gibt. Und deswegen ist er verdientermaßen dabei und wir planen mit ihm als Nummer 1. Mit dem Wissen, dass wir, ich sage es mal, eine Weltklasse 1B-Lösung ebenfalls dabei haben. Die Entscheidung steht. Sie ist in meiner Meinung auch die richtige.
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7: Mit KI-Support. Wolkig geht's gerade vor allem im Norden und Nordosten weiter. Sonst ist's oft klar oder nur leicht bewölkt. Dazu kann sich vereinzelt Nebel bilden. Aktuell liegen die Temperaturen bei 11 bis 5 Grad. Heute bleibt's meist trocken, im Nordosten hängen noch ein paar Wolken, sonst gibt's viel Sonne. Die Höchstwerte schaffen dann 21 bis 28 Grad.

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1: Im Studio Fabian Hoffmann. Die Ticketsteuer auf Flüge wird in Deutschland gesenkt. Das hat der Bundestag beschlossen. Die schwarz-rote Bundesregierung löst damit ein Versprechen aus dem Koalitionsvertrag ein. Sie will deutsche Flughäfen für Airlines wieder attraktiver machen. Zum 1. Juli geht die Luftverkehrssteuer je nach Entfernung pro Ticket um bis zu gut 11 Euro runter. Kritik kommt von Naturschützern. Thomas Krämer-Kemper vom BUND sagt im ZDF:
2: Sofern es tatsächlich an die Passagiere durchgereicht werden würde, würde es dazu führen, dass tendenziell mehr Flugbewegung stattfinden, und mehr Flugbewegung bedeutet in dem Fall eben auch größere ökologische Schäden.
1: Die Branche begrüßt die Senkung, fordert aber gleichzeitig weitere Entlastungen. Mitglieder der Rentenkommission widersprechen einem Bildbericht, dass die Kommission die Rente ab 70 empfehlen will. Es sei noch nichts entschieden, heißt es. Die Bild hatte berichtet, dass die Expertenkommission sich für ein höheres Renteneintrittsalter aussprechen will. Für DGB-Chefin Jasmin Fahimi der falsche Weg. Sie sagt im Ersten:
3: Wir müssen vor allem schauen, wie wir die Erwerbstätigen steigern. 2,5 Millionen Frauen in Teilzeit, 3 Millionen junge Erwachsene, die keine abgeschlossene Ausbildung haben, viele 55- bis 65-Jährige, die keinen Fuß mehr an den Boden kriegen, wenn sie arbeitslos werden. Dieses Erwerbspotenzial zu heben, würde vieles lösen in der Rentenpolitik.
1: Sexuell übertragbare Krankheiten sind in Europa wieder auf dem Vormarsch. Nach Angaben der EU-Gesundheitsbehörde haben die Fälle 2024 ein Rekordhoch erreicht. Besonders Syphilis und Gonorrhoe breiten sich aus. Die Behörde ruft dazu auf, grundsätzlich Kondome zu benutzen. Der VfL Wolfsburg muss weiter um den Verbleib in der Fußball-Bundesliga zittern. Im Hinspiel der Relegation taten sich die Wolfsburger zu Hause gegen Zweitligist Paderborn schwer und kamen nicht über ein 0:0 hinaus. Das Rückspiel in Paderborn gibt's am Montag. Manuel Neuer fährt als deutsche Nummer 1 zur Fußball-WM. Das hat Bundestrainer Julian Nagelsmann jetzt offiziell bekannt gegeben. Entgegen anderer Berichte gehört Kölns Shootingstar Said Elmala dagegen nicht zum deutschen WM-Kader. Dafür sind unter anderem Lennart Kahl und Leroy Sané dabei. Warum Neuer jetzt doch den Vorzug vor Oliver Baumann erhält, begründet Nagelsmann so:
4: Jeder weiß, glaube ich, welche Aura den Manu umgibt, welche Qualitäten er hat, was auch einer Mannschaft gibt. Und deswegen ist er verdientermaßen dabei. Und wir planen mit ihm als Nummer 1, mit dem Wissen, dass wir, ich sage es mal, eine Weltklasse 1B-Lösung ebenfalls dabei haben. Die Entscheidung steht. Sie ist in meinen Augen auch die richtige.

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2: Im Studio Dirk Jostes, schönen guten Morgen. Länger arbeiten und möglicherweise niedrigere Renten. Die Rentenkommission der Bundesregierung will offenbar weitreichende Änderungen empfehlen. Das berichtet die Bild. Anna Löwer.
3: Das Gremium schlägt demnach vor, das Renteneintrittsalter schrittweise von derzeit 67 auf 70 Jahre anzuheben. Die Umstellung soll bis Anfang der 2060er Jahre erfolgen. Außerdem könnte das Rentenniveau von derzeit 48 auf 46% sinken. Mit den Vorschlägen soll die gesetzliche Rentenversicherung langfristig stabilisiert werden. Die Rentenkommission will ihren Abschlussbericht Ende Juni vorlegen.
2: Die Bundesregierung beteiligt sich mit 40% am deutsch-französischen Rüstungskonzern KNDS. Das wurde aus Regierungskreisen bekannt. Das Unternehmen baut unter anderem den Kampfpanzer Leopard 2 und die Panzerhaubitze 2000. Zurzeit gehört KNDS der deutschen Familie Krauss-Maffei-Wegmann und der französischen Regierung. Der Wert des Unternehmens wird auf 20 Milliarden Euro geschätzt. Egal ob arbeitslos melden, Bürgergeld oder auch Elternzeit beantragen, alles soll in Zukunft von einer zentralen Plattform ausgehen. Eine Expertenkommission der Bundesregierung arbeitet ab sofort an der sogenannten Sozialplattform. Bis Ende nächsten Jahres soll nun regelmäßig beraten werden. Arbeitsministerin Baas sagt:
4: Wir wollen Schluss machen mit dem Wirrwarr zwischen den Ebenen, das heißt bei den Leistungen zwischen Bund, Ländern und Kommunen. Und die Digitalisierung ist für uns eine Antwort darauf, für einfachere, schnellere und vor allen Dingen unkomplizierte Lösungen, die die Bürgerinnen und Bürger auch spüren werden.
2: In den Trümmern des eingestürzten Hauses im sächsischen Görlitz haben Einsatzkräfte die Leiche einer Frau gefunden. Spürhunde hatten die verschüttete Person am Abend entdeckt. Es handelt sich um eine 25-jährige Touristin aus Rumänien. Nach zwei weiteren Vermissten wird weiter gesucht. Der SC Freiburg hat die Überraschung verpasst. Das Finale in der Fußball-Europa League haben die Breisgauer deutlich verloren. 0:3 stand es am Ende gegen Aston Villa aus England. Bei der Eishockey-WM hat das deutsche Team einen ersten Punkt geholt, aber trotzdem knapp gegen Titelverteidiger USA verloren, mit 3:4 nach Penalty-Schießen. Damit bleibt noch eine kleine Chance aufs Viertelfinale.
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5: Wolkig ist es heute Morgen erst einmal, zwischendurch lockert es auch mal auf. Ein paar Schauer sind vor allem im Osten drin. Später wird es im Südwesten öfter freundlich. Dazu wird es ziemlich mild. Die Höchstwerte liegen bei 19 bis 26 Grad. Morgen dann meist trocken, erst freundlich. Später kommen wieder ein paar Wolken rein, maximal knapp 30 Grad.

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0: Die Lords. Die Lords mit Gloryland machte den Opener meiner Sendung
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0: Legen wir los, wa? Heute am Donnerstag. Donnerstag, der 21. Mai 2026. Ihr hört die Sendung Der Morgen mit Gernot, die es montags bis freitags immer live gibt von 6 bis 9 und nicht live von 3 Uhr in der Nacht bis 6 Uhr ran immer die Wiederholung vom Vortag. Habe ich eben auch schön zugehört, weil ich da gestern so viel Müll gesammelt habe. Ja. Heute mache ich übrigens das Gleiche, ja. Das schon mal als Vorwarnung. Zur vollen Stunde gibt's die Nachrichten, Sport und Wetterbericht kompakt. Dann in der 20. Sendeminute hören wir einen kleinen Beitrag um halb. Dann die Wetteraussichten und 10 nach halb, so circa. Da hören wir oder schauen wir oder gucken wir mal zusammen, wer denn heute als VIP Geburtstag hat, ne? Der Fokus liegt natürlich auf Leuten, die singen können, damit sie damit wir sie noch mit ihrem eigenen Lied gut ein Ständchen darbieten können. Dann gibt's bei mir den Fairnessfilter. Bedeutet, ich spiele immer einen deutschsprachig gesungenen, gefolgt von einem nicht deutschsprachig gesungenen Titel. Das immer im Wechsel. Und dazwischen die aktuelle Uhrzeit. Sagte ich die? Nee, 6 Uhr und 9 Minuten? Aber jetzt habe ich sie gesagt. 9 Minuten nach 6, nach den Lords mit Gloryland in Englisch, hören wir was Deutsches von Cindy und Bert. Ihren berühmtesten Titel, denke ich mal, immer wieder sonntags. Und das auf Donnerstag hat auch was, wa?

0: Die gleichnamige Fernsehshow, ja, die findet dieses Jahr ein jähes Ende. Schade eigentlich, ja, es muss gespart werden, das ist der Grund. Ich glaube es aber nicht, dass das der Hauptgrund ist. Das wird ein anderer Grund sein, ihr wisst schon, die da mit Stefan Moss. Ich fand sie ganz angenehm, weil man dort den ein oder anderes Schlagersternchen dort sehen konnte, was man auch so hörte. Und auch aktuelle Musik, nicht nur die ollen Sachen, ne, so wie ich hier immer spiele, sondern auch die aktuellen hat man dort gespielt. War eine tolle Plattform, muss ich sagen. Das ist ein großer Fehler. Naja, ist egal, wa? Was der SWR da alle so macht. Das ist das Problem mit den Öffentlich-Rechtlichen. Naja, das wird auch bald ein Ende haben. Das erste Ende wird am 6. September passieren. Dann ist mit dem ersten Sender nämlich Schluss. Mit dem ersten Öffentlich-Rechtlichen. Und dann geht es immer so weiter, bis die mal merken, was sie zu tun und zu lassen haben. Nämlich das, was das Volk will und nichts anderes. Cindy und Berg, immer wieder sonntags. 6 Uhr und 13 Minuten, 2 Minuten vor 6:45. Deborah Harry singt ihren eigenen Song erneut ein, den sie als Blondie-Formation gesungen hat. John Dreaming, da ist er, bitte.
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0: Deborah Harry, seines Zeichens Frontsängerin von der Formation Blondie, mit ihrem eigenen gesungenen Titel nochmal nach und neu eingesungen. Dreaming. Ja. 6. Und gibt's auch in Deutsch? Ja, kann ich mir einen Sinn? Schluss. Weiter. Nächste. 6:17, das wollte ich sagen. So, da war's. 7:15. Wir hören jetzt eine schnucklige Nummer, eigentlich von der Formation Wind, aber es gibt die Truppe Rebel Tell und die singen einen Titel, ja, aus bekannten Songs, so nach im Rockabilly-Sound, Rock'n'Roll, Rockabilly-Sound. Das Ding ziehen wir uns jetzt rein. Die Formation Wind hatte nämlich den Song gesungen, Up and Down, ne? Nach der Ebbe kommt die Flut. Das Ding hören wir uns jetzt mal im Rockabilly-Sound an.
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0: Ja, etwas flotter im rockigeren Sound, hätte ich jetzt beinahe gesagt. Up and Down von der Formation Wind und hier von Rebel Tell mal nachgesungen. Und das gar nicht mal so schlecht. 6 Uhr und 22 Minuten, 8 Minuten vor 6:30. Jetzt wird es Zeit, höchste Zeit für unseren kleinen Beitrag. Und dann gibt's Smokey mit Living Next Door to Alice. Ich guck mal, welche Variante das ist. Ist es die... Nee, die ohne mit diesem Schmutzausdruck. Nein, die ganz normale, die originale. Alter schützt vor Dealern nicht. Die Polizisten waren geschockt. Die Drogendealerin, der sie auf die Schliche kam, ist 93 Jahre alt. Die Frau wurde wegen Heroinhandels in ihrer Wohnung im südisraelischen Aschdorf dort festgenommen, wie die israelische Presse am Dienstag berichtete. Polizisten in Zivil, die als vermeintliche Kunden in ihre Wohnungen kamen, zeigten die Greisen breitwillig die heiße Ware und deutete ihnen mit einer Handbewegung an, erst das Kohle, dann die Drogen. Die Einwanderin aus der ehemaligen Sowjetunion wurde nach dem Polizeiverhör wegen ihres hohen Alters wieder freigelassen.
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0: Smokey. Smokey mit Living Next Door to Alice. Ein echter Klassiker. Immer wieder gerne gehört und in verschiedenen Versionen ist auch noch bekannt. Und nachher sind wir da auch noch tonnenweise. Aber hier das Original. Nur hier bei mir in der Sendung der Morgen mit Gernot. Woanders auf keinen Fall. Nur hier. 6:27 haben wir es. 3 Minuten vor 6:30. Was gibt's jetzt Schnuckliges? Guck ich, zack, machen wir den, nehmen wir den. Ach, nehmen wir den hier. Relax, der Bär groovt. Schönes Medley.
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2: Entschuldigung, könnten Sie mir sagen, wie der Berg da oben heißt?
3: Was, Verona?

0: Das Ding gibt's auch in etwas längeren Länge. Längeren Länge. Ja, das war schön formuliert. Gefällt mir ja wieder. Meine Kreationen heute Morgen sind wieder ohne Gleichen. Ha. Ihr Lieben, Uhrzeit. Uhrzeit 6 Uhr und 31 Minuten, sprich eine Minute nach halb sieben. Wir gucken uns die Wetteraussichten an für den heutigen Tag. Und dann gibt's Danny Wilson und Mary's Prayer. Dazwischen könnte Werbung kommen, liegt aber nicht an mir.
1: Wolkig ist es heute Morgen erst einmal, zwischendurch lockert es auch mal auf. Ein paar Schauer sind vor allem im Osten drin. Später wird es im Südwesten öfter freundlich. Dazu wird es ziemlich mild. Die Höchstwerte liegen bei 19 bis 26 Grad. Morgen dann meist trocken, erst freundlich. Später kommen wieder ein paar Wolken rein, maximal knapp 30 Grad.

0: Flotte Mucke aus den 80ern, wie ich immer zu sagen pflege. 1987 hier war das. Danny Wilson und Mary's Prayer. So, ihr Lieben, jetzt gibt's wieder was Deutsches. Erst die Uhrzeit, wie immer, 6 Uhr und 36 Minuten, 6 Minuten nach 6:30 in der Zwischenzeit. Und zwar die fahrenden Musikanten von Nina und Mike. Leider sind sie beide nicht mehr unter uns, aber schöne Mucke haben sie uns hinterlassen. Danke dafür.
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0: Ich bin ein Schelm, das wisst ihr. Und somit muss ich erstmal was Schelmisches loswerden. Ja, ja. Heute vor 26 Jahren ist jemand Wichtiges verstorben. Ja. Was steht hier? Sag ich euch. 1957 bis 1989 als Leiter des Staatssicherheitsdienstes baute er das Spitzel- und Überwachungssystem, das alle Lebensbereiche der Menschen in der DDR durchdringt, weiter aus. Unser Genosse Erich Mielke ist heute vor 26 Jahren verstorben. Und jetzt alle zusammen. Oh. Gerdot, du bist böse, das weißt du, ja? Dieses Schicksal erleidest du auch. Mir doch egal. Dann ist es eben so. Aber tot ist es tot, egal. Aber dem weint keiner eine Träne nach. Mir schon. Da hört ihr alle wie die Schlosshunde, wenn ich nicht mehr da bin. Ja, ja. Na, der Tag ist nicht ganz so in Sichtweite, denke ich mal. Hoffe ich jedenfalls. Ja, dieser Dödel, ja. Und heute sülzen sie über den Verfassungsschutz rum.
1: Gerdot, du kannst doch den Verfassungsschutz nicht mit der Staatssicherheit der DDR vergleichen.
0: Nee, kann ich nicht. Na gut, vielleicht habe ich mich da geirrt. Kann ja auch mal passieren, ne? Ja, ich bin ja nur ein Mensch. So, jetzt aber zu den lustigen Sachen, zu den erfreulichen Sachen. Unter anderem Leo Sayer, ja, hat heute Geburtstag, wird 78 Jahre alt, britischer Sänger, wie wir ja wissen. Und auch Tony Sheridan, ja, Tony Sheridan, interessant, der hat den Weg der Beatles geebnet, ja. Heute ist er, hätte er Geburtstag gehabt, aber im Alter von 72 Jahren ist er ja 2013 verstorben. Den ziehen wir uns jetzt rein, den Tony Sheridan, ja, mit schnuckliger Mucke, und zwar Skinny Mini. Und anhand dieses Songs merkt ihr schon, Beatles verdächtig. Tatsächlich, genau. Er war einer der Begleiter, beziehungsweise einer der, ich würde mal vorsichtig sagen, Erfinder der Beatles. So sieht's aus. Tony Sheridan und allen anderen Geburtstagskindern des Tages auch heute herzlichen Glückwunsch zum Purzeltag.

Skinny Mini von Tony Sheridan, der Wegweiser für die Beatles, für die legendären Beatles. Tatsächlich, heute hätte er Geburtstag gehabt. 6:47 in der Zwischenzeit, 6:57. Jetzt gibt's einen kurzen Deutschen von Peter Beil, ja, der Papa von Caroline Beil. Ihr wisst schon, die Moderatorin, ja, berühmt dafür, dass sie mit 52 noch ein Kind bekommen hat und die Welt hat den Kopf geschüttelt. Die Deutsche zumindest. Soll ja jeder machen, was er will. Mehr doch ja, von mir sollen sie ihre Kinder mit 80 kriegen. Ah, dieses Rumgesülze immer, ne? Ja, heutzutage sagt man Shitstorm dazu. Jeder Mensch kann machen, was er möchte. Ne? Ja, so soll es sein. Ne? Wir sind ja frei lebende, außer hier in Deutschland natürlich nicht. Da gibt es den Verfassungsschutz. Gernot. Corinna Corinna haben wir von Peter Beil. Zuvor ein kleiner Hinweis auf meine Sendung. 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Liebe Radiohörer, danke fürs Einschalten hier in der genderfreien Sendung Der Morgen mit Gernot.

0: 6.51 Uhr haben wir es, 9 Minuten vor 7. Alle, die jetzt los müssen auf dem Maloche, wünsche ich einen tollen Donnerstag. Wir hören uns morgen früh ab 6 Uhr dann wieder, wenn ihr einschaltet. Danke dafür am Vorab. Ich wünsche euch einen tollen Tag, ja, einen stressfreien. So soll es sein. Alle anderen schön artig bleiben und zuhören, was der Madre hier zu erzählen hat. Ja, Autobahnen werden jetzt bis zum Juni, ja, viele. 16, nee, ganz genau 16, also das ist noch nicht ganz so viel. Trotzdem, die fangen jetzt damit an. Und zwar eine Gewichtskontrolle wird in der Straße eingebaut, ja, für LKWs, die überladen sind und werden dann zielgerichtet an der nächsten Raststätte rausgeleitet zur endgültigen Kontrolle. Ja, das wird demnächst so kommen. Ja, habe ich jetzt gerade überlegt, kann ich denn überhaupt dann noch Autobahn fahren? Wenn da eine Gewichtskontrolle ist, da falle ich doch voll durch.
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0: Johnny has Jazz. I don't want to be a hero. Hören wir jetzt. Na bitteschön.
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Johnny has jazz. I don't want to be he. A hero. Um 6 Uhr und 56 Minuten, 4 Minuten vor 7. Ihr Lieben, das war's dann für die erste Stunde. Die haben wir gemeinschaftlich geschafft. Ich bedanke mich fürs leidenschaftliche Zuhören und würde mich freuen, wenn ihr undiskutabel weiter zuhört, auch in der zweiten Stunde. Gernot, das ist nicht hörerfreundlich, was du so von dir gibst. Ja, ich weiß, deswegen mache ich's ja. So, ihr Lieben, Martin Mann, bis rein an die Nachrichten. Sport- und Wetterbericht, heute wollen wir leben. Und dann gibt's die zweite Stunde mit dämlichen Quatsche von dem noch dämlichen Moderator Gernot genannt. Aus dem wunderschönen Märkisch-Oderland. Ja, so soll's sein.

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2: Im Studio Dirk Jostes, schönen guten Morgen. Die Rentenkommission der Bundesregierung schlägt laut einem Bericht der Bild-Zeitung vor, das Renteneintrittsalter schrittweise auf 70 Jahre zu erhöhen. Die Anhebung soll demnach bis Anfang der 2060er Jahre erfolgen. Außerdem empfiehlt das Gremium, das Rentenniveau von derzeit 48 auf 46% zu senken. Damit sollen die Finanzen der gesetzlichen Rentenversicherung stabilisiert werden. Die offiziellen Vorschläge will die Kommission Ende Juni vorstellen. Die Bundesregierung steigt beim Rüstungskonzern KNDS ein. Aus Regierungskreisen wurde bekannt, dass der Anteil 40% betragen soll. Mit dem Einstieg erhält Deutschland bei wichtigen Entscheidungen dieselben Rechte wie der französische Staat. KNDS hat in Deutschland aktuell 11 Standorte und baut unter anderem den Kampfpanzer Leopard 2. Das Unternehmen will demnächst an die Börse gehen. Die Bundesregierung bekommt für die geplante Reform des Führerscheins Lob und Kritik. Vom ADAC etwa heißt es, dass weniger Prüfungsfragen und Theorieunterricht für eine deutliche Entlastung sorgen könnten. Auch Fahrstunden durch Angehörige sieht der Automobilclub gelassen. Verkehrsexperten hingegen befürchten, dass weniger Sonderfahrten und private Fahrstunden zu weniger Qualität führen könnten. Manfred Wirsch vom Deutschen Verkehrssicherheitsrat betonte im ZDF:
3: Es ist doch wichtiger, die Fahrkompetenz zu erwerben. Und der Führerschein, das ist ja letztendlich nur ein Testat am Ende eines Ausbildungsprozesses.
2: Panne im britischen Radio. Dort hatte ein Sender König Charles versehentlich für tot erklärt. Hintergrund war wohl ein technischer Fehler, heißt es. Mittlerweile hat sich der Sender entschuldigt und Entwarnung gegeben. Charles ist wohlauf. Er ist zurzeit zu Besuch in Nordirland. Der SC Freiburg hat die Überraschung verpasst. Das Finale in der Fußball-Europa League haben die Breisgauer verloren. 0:3 stand es am Ende gegen Aston Villa aus England. Die Enttäuschung der Mannschaft ist groß, sagt Freiburg-Trainer Julian Schuster beim Fernsehsender RTL. Aber
4: dieser heutige Tag ist für uns eine Erfahrung, aus der werden wir lernen, aus der werden wir besser werden. Heute hier 90 Minuten, ist alles immer möglich in einem Spiel. Wir haben es nicht gebracht, aber es wird uns stärker machen.
2: Die deutsche Eishockey-Nationalmannschaft hat ein vorzeitiges WM aus abgewendet. Das DEB-Team verliert gegen die USA mit 3:4 nach Penaltyschießen. Weil es zum Ende der regulären Spielzeit aber 3:3 stand, bekommt Deutschland seinen ersten Punkt und hat noch die Chance aufs Viertelfinale.
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5: Wolkig ist es heute Morgen erst einmal, zwischendurch lockert es auch mal auf. Ein paar Schauer sind vor allem im Osten drin. Später wird es im Südwesten öfter freundlich. Dazu wird es ziemlich mild. Die Höchstwerte liegen bei 19 bis 26 Grad. Morgen dann meist trocken, erst freundlich. Später kommen wieder ein paar Wolken rein, maximal knapp 30 Grad.

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0: Nicht schlecht, oder? Das ist doch ein schöner Opener. Buddy Holly and the Crickets und It Doesn't Matter Anymore. Genau. Und wie drücke ich hier mal die Taste? Hier.
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0: Donnerstag ist heute. Donnerstag, der 21. Mai 2026. Wie immer hört ihr die Sendung Der Morgen mit Gernot. Montags bis freitags live von 6 bis 9 und unlive von 3 Uhr in der Nacht bis 6 Uhr. Immer die Wiederholungssendung vom Vortag als Warm-up-Sendung. Ne? Damit ich also gut starte. Tatsächlich. Eine Stunde haben wir schon hinter uns. Das ist hier die zweite Stunde und auch die beginnt mit Nachrichten, Sport und Wetterbericht. In der 20. Sendeminute hören wir einen kleinen Beitrag. Um halb dann die Wetteraussichten und 10 nach halb gucken wir mal, wer heute Geburtstag hat. Als Musik-VIP. Oh Mann, du bist heute wieder toll, Gernot. Ja, ich weiß. Autogramme gibt's an der Kasse. Gernot will ein Kind von dir. Ja, nehmt euch eins weg. Auch an der Kasse. Oh nee. Musikalischerseits wie immer, der Fairnessfilter, scharf geschaltet, bedeutet, ich spiele immer einen deutschsprachig gesungenen, gefolgt von einem nicht deutschsprachig gesungenen Titel. Dazwischen die aktuelle Uhrzeit und das dann immer im Wechsel. 7 Uhr und 8. Wir nehmen die zukunftsträchtige Zeit. 8 Minuten. 8 Minuten nach 7. Joe Dassin, der singt, das sind zwei linke Schuhe. Der andere und du. Ah ja, guck an. Das kommt mir irgendwie bekannt vor. Das ist doch im Original. Ja, nicht in Deutsch. Ich muss gerade überlegen. Das hört sich anders an. Ich glaube, das ist irgendwas Französisches. Aber das lassen wir dann lieber. Wenn ich das jetzt aussprechen würde in Französisch, dann denkt ihr, ich trinke am frühen Morgen schon Wodka. Das lassen wir mal lieber. Schön, dass ihr da seid. Moin, moin. Danke fürs Einschalten.

0: Joe Dassin, das sind zwei linke Schuhe. Ja, ja, gibt ja jede Menge linke. Und da muss man immer vorwarnen, immer wieder. Das hatten wir ja dann schon ein paar Mal. Ja. Und das eine Mal sogar 49 Jahre lang. Oh, nee, seit 1949, sowas, 40 Jahre lang. Fürchterlich, dieses Linke ist fürchterlich, ich sag's euch. Na gut, wie auch immer, 7 Uhr und 11 Minuten in der Zwischenzeit, 4 Minuten vor Viertel 8. Jetzt gibt's einen echten Klassiker für unsere Fans der Stones, kurz genannt oder auch lang, The Rolling Stones. Und der Titel, na klar, I Can Get No Satisfaction, ein echter Klassiker. So, los jetzt. Luftgitarre, hallo, Peter, was machst du denn da? Hör auf, den Frühstückstisch zu decken, du musst die Luftgitarre aufblasen, jetzt geht's los. So, Aufstellung nehmen, Haare kurz nochmal zottig schütteln und los geht's.
1: Die

0: Ein echter Klassiker, schön in Stereo, wie sie es gehört. Ja, die Erstaufnahme war ja auch in Mono, aber später gab es eine richtig tolle Stereoaufnahme und die haben wir uns eben gerade angehört. The Rolling Stones und I Can Get No Satisfaction. Immer wieder ein Klassiker. Das ist echt ein Titel. So wie von Elvis Presley, schöner Rock'n'Roll-Sound, so ungefähr wird dieser Titel wohl für immer bestehen bleiben von den Stones. Und ja, ihr wisst ja, die 80-Jährigen sind immer noch unterwegs und das mit Fug und Recht. 7 Uhr und 16 Minuten, eine Minute nach Viertel 8 in der Zwischenzeit schon. Die beiden Brüder Jockel und Charlie, genannt Brunner und Brunner, singen immer wieder immer mehr. Das ist Kontrastprogramm, wa? Ja, das hört ihr nur bei mir. Ich hier mit der besten Sendung aus dem ganzen Internet. Nur mir. Es gibt gar keine anderen Internetradiosender. Nein, nein, nur der Morgen mit Gernot. Oh, Gernot, du bist ein Zyniker, ein Zynist erster Kajüte. Ja, wenn ich das mal immer so höre beim Durchschalten, wir sind die Besten, wir sind die Größten. Ja, ja, ja. Die haben die größte Scheibe, das stimmt.
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0: Hause versagt. Man geht in den Supermarkt und wiegt dort. Das ist sicherlich nicht strafbar. Ein junger Mann aus Frankreich hat die Sache aber ein wenig überstrapaziert. Der 17-Jährige erstand zuvor haschisch. Um den Wert festzustellen, legte er die Drogen auf die Obstwaage. Ganze 5,4 Gramm hatte er gekauft. Doch lange durfte er sich nicht daran erfreuen. Er wurde noch im Einkaufsmarkt festgenommen.
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Ja, Musik aus den 90ern sogar. 1993, Wakefield und Saturday Night. Hier in meiner Sendung Der Morgen mit Gernot. Ja, das waren die ersten Anfänge von Techno-Mucke, war? Hätte ich aber das so. Na, das war schon mittendrin, das fing ja schon an. Da war ja schon die Techno-Mucke schwer angesagt. Ne? Dazu weiß ein anderer Kollege von mir deutlich mehr. Ne? Vielleicht hört ihr da mal rein. Ja, den Hinweis zu.

0: Was, wie, wo, wer, was gibt's so gegen drei Viertel, ne? Lasst euch überraschen. 7 Uhr und 27 Minuten, 3 Minuten vor 7:30. Der Titel von Dingens. Wer ist Dingens? Ann Lee. Aha. Two Times. Der sollte durchaus ein Begriff sein, ne? Den hören wir uns jetzt in Deutsch an. Die Dame heißt Christine mit Doppel-E, ja? Und sie singt mit dir. Na bitte.
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0: Nicht schlecht, oder? Ja, die Melodie ist ja bekannt, kennen wir, ne? Two Times hier im Englischen und die deutsche Variante von der Dame, die sich Christine nennt, mit Doppel-E hinten. 7:31, eine Minute nach 7:30. Wir hören jetzt wie immer zur Halbzeit einer jeden Stunde die Wetteraussichten. Ein paar Verbrauchertipps können sich anschließen, sage ich immer, weil bei manchen sind keine und bei manchen sind welche, je nachdem, was ihr für einen Sender eingeschaltet habt und ob welche lokal für euch vorliegen, ja? Reklame, ja, Werbung oder wie auch immer ihr das nennen möchtet. Natalie Avalon hören wir dann mit Summer Wine. Ach, was schön.
1: Wolkig ist es heute Morgen erst einmal, zwischendurch lockert es auch mal auf. Ein paar Schauer sind vor allem im Osten drin. Später wird es im Südwesten öfter freundlich. Dazu wird es ziemlich mild. Die Höchstwerte liegen bei 19 bis 26 Grad. Morgen dann meist trocken, erst freundlich. Später kommen wieder ein paar Wolken rein, maximal knapp 30 Grad.

0: Natalie Avalon und Summer Wine um 7 Uhr und 36 Minuten, 6 Minuten nach 7:30 in der Zwischenzeit. Die Gilla, so ein kleiner Zögling von Frank Farian, ja, der hat ihr viele, viele Titel auf den Leib geschrieben, unter anderem auch einige deutsche Covervarianten von der legendären Formation Boney M. Jetzt hören wir hier mal einen, der nennt sich Rasputin. Ach, guck an, hatte Weiber nur im Sinn. Oder ganz zum Schluss, oh, diese Russen. Der Frank Farian, ein Schelm, toller Schelm allerdings.
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Erstmal gucken wir schelmisch auf jemanden, der heute vor 26 Jahren verstorben ist. Ja? Und ja, hört richtig zuhören, ne? Es gibt nur sehr, sehr wenige, die kannst du wahrscheinlich an 10 Fingern abzählen, die wirklich trauern um diesen von uns gegangenen Menschen. Denn, jetzt nehmen wir die Zynik weg und sagen die Wahrheit, ne? Er hat Millionen, circa 18 Millionen Menschen, tja, unter seinem Namen leiden lassen. Ja, der eine fand das gut, der andere nicht, aber die Mehrheit fand das überhaupt nicht gut. Es geht um den ehemaligen Minister für Staatssicherheit. Tja, aus der DDR. Erich Mielke, heute vor 26 Jahren verstorben. Achtung, jetzt alle zusammen. Oh. Er ist ein Tyrann gewesen, ein echter Tyrann, auch zu seinen Kollegen und die, die unter ihm gearbeitet haben, ja, die sagen hinter vorgehaltener Hand genau das Gleiche. Ein echter Tyrann, ja, ja, heute gibt es sowas Ähnliches auch noch, ne? Wie heißt das, Verfassungsschutz? Ich war nicht der Erste, der diesen Vergleich gestellt hat, ich bin nur so ein Nachplapperer. Soll wohl ähnlich fungieren, nur dass der oberste Chef nicht so ein böses Menschenkind war wie Erich Mielke, der ja sogar ein Mörder war. Ne? Ja, tatsächlich, 1931 hat er einen Polizisten umgebracht und ist dann selber Oberpolizist geworden. Oh, nee, so muss es erstmal sein. Wie kann man als Mensch nur so auftreten und warum lässt der liebe Gott solche Menschen auch noch so alt werden? Ne? Boah, Gernot, jetzt haust du aber richtig durch, wa? Ja, ja, ja, ja. Hätte ich ihm auch ins Gesicht gesagt, auch wenn er mich umgebracht hätte dafür. Er ist ein Fiesling obererster Kajüte gewesen. Und dabei bleibe ich auch. Sage ich auch gerne seinen Nachverwandten, wenn sie mich verklagen, ins Gesicht. Dieser Typ hätte gar nicht so alt werden dürfen. So, nur genug gehetzt. Jetzt ist schön, jetzt kicken wir lieber die freundlichen Sachen für den heutigen Tag. Unter anderem, ihr Lieben, Tony Sheridan, ja, gilt als Erfinder, Entdecker und ja, Wegbegleiter und Wegbereiter sogar von den vier Pilzköpfen aus Liverpool. Ja, er hätte heute auch Geburtstag gehabt. Und wer noch? Interessant, habe ich bei mir in der Rotation öfter drin, wisst ihr ja, Leo Sayer, ne? Ist ein britischer Sänger. Er wird heute 78 Jahre und ja, wir hören jetzt einen Song von ihm. More Than I Can Say. Schöne Nummer und allen anderen Geburtstagskindern einen schönen Geburtstag. Bitteschön.

0: Musik aus den Good Old 80s mit Geburtstagskind Leo Sayer und More Than I Can Say hier in meiner Sendung. Der Morgen mit Gernot um 7 Uhr und 48 Minuten. 3:15 haben wir es in der Zwischenzeit schon. Jetzt hören wir eine schöne deutsche Cover-Variante. Aus dem Englischen kennen wir die Nummer durchaus. Some Broken Heart Never Man haben ja viele gesungen. Viele, viele, viele. Audrey Lenders, die Bellamy Brothers, Don Williams, Telly Savalas, Western Union, Johnny Hill, Tom Astor, Peter Alexander und. Wir hören eine gesungene Variante jetzt von Bernd Klüver, dem Unvergessenen. Wer hat ein Herz, das nie bricht? Für unsere Freunde der Country, Line Dance und Westernmucke.
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0: Schöne Nummer. Some Broken Heart Never Mend. Hier in der deutschen oder in einer der vielen deutschen Cover-Varianten. Wer dein Herz das nie bricht. Bernd Klüver. So, ihr Lieben, die Stunde haben wir euch geschafft. Wie spät haben wir es? Ah ja, 7.53 Uhr, 7 Minuten vor 8. Das war's dann mit der zweiten Stunde. Einen schnuckligen Song habe ich noch. Was Besonderes, was Schönes. Ja, mache ich ja ab und zu mal. Ne? Ja, ich weiß, er hat etwas länger. Aber man kann es gerade noch so gelten lassen. Vor allem bei diesem Titel, sonst würdet ihr den nie hören. Das wäre ja schade. Ne? Und zwar in der Originalfassung hören wir den Titel jetzt. Ja, nicht in irgendeiner gekürzten Variante oder umgematschten oder Neuaufnahme. Nein, die originale Fassung. Ja, kennen wir. Die Deutsche singt übrigens Michael Holm. Ja, wir hören das Original mit Frank Farian, seine Vorzeigeformation Boney M. Die Rede ist vom Titel Elute in der original unverfummelten Fassung. Und dann gibt's Nachrichten, Sport und Wetterbericht und wir hören uns dann zur dritten Stunde wieder, wenn ihr möchtet. Ich würde mich freuen. Ja? Übrigens noch ein Hinweis, ab 9 Uhr hat der Gernot dann ein jähes Ende für den heutigen Tag. Da löst uns nämlich der liebe Markus ab. Dazu dann in der nächsten Stunde noch etwas ausführlicher. Und mehr. So, hier ist der schnucklige Song. Boney M, genau. Elute.
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2: Im Studio Dirk Jostes, schönen guten Morgen. Länger arbeiten und möglicherweise niedrigere Renten. Die Rentenkommission der Bundesregierung will offenbar weitreichende Änderungen empfehlen. Das berichtet die Bild. Anna Löwer.
3: Das Gremium schlägt demnach vor, das Renteneintrittsalter schrittweise von derzeit 67 auf 70 Jahre anzuheben. Die Umstellung soll bis Anfang der 2060er Jahre erfolgen. Außerdem könnte das Rentenniveau von derzeit 48 auf 46% sinken. Mit den Vorschlägen soll die gesetzliche Rentenversicherung langfristig stabilisiert werden. Die Rentenkommission will ihren Abschlussbericht Ende Juni vorlegen.
2: Die Bundesregierung hat sich entschieden, beim deutsch-französischen Rüstungskonzern KNDS einzusteigen. Wie es aus Regierungskreisen heißt, soll Deutschland zunächst 40% der Anteile kaufen. Mehr von Jana Klonikowski.
4: Der Konzern KNDS stellt unter anderem den Kampfpanzer Leopard 2 oder auch Munition her.

0: Oh, hier stimmt der Verzerrer nicht. Da müssen wir mal nacharbeiten. Das müssen wir mal gucken. Hier ist was faul. Ja, bei der Aufnahme von der Platte, ist eine Plattenaufnahme, hört man sofort. Aber der Entzerrer, das ist nicht richtig abgeglichen gewesen bei der Aufnahme. Dancing in the Sun mit Michael Holm. Vielleicht mal demnächst austauschen, ja, weil ich es nicht wieder vergesse. Ich mache mir einen Knoten ins Taschentuch und tue das Taschentuch hier zu den anderen Taschentücher. Hier sind schon 97 Stück mit dem Knoten. Dann wundere mich immer, warum dieser Haufen hier liegt. Ne? 8 Uhr und 15 Minuten, Viertel 9, ganz genau, oder auch Viertel nach 8 genannt. Manche sagen auch Viertel vor halb, oder von mir ist auch halb vor drei Viertel. Richtig, du haben wir alle Varianten durch. Jetzt gibt's Marianne Rosenberg, während Tränen aus Gold hören wir von ihr.
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0: Schöner deutscher Schlager mit Marianne Rosenberg und Wären Tränen aus Gold um 8 Uhr und 20 Minuten, ganz genau 10 Minuten vor halb 9. Jetzt gibt's den versprochenen Beitrag wie immer zu dieser Zeit und anschließend Blue System und Sorry Little Sarah. Na siehste.
1: In nur 20 Minuten haben eine Maniküre und ein Arzt abgeschnitten, was sich Loretta Adams 24 Jahre lang hat wachsen lassen. Ihre Fingernägel. 1996, als ihre Nägel, mit denen sie ins Guinness-Buch der Rekorde kommen wollte, vermessen wurden, betrug deren Länge zwischen 2,50 Meter und 3,25 Meter. Seitdem waren die Nägel auf bis zu 4 Meter herangewachsen. Doch verursachte sie der 43-Jährigen zunehmend Schmerzen. Außerdem sei der Rekordhalter ein Inder gewesen, dessen Nägel noch um fast 2 Meter länger seien. Ich hätte ihn nie einholen können, erklärte sie.
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0: Songmogul, im wahrsten Sinne des Wortes, Dieter Bohlen, beziehungsweise hier in dem Alias Call Blue System unterwegs gewesen. Sorry, Little Sarah. Um 8 Uhr und 25 Minuten, 5 Minuten vor halb 9 haben wir es. Ja, wir gucken uns gleich die Wetterdaten an. Der Kurt hat mir schon die Daten rübergeschickt. Ja, guck ich, hat er fein gemacht. Naja, mittelmäßig. Also besser wie gestern, definitiv. Ne? Ja, Kurt, darfst hier langsam Frühstück machen. Aber erstmal hören wir uns noch einen Titel an von Klaus Denso. Ich hab dir nie von meiner Sehnsucht erzählt. Na, guck an.
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0: Klaus Denso. Ich hab dir nie von meiner Sehnsucht erzählt. 8 Uhr und 29 Minuten in der Zwischenzeit. Eine Minute trennt uns noch vor der 8:30 Marke. Wir wenden uns jetzt den Wetterdaten zu. Und anschließend gibt's von Steam einen Song. Na, na, hey, hey, kiss him goodbye. Ne? Zuvor gucken wir mal, was der Kurt, ne, der, ihr wisst schon, Wetterfrosch seines Zeichens aus Berlin-Tegel, wieder alles für eine komischen Sachen so veranstaltet hat. Bei dem muss man immer aufpassen. Der ist für Überraschungen immer tatsächlich gut. Ja, mal sehen, was er diesmal verzappt hat. Oh, immer Sonne gibt's tatsächlich. Guck an. Aber dazu später. Jetzt erstmal in alphabetischer Reihenfolge. Die aktuellen Temperaturen der 16 Landeshauptstädte unserer 16 Bundesländer. Geht los. Berlin 14 Grad und wechselnd bewölkt. Bremen 14 Grad, stark bewölkt. In Dresden 16 Grad bewölkt. Düsseldorf 15 Grad wechselnd. Gut, siehste, da fehlt das Wort bewölkt. Ich sag dir, dir kann man nichts alleine machen lassen. Erfurt 14 Grad, stark bewölkt. Hamburg 14 Grad bewölkt. Hannover 14 Grad, auch dort bewölkt. In Kiel 14 Grad bewölkt. Magdeburg 15 Grad wechselnd bewölkt. Mainz 16 Grad wechselnd bewölkt. In München 14 Grad auflockernde Bewölkung. In Potsdam 14 Grad bewölkt. Saarbrücken meldet 15 Grad wechselnd bewölkt. In Schwerin 13 Grad stark bewölkt. Stuttgart 15 Grad bewölkt. Und jetzt kommt ein bisschen Sonne. Wiesbaden 15 Grad und heiter. Danke, Kurt. Morgen, ja, zum Freitag, ja, zum letzten Tag, zum letzten Arbeitstag der Woche wünschen wir uns alle ein richtig gutes Wetter. Ja? Lieber Kurt, also streng dir mal ein bisschen an. Ja, das bisschen Leiter hoch und runter krauchen, das kann jeder Storch. Warum kann der nicht auch ein Frosch?
1: Wolkig ist es heute Morgen erst einmal, zwischendurch lockert es auch mal auf. Ein paar Schauer sind vor allem im Osten drin. Später wird es im Südwesten öfter freundlich. Dazu wird es ziemlich mild. Die Höchstwerte liegen bei 19 bis 26 Grad. Morgen dann meist trocken, erst freundlich. Später kommen wieder ein paar Wolken rein, maximal knapp 30 Grad.

0: Steam, na na na, hey hey, kiss him goodbye um 8 Uhr und 36 Minuten. Das müsste ich erstmal beniesen, hab aber das Mikrofon schnell runtergezogen, sonst gibt's tatsächlich nasse Lautsprecher bei euch, das wollten wir ja vermeiden. Christina Bach hören wir jetzt, du machst eine Frau erst zur Frau. Ja, ist das doppeldeutig zu meinen oder ich weiß gar nicht, ob Christine das hinkriegen würde, heute die 26 Geschlechter, die nicht Mann sind, auch zur Frau zu machen? Gernot, lass es. Das ist nicht korrekt. Wie jetzt? Gibt es noch mehr Geschlechter wie Mann und Frau? Habe ich gar nicht gewusst.
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Heute am 21. Mai haben gleich folgende Personen Geburtstag. Vorher gucken wir mal auch auf einen missmutigen Anlass. Und zwar den der Verstorbenen, ne? An den gedacht werden soll. Ja, heute muss man wirklich an einen denken und Kopfschütteln, aber dabei nicht vergessen. Ne? Ja, von 1957 bis 1989 war er Minister für Staatssicherheit. Ja, die Rede ist von Erich Mielke. Ja, die Linken unter euch, die sülzen jetzt gleich rum und sagen, ey, der Idiot, warum lässt denn der die Toten nicht ruhen? Kann ich euch sagen. Weil ihr Linken, ja, die Verbrecher des Nazi-Diktaturgeschichte auch nicht ruhen lasst. Und somit lasse ich die Kampftruppen der ehemaligen SED-Diktatur, dieses Proletariat, ihr Sülze und linke kommunistischen Müll auch nicht ruhen. Gleiches Recht für alle. Dieser Typ ist außerdem ein Mörder. Ne? Tatsächlich vom Gericht auch 1931 hat er einen Polizisten erschossen, dieser Mörder. Und somit soll man auch dieses... ja, erinnern, hochhalten. Heute, vor 26 Jahren, ist er von uns gegangen. Das Wort leider habe ich mit Absicht weggelassen. Das kommt da nicht rein. Oder an der Stelle vielleicht das Adjektiv Gott sei Dank oder so. Ja, genau, dieser Typ, der hat den Tod tatsächlich verdient. Es gibt Leute, die haben ihn verdient. Ja. Wer also seine Mitmenschen derart böse, ja, nachstellt, sie kontrolliert und ja, hinterfragt, macht und tut, ja, das ganze Volk, ja, der hat noch ganz andere Sachen verdient. Eigentlich müsste man den vierteilen, federn und dann alles sowas, ne? Ja. Gott sei Dank ist er von uns gegangen. Gott sei Dank, sage ich, und da bleibe ich auch bei, ne? So böse kann auch der Gernot sein, richtig. Böses muss mit Bösesem bekämpft werden. Der Trottel ist also weg, Gott sei Dank. Und jetzt wenden wir uns den angenehmen Seiten zu. Und da geht es um die Geburtstagskinder des Tages. Zum Beispiel der Erfinder und Wegbegleiter, Bereiter sogar, Tony Sheridan, ne? 21. Mai 1940 geboren. Leider ist er 2023 im Alter von 72 Jahren gegangen. Und dann haben wir noch Leo Sayer heute. Ne? Den habe ich ja öfter im Programm bei mir. Und heute wird er 78 Jahre. Schöne Mucke hat er, und hören wir jetzt den Titel You Make Me Feel Like Dancing, Leo Sayer. Na bitteschön. Ach so, natürlich allen anderen Geburtstagskindern auch einen schönen Tag, die heute Geburtstag haben. Logisch.

0: Leo Sayer, Geburtstagskind, heute 78 Jahre. Danke für die dufte Mucke. You make me feel like dancing hier in meiner Sendung. Der Morgen mit Gernot. 8 Uhr und 47 Minuten, 2 Minuten nach 9:15. Ja, gleich ab 9 Uhr löst mich der charmante Frauenversteher Markus ab. Ja? Markus, lieber Frauenversteher, guck mal auf den Sendeplan bei euch auf der Seite. Da steht nicht das Richtige drin zu deiner Sendung heute. Komisch. Egal, macht nichts. Ich sag das jetzt ordentlich und vernünftig. Markus geleitet euch heute von 9 bis 12 durch den Vormittag. Das macht er sehr, sehr gut. Mit gespaltener Zunge. Einmal lieb und nett und einmal böse und arglistig gegenüber verlogenen Politikern. Das macht er sehr, sehr gut. Hat er gestern auch schon gemacht. Und das eint uns beide. Ja, also dieses Böse. Das Liebe nicht, das kann ich nicht. Aber Markus, der kann das. Ne? Die Mädels wissen das zu schätzen und schicken ihm reihenweise per Post die Unterwäsche. Grüße, liebe Grüße schicken sie ihm und freuen sich auf seine Sendung. Von 9 bis 12 ist er da und liebe Hörer von meinem Radiosender, nicht wundern, dort wird des Öfteren ein Sendename genannt, den könnt ihr vernachlässigen, das ist nicht so schlimm, es ist eine Übernahme, ja, das macht man heutzutage so, ja? Ihr hört selbstverständlich dann meinen Radiosender Radio Piep. Genau, jetzt hören wir Roland Kaiser und Schachmatt. Gernot, du bist ein Armleuchter. Ja, das stimmt.
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0: Roland Kaiser und Schachmatt durch die Dame im Spiel. 8 Uhr und 52 Minuten, 8 Minuten vor 9. Beim Schach, ja, da kippt ja der Verlierer immer seinen eigenen König um. Ne? Das ist so Uso, ne? Ja, ja. Da überlege ich mir, wenn der gerade da seinen König umgekippt hat, darf ich mich dann um den seine Dame kümmern?
1: Dieser Typ mit seiner Moderation macht mich noch völlig wahnsinnig.
0: Eddie Rabbit, I Love a Rainy Night.
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0: Eddie Rabbit, I Love a Rainy Night, 8:56, 8:04. Der thüringische Ministerpräsident, ja, der Herr Vogt, ja, der hat 53,8% Plagiatsinhalt in seiner Doktorarbeit drin. Ja. Ich werde das übertreffen, ich mache auch so eine Doktorarbeit, mache aber 100% rein, ne? Naja, das muss sich schon lohnen, ne? Ja, ich bin dann auch Doktor des Dämlich-Quatschens mit 100%iger Plagiatsgarantie. Gerlot, jetzt ist es besser, du gehst. Aber morgen früh bin ich wieder da, ab 6 Uhr. Ne? Jetzt wünsche ich euch viel Spaß mit den nachfolgenden Sendungen. Besonders mit der vom Markus freue ich mich besonders. Denn der ist immer gut gelaunt und weiß, wie man mit Hörern umgeht. Im Gegensatz zu mir. Wir hören bis ran an die heimliche Hymne Brandenburgs noch Manuela. Sie meint, schwimmen lernt man im See. Und ich mache wie immer den Fisch und schwimme davon. Bis morgen, ihr Lieben, um 6. Diener nach links, Diener nach rechts. Tschüss, tschüss, ihr Lieben, macht's Schmugge, euer Gernot aus dem wunderschönen, jetzt auch sonnendurchfluteten Märkisch-Oderland. Ich freue mich morgen zum Start ins Wochenende ab 6 mit euch zusammen. Tschüss.
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2: Im Studio Philipp Nützig. Schönen guten Morgen. Die deutschen Flughäfen sollen für Airlines wieder attraktiver werden. Deswegen hat der Bundestag jetzt beschlossen, dass die Luftverkehrssteuer zum 1. Juli gesenkt wird. Je nach Entfernung geht sie pro Ticket um bis zu gut 11 Euro runter. Michael Engel vom Bundesverband der deutschen Fluggesellschaften begrüßte die Entscheidung im ZDF.
3: Die Bundesregierung setzt hier einen wichtigen Punkt ihrer Koalitionsvereinbarung um. Allerdings brauchen wir weitere Entlastungen, denn unter der Ampelregierung haben sich die staatlichen Standortkosten am Luftverkehrsstandort Deutschland mehr als verdoppelt.
2: Ob die Airlines die niedrigeren Preise an die Kunden weitergeben, ist offen. Auf den Autobahnen in Deutschland dürfte es heute so voll wie selten werden. Der ADAC rechnet zum langen Pfingstwochenende mit, Zitat, einer der höchsten Verkehrsbelastungen des Jahres. Wann ist denn besonders viel los, Tom Husse?
4: Heute ab dem späten Vormittag bis in den Abend ist die Staugefahr am größten, denn viele starten heute in ihren Kurzurlaub und in mehreren Bundesländern gehen auch die Ferien los. Auch morgen dürften deshalb ordentlich Reisende unterwegs sein. Die Rückreisewelle kommt dann Montag und auch Dienstag nochmal, dann vermischt mit dem Berufsverkehr. Betroffen sind die üblichen Fernstraßen in Richtung Süden, genauso wie die in Richtung Nord- und Ostsee.
2: Opfer von häuslicher Gewalt sollen sich schneller scheiden lassen können. Das plant Bundesjustizministerin Hubig. Bisher gilt vor einer Scheidung das Trennungsjahr. Wer Gewalt durch den Partner erfahre, müsse sich auch ohne diese Wartezeit scheiden lassen können, sagt Hubig in den Funke-Zeitungen. Die Unternehmen Telekom und SAP sollen für Bund, Länder und Kommunen eine gemeinsame KI-Infrastruktur aufbauen. Sie haben vom Bundesdigitalministerium den Zuschlag dafür bekommen. Auch Google und der IT-Dienstleister Adesso hatten sich beworben, dann aber einen Rückzieher gemacht. Kein Sieger und keine Tore im Hinspiel der Bundesliga-Relegation. Erstligist VfL Wolfsburg und Zweitligist Paderborn trennten sich 0:0. Damit ist für beide im Rückspiel am Montag auch noch alles drin.
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5: Heute Morgen ist es erstmal überwiegend wolkig, vor allem im Nordosten. Und dort kann vereinzelt auch mal ein kurzer Schauer runterkommen. Ansonsten bleibt es trocken und im Laufe des Tages setzt sich immer mehr freundliches Wetter durch. Die Höchstwerte liegen bei 20 bis 28 Grad. Am Oberrhein sind knapp 30 Grad drin. Morgen dann wieder viel Sonne, meist trocken und maximal bis zu 32 Grad.
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0: Geht doch, wa? Buddy Holly and the Crickets. Warte mal, hier ist noch was falsch. Hier ist noch die Monitor-Lautsprecher sind noch an. Ich höre das gerade. So, jetzt ausgeschaltet. Zack, ist der Hall weg. Die waren noch an. Nee. Wir sitzen hier schön in Kopfhörer ohne Fremdlautsprecher. Das geht hier sonst nicht. Das halt sonst. Das wollen wir ja nicht. Buddy Holly and the Crickets und It's So Easy war der Opener der ersten Stunde meiner Sendung.
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0: Freitag ist heute. Freitag, der 22. Mai 2026. Wir starten ins lange, lange, lange Pfingstwochenende. Ja, Montag ist ja Pfingstmontag frei. Der Onkel Gernot hat nicht frei. Der sendet ab 6 Uhr. Das gleich von vornherein, falls da wieder Fragen kommen. Denn meine Sendung gibt es Montag bis Freitag von 6 bis 9 Uhr live. Und unlive von 3 Uhr in der Nacht bis 6 Uhr ran. Immer die Wiederholung vom Vortag. Zur vollen Stunde Nachrichten, Sport und Wetterbericht. Kompakt wie eben gehört. In der 20. Sendeminute ein kleiner Beitrag. Um halb die Wetteraussichten. 10 nach halb gucken wir mal, wer heute Geburtstag hat. Musikalischerseits wie immer der Fairnessfilter scharf geschaltet. Bedeutet, ich spiele einen deutschsprachig gesungenen, gefolgt von einem nicht deutschsprachig gesungenen Titel. Das immer im Wechsel und dazwischen die aktuelle Uhrzeit. 6 Uhr und 8 Minuten, 8 Minuten nach 6 und nach Buddy Holly in Englisch. Aber was Deutsches. Rebel Tell singt den Titel von Matthias Reim. In einer Rock'n'Roll, naja, Rockabilly-Fassung so ein bisschen. Ne? Verdammt, ich lieb dich. Also rocklastige Klänge zu dem Titel, der eigentlich Smoothie war, ne? Und herzvoll. Ja, geht auch, man kann auch herzvoll, aber hart, ja, sowas darstellen. Hören wir. Schön, dass ihr da seid. Moin, moin. Danke fürs Einschalten. Prost, Kaffee.

0: Ja, der Titel mal im Rock'n'Roll-Rhythmus, ja, mal was anders, ne? Ja, wer es mag, ist gut und ansonsten, nee, das Original ist besser. Ja, das stimmt, manchmal ist es so und manchmal nicht. Ne? Musik, ihr wisst ja, ist eine Geschmackssache. Jetzt gibt's hier um 6 Uhr und 12 Minuten, 3 Minuten vor Viertel 7, Smokey und It's Your Life in 6K, ja, in absoluter Top-Qualität. Kopfhörer auf.
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0: Tolle Qualität. Smokey, it's your life hier in meiner Sendung. Der Morgen mit Gernot um 6 Uhr und 16 Minuten. Eine Minute nach Viertel sieben. Andrea Jürgens habe ich sehr gerne im Programm. Sage ich auch immer so, genau so an. Richtig. Weia, con Dios hören wir jetzt von ihr.
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0: Die unvergessene Andrea Jürgens hier in meiner Sendung Der Morgen mit Gernot, mit Vaya con Dios. Und das Ganze um 6:20, 6:07. Jetzt gibt's den kleinen Beitrag, den versprochenen, und dann Earth, Wind and Fire und September. Na, da sind wir noch nicht. Aber dieses Jahr freue ich mich besonders auf September. Vor allen Dingen auf den 6. und den 14. September. Das wird sehr interessant. Ich freue mich drauf.
1: Ein 79-jähriger Magdeburger ist von einer Prostituierten geschlagen worden, weil er aus Enttäuschung über deren Körpergröße ihre Dienste nicht bezahlen wollte. Er stellte Anzeige wegen Körperverletzung, wie ein Polizeisprecher am Donnerstag mitteilte. Der 1,55 Meter große Mann hatte den Angaben zufolge die Frau, die an einer Anzeige mit dem Slogan »Kleine Waldfee für dich« warb, zu sich nach Hause eingeladen. Groß sei seine Enttäuschung gewesen, weil die kleine Waldfee ihn um Haupteslänge überragte und alles andere als zierlich war. Es sei schon an der Wohnungstür zum Streit um den Zahlungsmodus der vereinbarten 200 Euro als Liebeslohn gekommen, in dessen Folge die Frau dem 79-Jährigen einen Schlag aufs Auge versetzt haben soll.
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0: Earth, Wind and Fire und September. Das Ganze 6 Uhr hier und 25, wobei, siehst du, jetzt ist es 26. Gut, wir nehmen wie immer die zukunftsträchtige Zeit. 4 Minuten vor 6:30 Hammer's. Jetzt gibt's die geballte Ladung Heino und dann gucken wir mal nach das Wetter, nach das Wochenendwetter, nach das heiße Wochenendwetter. Aber erst der Heino.
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0: Ja.
1: Heino und Tschüss hieß das Medley, ja? Und Tschüss hat das Heino Medley hier um 6.31 Uhr, eine Minute nach halb sieben. Jetzt die aktuellen Wetterdaten und dann wie immer ein paar Verbrauchertipps um halb, kennt ihr ja. Chris de Burg hören wir dann, Ship to Shore. Na wunderbar aber auch.
2: Heute Morgen ist es erstmal überwiegend wolkig, vor allem im Nordosten. Und dort kann vereinzelt auch mal ein kurzer Schauer runterkommen. Ansonsten bleibt's trocken und im Laufe des Tages setzt sich immer mehr freundliches Wetter durch. Die Höchstwerte liegen bei 20 bis 28 Grad. Am Oberrhein sind knapp 30 Grad drin. Morgen dann wieder viel Sonne, meist trocken und maximal bis zu 32 Grad.

0: Christenberg, Ship to Shore, 6 Uhr und, naja, aber jetzt gleich 36. Ein paar Sekündchen fehlen noch, dann haben wir es 6 Minuten nach 6:30. Der Messenger-Dienst, ja, ist das überhaupt einer gewesen? Also dieser Dienst, ne, MMS, kennt der eine oder andere noch? Naja, also wie SMS, nur MMS, da konnte man kleine Bildchen verschicken, die waren aber nur maximal 300 Kilo groß, die waren total verpixelt und teuer waren sie auch. Dieser Dienst wird jetzt bei dem riesengroßen T-Riesen und 1, glaube ich, auch und noch ein paar andere, bei Telefonica auch, abgeschafft. Ab 30. Juni gibt's das nicht mehr. Naja, die Messenger-Dienste haben schon lange die Geschichte übernommen. Zum Beispiel WhatsApp, da kann man Bilder schicken, bis zum Abwinken, hätte ich beinahe gesagt. Udo Lindenberg, wozu sind Kriege da mit dem kleinen Pascal?
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6 Uhr. 6 Uhr und 41 Minuten haben wir's. 4 Minuten vor 6:45. Schauen wir auf die Geburtstagskinder des Tages. Ja, ich habe nur wenige rausgesucht diesmal. Das britische Model und Schauspielerin Naomi Campbell wird heute 56 Jahre alt. Und sieht immer noch schnucklig aus. Siehste, ja, einmal Model, immer Model, sag ich euch. Caroline Herford, ja, hat auch Geburtstag. Sie wird heute 42 Jahre alt. Ja. Dann Linda Hesse, tja, eine deutsche Schlagersängerin. Sie wird heute 39 Jahre alt. Da hören wir gleich einen Titel zuvor. Gucken wir mal, weil ich ja morgen nicht da bin, auf ein Geburtstagskind, was morgen Geburtstag hat. Aber nicht gratulieren, bringt Unglück. Wir denken nur an sie, ja, ohne herzlichen Glückwunsch zu sagen. Und zwar an Lena Meyer-Landrut. Ja, die hat morgen Geburtstag und ihr zu Ehren, ja, senden wir jetzt mal den schnuckligen Song Satellite über Satellite. Lena Meyer-Landrut, morgen aber erst, ja, heute nicht gratulieren. Und danach gucken wir mal, was wir zu Linda Hesse schönes musikalisches finden. Da ist die Lena.

0: Morgen, morgen hat Helena Meyer-Landrut Geburtstag. Ja, das war schon mal das Ständchen, aber nicht gratulieren. Ihr wisst ja, wegen des Unglücks. Ne? Manche glauben daran und deswegen gratulieren wir ihr auch nicht. Aber wen wir gratulieren, ist der Linda Hesse. Die hat nämlich heute Geburtstag. Ja, zarte 39 Jahre wird sie. Ich bin ja kein Mann, singt sie. Stimmt das eigentlich? Warte mal, habe ich die jetzt älter gemacht? Moment, ich gucke schnell nochmal nach. Nicht, dann komme ich an Teufelsküche, um Gottes Willen. Nein, 39 Jahre wird sie. 22. Mai 1987 in Halberstadt geboren. Na, das ist doch mal eine Ansage. Linda Hesse singt Ich bin ja kein Mann. Ja, das hoffen wir, das hoffen wir alle. Ja, oder doch, 5% Mann, ich fühle mich aber am Montag eher wie ein Schreibtisch, am Freitag eher so ein bisschen Richtung Schreibtischlampe und am Wochenende, da bin ich Stinktier mit dem Hang zum Fuchs. Was? Ja.
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0: bekannte Größe in der Schlagerbranche. Linda Hesse, heute hat sie Geburtstag und wird 39, ne? Nächstes Jahr dann 39a. Ihr wisst ja, Mädels werden, oder Damen, wie auch immer, Frauen, werden nicht älter wie 39. Da kommt ein Buchstabe hinten mit dran, ne? Ist klar, ihr wisst Bescheid. Aber heute wird sie 39, das darf man noch sagen. Ne? Und wehe dem, Enerz dreht die Zahlen irgendwann um. Das gibt aber Mecker. Jetzt hören wir Mixed Emotions und I Never Give Up. Und das Ganze um 6:51, 6:09. Alle, die jetzt los müssen auf einmal Loche, wünsche ich einen richtig tollen Start ins heiße, lange Wochenende. Wir hören uns dann am Montag wieder. Die also nicht abwarten können, sogar Montag früh um 3 Uhr schon mit der Sendung, die dann da wiederholt wird. Ne? Das nochmal als Hinweis. Montag bis Freitag heißt Montag bis Freitag und nicht Dienstag bis Freitag. Ja? Nächsten Montag, sprich Pfingstmontag ab 6 Uhr, bin ich selbstverständlich live zu hören. Nichts mit Aufzeichnung. Entweder Sendung oder Nicht-Sendung. Ja oder nein? So ein bisschen, mir tut der rechte große Zeh weh, ich kann keine Sendung machen. So ein Schwachsinn gibt's bei mir nicht. Ja oder nein? Schluss, aus, Ende.
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Das Duo Oliver Simon und Drafi Deutscher mit dem Namen Mixed Emotions und I Never Give Up hier in meiner Sendung der Morgen mit Gernot. 6 Uhr und 57 Minuten. 3 Minuten trennen uns noch vor Nachrichten, Sport und Wetterbericht in kompakter Variante, sprich vor 7 Uhr. Und wir hören uns dann zur zweiten Stunde wieder. Ich würde mich freuen, wenn ihr lieb dranbleibt, ja, und artig dem Moderator zuhört, der hier dämliches Zeug von sich gibt. Bis ran an die Informationen gibt's noch Vico Toriani und 7-mal in der Woche redet Gernot Quark. Ist der Gernot stark? Ja, nee, nicht. Nee, der Text läuft übrigens anders. Hier,

0: 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Es ist 7 Uhr. 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
2: Im Studio Philipp Nützig. Schönen guten Morgen. Die Steuer auf Flugtickets wird in Deutschland gesenkt. Das hat der Bundestag beschlossen. Die schwarz-rote Bundesregierung löst damit ein Versprechen aus dem Koalitionsvertrag ein. Sie will deutsche Flughäfen für Airlines wieder attraktiver machen. Zum 1. Juli geht die Luftverkehrssteuer je nach Entfernung pro Ticket um bis zu gut 11 Euro runter. Kritik kommt von Naturschützern. Thomas Krämer-Kemper vom BUND sagte im ZDF:
3: Sofern es tatsächlich an die Passagiere durchgereicht werden würde, würde es dazu führen, dass tendenziell mehr Flugbewegung stattfinden und mehr Flugbewegung bedeutet in dem Fall eben auch größere ökologische Schäden.
2: Die Branche begrüßt die Senkung, fordert aber gleichzeitig weitere Entlastung. Auch heute ist die Tagesordnung im Bundestag lang. Unter anderem wird über die Apothekenreform entschieden. Damit bekommen Apotheker mehr Befugnisse. Zum Beispiel sollen sie mehr Impfungen verabreichen und eigentlich verschreibungspflichtige Medikamente auch ohne Rezept an chronisch Kranke herausgeben dürfen. Außerdem berät der Bundestag über den Gesetzesentwurf, mit dem das Kindergeld künftig ohne irgendwelche Anträge automatisch ab der Geburt ausgezahlt werden soll. Auch die dritte nach dem Hauseinsturz in Görlitz vermisste Person ist tot. Die Leiche des 48-Jährigen wurde am Abend von den Einsatzkräften in den Trümmern gefunden. Zuvor waren zwei Frauenleichen geborgen worden. Die Polizei geht aktuell davon aus, dass sich keine weiteren Personen mehr in den Trümmern befinden. Am langen Pfingstwochenende drohen reichlich Staus auf den deutschen Autobahnen. Vor allem heute Nachmittag rechnet der ADAC mit ziemlich vielen Kurzurlaubern auf den Straßen. Betroffen sind die üblichen Fernrouten Richtung Süden, genauso wie zur Nord- und Ostsee. Der VfL Wolfsburg muss weiter um den Verbleib in der Fußball-Bundesliga zittern. Im Hinspiel der Relegation taten sich die Wolfsburger zu Hause gegen Zweitligist Paderborn schwer und kamen nicht über ein 0:0 hinaus. Das Rückspiel in Paderborn gibt es am Montag.
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4: Heute Morgen ist es erstmal überwiegend wolkig, vor allem im Nordosten. Und dort kann vereinzelt auch mal ein kurzer Schauer runterkommen. Ansonsten bleibt es trocken und im Laufe des Tages setzt sich immer mehr freundliches Wetter durch. Die Höchstwerte liegen bei 20 bis 28 Grad. Am Oberrhein sind knapp 30 Grad drin. Morgen dann wieder viel Sonne, meist trocken und maximal bis zu 32 Grad.

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0: Ja, nicht nur Jeans On war ein großer Song von David Dunn. Dieser hier auch, gar nicht mal so unflott, ne? Another Funny Honeymoon. Das war der erste Titel der zweiten Stunde meiner Sendung.
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0: Freitag. Freitag ist heute. Wir starten zusammen ins lange Pfingstwochenende. Ja, Montag ist auch frei, ist ja öffentlicher Feiertag, ja, bundeseinheitlicher Feiertag, so heißt es ganz genau. Und somit starten wir alle in ein sehr, sehr langes, wohlverdientes Wochenende. Ja. Aber erstmal müsst ihr den Freitag mit Gernot überstehen. Montags bis Freitags von 6 bis 9 live, unlive von 3 Uhr in der Nacht bis 6 Uhr ran. Gibt es immer die Wiederholung vom Vortag und innerhalb der Sendung zur vollen hören wir die Nachrichten, Sport- und Wetterbericht in der 20. Sendeminute. Ein kleiner Beitrag um halb, dann die Wetteraussichten. 10 nach halb gucken wir, wer heute Geburtstag hat. Und musikalischerseits, wie immer, der Fairnessfilter scharf geschaltet bedeutet, ich spiele immer einen deutschsprachig gesungenen, gefolgt von einem nicht deutschsprachig gesungenen Titel. Das immer im Wechsel und dazwischen die aktuelle Uhrzeit. 7 Uhr und 8 Minuten, 8 Minuten nach 7 und nach David Dundas mit Another Funny Honeymoon. In Englisch hören wir was Deutsches. Peter Alexander, ich weiß, was dir fehlt. Heute ist der 22. Mai 2026.

Peter der Große, Peter Alexander, ich weiß, was dir fehlt. Flotte Mucke zum Wachwerden, nix zum Einschlafen. Ja, auch in der zweiten Stunde geht's richtig flott los. Wir begeben uns in die schönen 80er Jahre mit Ed's the Camera und Somewhere in My Heart. Und das Ganze um 7 Uhr und 11 Minuten, 4 Minuten vor Viertel 8. Schön, dass ihr da seid, ihr Lieben. Na? Ohne euch würde ich gegen die Wand quatschen. Dann klingel ich beim Nachbarn und sage, komm mal her, setz dich mal hier hin, ich muss dich jetzt zutexten. Geht auch, oder?

0: Schöne Nummer aus dem Jahr 1987, dann gab es noch später eine 91er-Fassung. Die hörte sich ein bisschen anders an, aber ich finde hier ganz gut hier. It's the Camera und Somewhere in My Heart um 7 Uhr und 15 Minuten, ganz genau, 7:45 haben wir es in der Zwischenzeit schon wieder. Ja, ja, ja. Diese glorreiche Arbeiterpartei, die da sich, ihr wisst schon, SPD nennt, die will schon wieder ein AfD-Verbot. Ach nee, warum macht ihr denn das nicht, ihr kleinen Feiglinge hier? Ja, macht doch, macht doch, macht doch. Nur eine große Fresse. Machen. Ja, ja, warum jetzt die große Fresse haben, ist ja klar. Bei 7% in Thüringen, ja, und bundesweit ist auch nicht mehr so toll. Da würde ich auch eine große Fresse haben. Ja, ja, ihr kleinen Möchtegern-Rotgardisten, ihr zieht euch eine Ernst-Thälmann-Mütze auf und heult doch. Juliane Werding, du schaffst es.
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0: schaffst es. Manuela hat auch eine deutsche Variante von dem Titel gesungen. Ne? Hier die Juliane Werning mit einer deutschen Variante. Im Original wissen wir natürlich, das Ding stammt von Roy Orbison, You Got It. Und um 7:21, 9:08, wenden wir uns dem versprochenen Beitrag zu. Anschließend gibt's eine schöne Nummer von Hot Shot. Ja, der heiße Schuss. Ja. Ein Schelm, der dabei Böses denkt, ne? Ist da. Love is to love a lover's love. Mehr Liebe geht wirklich nicht. Ein 130 Stundenkilometer schnelles Moped hat in der Nacht zum Dienstag die Polizei im niederbayerischen Straubingen in Atem gehalten. Wie ein Sprecher sagte, hatten zwei 17-jährige Lehrlinge auf dem frisierten Moped eine Zivilstreife viel zu schnell überholt. Die Stoppkelle der hinterherfahrenden Beamten ignorierten die beiden. Stattdessen rasten sie mit Vollgas durch die Stadt, überfuhren rote Ampeln und zwangen einen Fußgänger, sich mit einem Sprung in Sicherheit zu bringen. Am Donauhafen konnten die beiden Jugendlichen die Verfolger, die inzwischen weitere Streifenwagen zur Verstärkung gerufen hatten, zweimal abschütteln und schließlich in einem Weizenfeld verstecken. Dort wurden sie wenig später entdeckt. Die 17-Jährigen seien wegen früherer Verkehrsverstöße bereits Polizei bekannt, sagte ein Sprecher.
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0: Schöner Disco-Rhythmus mit Hot Short und Love is to Love, a lover's love. Um 7 Uhr und 27 Minuten, 3 Minuten vor halb 8. Jetzt gibt's was Schnuckliges zum Mitschwofen, hat man früher aber gesagt. Ja, ja, so ein bisschen Dschungeln ist mit bei und über Bänke und Tische ging's damals auch. Emily und Tom. Ach, Heinrich, heute Abend gehen wir zu Kaminski auf den Ball. Ja, der Kollege Wetterfrosch aus Berlin-Tegel, der findet den Titel hier besonders gut. Ja, siehste, da ist er extra für dich. Nächste Stunde kriegen wir dann Wetterdaten von ihm und gucken wir mal, was wir aus seinen Froschschenkeln alles so rauskitzeln können. Da sind sie.
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0: Klang. Hinten fehlt noch so ein Isch. Noch immer so die großen Dinger da, die Becken nochmal zusammenknallen, Ehenmeier zum Schluss. Bumm. Gerlaut, die haben sie bei dir öfter mal zusammengeknallt. Da war aber dein Kopf dazwischen. Ja. Emily und Tom, ach Heinrich, heute Abend gehen wir zu Kaminski auf den Ball. Wenn ich diese Musik höre, muss ich immer an den DDR-Berliner Rundfunk denken, beziehungsweise auch an den Kessel Buntes. Ja? Eine riesen Gala-Show, Sonnabendabend, 20 Uhr ging's los. Ja. Manchmal auch aufgezeichnet von Dingsbums da, wie weißt du, in der Friedrichstraße, wie der Palast der Republik, ja, da kam das her. Das ein oder andere Mal habe ich mir das auch reingezogen, denn da kamen ja auch internationale Stars, ne? Dann war das also recht gemischt und ich finde, ja, das waren noch echt gelungene Shows, ne? Heutzutage gibt's nicht mehr. Wird alles abgeschafft, ihr seht ja selber. Der öffentlich-rechtliche Rundfunk schafft alle Shows ab, ja, aus Geldgründen. Dafür sehen wir dann künstliche Intelligenz. Ja, das stimmt. Beim öffentlich-rechtlichen Rundfunk gibt es ja auch keine natürliche Intelligenz mehr. Deswegen greifen sie jetzt zur künstlichen Intelligenz zurück. Selbst in der Tagesschau. Ja, das sind die Oberschlauen. Mann, da müssen ja unheimlich tolle, intelligente Menschen arbeiten dort. Ja, deswegen gucke ich es auch nicht mehr. Das ist mir zu intelligent, da komme ich nicht hinterher. Wir hören jetzt das Wetter. Ein paar Verbrauchertipps schließen sich an. Und dann Iron und Foto Novella. Uhrzeit, sagte ich, 7 Uhr und 33 Minuten in der Zwischenzeit. Das ist nur eine Quasselstoppe. 3 Minuten nach 7:30.
1: Heute Morgen ist es erstmal überwiegend wolkig, vor allem im Nordosten. Und dort kann vereinzelt auch mal ein kurzer Schauer runterkommen. Ansonsten bleibt's trocken und im Lauf des Tages setzt sich immer mehr freundliches Wetter durch. Die Höchstwerte liegen bei 20 bis 28 Grad. Am Oberrhein sind knapp 30 Grad drin. Morgen dann wieder viel Sonne, meist trocken und maximal bis zu 32 Grad.

0: Ivan und Fotonovella hier in meiner Sendung Der Morgen mit Gernot. 7 Uhr und 38 Minuten, 8 Minuten nach 7:30 in der Zwischenzeit schon. Marvin Hamlisch, ja, und sein Orchester hätte ich jetzt weiter gesagt, ja. Den Entertainer, den ist durchaus so ein Begriff, ne? Diese Melodie, die hören wir jetzt, aber mit einem deutschen Text. Und zwar von Katja Epstein. Auch Chicago war einmal jung. Bitte.
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7:42 in der Zwischenzeit. Ja, 3 Minuten vor 7:45. Das britische Model und Schauspielerin Naomi Campbell hat heute Geburtstag. Sie wird 56 Jahre alt. Ja, heute am 22. Mai 1970 geboren. Des Weiteren Caroline Herford, ja, eine deutsche Schauspielerin. Ja, wir kennen sie aus mehreren schnuckligen Filmen, meistens was Lustiges spielt sie. Caroline Herford ebenfalls heute 1984 geboren. Sie wird saubere 42 Jahre. Sie ist reife Frau, gut aussehend, so soll es sein. Ne? Morgen übrigens, ein kurzer Ausblick, morgen hat Lena Meyer-Landrut Geburtstag. Da werden wir jetzt nicht gratulieren, nein, ihr wisst schon, das bringt Unglück, aber wir hören einen Titel von ihr, weil ich ja morgen keine Sendung habe. Ne? Und man weiß ja nie, ob meine Kollegen daran denken. Ich denk daran. Gerne, du bist böse. Ja, wie immer, ist da. Lena Meyer-Landrut, morgen hat sie Geburtstag. Ja? Heute hat übrigens noch Linda Hesse Geburtstag. Eine deutsche Schlagersängerin, deutsche Sängerin. Ne? Sie wurde ebenfalls am 22. Mai 1987 in Halberstadt geboren. Ja, sie wird heute 39. Siehste, Linda, das ist dein letzter Geburtstag mit Jahreszahlen. Ab sofort gibt es dann nur noch einen Buchstaben hinten an die 39 mit dran. Das hat auch was zum Vorteil. Wir hören jetzt erstmal die Lena Meyer-Landrut, ja, mit einem Ständchen für morgen schon gedacht. Und nicht gratulieren, Gottes Willen.

0: Lena Meyer-Landrut und Satellite. Ja, ihr Gewinnertitel, ja gut, aber jetzt, den Rest den spare ich mir. Sie hat morgen Geburtstag, morgen können wir ihr gratulieren. Ich denke mal, die Kollegen, der ein oder andere, morgen mit einer Live-Sendung, der wird dann vielleicht daran denken. Heute hat die Linda Hesse Geburtstag und ihr bekanntester Titel, würde ich so sagen. Ja, finde ich auch gut. Sie hat mehr auf der Pfanne, stimmt, ich glaube, 4 Alben oder so hat sie mindestens. Ich bin ja kein Mann, den finde ich recht nett. Den haben sie damals, wie der rauskam, rauf und runter gedudelt. Ich finde ihn gar nicht verkehrt. Da ist er.
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0: Linda Hesse, Geburtstagskind des Tages. Ich bin ja kein Mann, sagen sie eben. Ja, wenn man sie so sieht auf dem Foto, eindeutig eine hübsche Frau. Kann man echt nicht meckern. 7 Uhr und na gleich 52 Minuten, 8 Minuten vor 8. Rod Stewart singt Dire Sexy, I'm Sing. Na bitte.
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0: Rod Stewart, Sing. Und dann ist einem sexy. Aha, ja, ich auch manchmal. Ihr Lieben, wir haben es geschafft. Die zweite Stunde ist durch. Jetzt hören wir die neue Single-Frau nochmal. Michelle in 80 Küssen um die Welt. Bis ran an die Nachrichten, Sport und Wetterbericht. Und da würde ich mich freuen, euch auch zur dritten Stunde begrüßen zu dürfen. Tja, Michelle, hättest du mal mich genommen. Wir wären jetzt schon 100 Jahre verheiratet. Gefühlte.
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0: die Zeit. 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
2: Im Studio Philipp Nützig. Schönen guten Morgen. In Deutschland wird die Steuer auf Flugtickets gesenkt. Das hat der Bundestag am Abend beschlossen. Die Bundesregierung löst damit ein Versprechen aus dem Koalitionsvertrag ein. Sie will deutsche Flughäfen für Airlines wieder attraktiver machen. Zum 1. Juli geht die Luftverkehrssteuer je nach Entfernung pro Ticket um bis zu gut 11 Euro runter. Ob die Airlines die niedrigeren Preise an die Kunden weitergeben, ist offen. Fluggesellschaften hatten zuletzt immer wieder die hohen Kosten in Deutschland beklagt und Flugpläne ausgedünnt. Heute berät der Bundestag das erste Mal über das antraglose Kindergeld. Das Geld soll künftig automatisch mit der Geburt ausgezahlt werden. Colin Mock mit den Details.
3: Der Gesetzesentwurf der Bundesregierung sieht erstmal vor, dass das Kindergeld ab dem zweiten Kind automatisch ausgezahlt werden soll. Dann hat die Familienkasse ja auch schon die nötigen Daten, wie zum Beispiel die Kontoverbindung. Später soll das System dann auch auf erstgeborene Kinder ausgeweitet werden. Außerdem will der Bundestag die Apothekenreform verabschieden. Damit dürfen Apotheker zum Beispiel mehr Impfungen verabreichen.
2: Wer auf der Autobahn unterwegs ist, braucht jetzt am langen Pfingstwochenende oft Geduld und starke Nerven. Der ADAC rechnet damit, dass auf den Straßen so viel los ist wie selten. Vor allem heute Nachmittag, wenn viele in ihren Kurzurlaub fahren, dürfte es voll werden. Fast 5,60 Euro, so viel zahlen Erwachsene im Schnitt für einen Besuch im Freibad. Das zeigt eine Analyse der Eintrittspreise in den größten deutschen Städten. Am günstigsten sind Tickets in Augsburg, besonders teuer ist es in Mönchengladbach und Hamburg. Kein Sieger und keine Tore im Hinspiel der Bundesliga-Relegation. Erstligist VfL Wolfsburg und Zweitligist Paderborn trennten sich 0:0. Damit ist für beide im Rückspiel am Montag auch noch alles drin.
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4: Heute Morgen ist es erstmal überwiegend wolkig, vor allem im Nordosten. Und dort kann vereinzelt auch mal ein kurzer Schauer runterkommen. Ansonsten bleibt's trocken und im Lauf des Tages setzt sich immer mehr freundliches Wetter durch. Die Höchstwerte liegen bei 20 bis 28 Grad. Am Oberrhein sind knapp 30 Grad drin. Morgen dann wieder viel Sonne, meist trocken und maximal bis zu 32 Grad.

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0: Roland Kaiser singt ihn auf Deutsch, ja. Jetzt zieh dich aus, amore mio. Singt der wirklich? Ja, ohne Quatsch. Hier das Original mit El Pasador, Amada Mia, Amore Mio. Das war der Starttitel der dritten Stunde meiner Sendung.
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0: Freitag ist heute Freitag. Der Start ins lange Pfingstwochenende. Ja, viele sind heute dann nach der Maloche, zack, auf dem Weg in die Freiheit, in die Große. Genau, kommen erst am Montagabend wieder, wie auch immer, ne? Dann ja, mit den Staus auf den Autobahnen und so. Passt schön auf euch, ne? Fahrt vorsichtig, guckt nach vorne, nicht zur Seite. Immer schön artig rechts fahren, richtig. Und es müsst nicht wiederholen. Überholen, ja, ja, ja, denkt daran. Ihr Lieben, meine Sendung Der Morgen mit Gernot gibt es montags bis freitags von 6 bis 9 live und live von 3 Uhr in der Nacht bis 6 Uhr ran. Als Wiederholungssendung vom Vortag. Diese Sendung wird Montag früh wiederholt und Montag früh ab 6 Uhr bin ich ebenfalls für euch live da. Und den Stundenablauf, den kennt ihr, den lasse ich jetzt mal weg. Ja, so frech bin ich. Der Fairnessfilter, der sei noch erwähnt, immer ein deutschsprachig gesungener, gefolgt von einem nicht deutschsprachig gesungenen Titel, gibt's bei mir im Wechsel und dazwischen die aktuelle Uhrzeit in der Morgensendung, 8 Uhr und 8 Minuten, 8 Minuten nach 8. Marion Kramer singt jetzt die deutsche Covervariante vom englischen Original Boat on the River, Styx im Original und Marion Kramer hier in Deutsch. Schön, dass ihr da seid und wir zusammen Kaffee schlürfen. Moin!

0: Im Original von Styx, Boat on the River, haben wir erkannt und hier mit Marion Kramer. Manchmal denke ich an mein Zuhause. Ja, mit sozialkritischem Text, wer genau zugehört hat. Okay, 8 Uhr und 12 Minuten, 3 Minuten vor Viertel 9, Miami Sound Machine hören wir jetzt mit Bad Boy. Ja, das ist der Typ, der hinter den beiden Mikrofonen sitzt und sich amüsiert wie Bolle auf dem Milchwagen, für euch dufte Mucke zu spielen und das montags bis freitags von 6 bis 9. Das ist der Bad Boy. Hier, ja, so ist es.
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0: Die bösen Jungs wurden besungen von Miami Sound Machine hier in meiner Sendung Der Morgen mit Gernot um 8:16, eine Minute nach 8:45. Jetzt gibt's eine Nummer, die kennen wir von der George Baker Selection und von Nina und Mike und was weiß der Geier, wer das Ding alles gesungen hat. Das ist eine echt schöne Nummer. Im Englischen, im Niederländischen, in Deutsch gesungen und was weiß ich. Ich glaube, in Französisch gibt es auch noch eine Variante. Egal, wie auch immer. Jetzt hören wir diesen Titel. Ich rede von Paloma Blanca, mal von einem DDR-Künstler-Duo. Ja? Bis vor kurzem wusste ich gar nicht, dass die das Ding auch mal nachgesungen hatten. Das ziehen wir uns jetzt mal rein, mit einem Schmunzeln dabei. Ja? Kurz genannt Hauf und Henkler und ausgesprochen Monika Hauf und Klaus-Dieter Henkler. Ein richtig duftes Gesangspaar. Ja, die sind immer noch unterwegs übrigens. Ne? Paloma Blanca. Gleich in wenigen Sekunden geht's los.
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0: Also singen können sie, Stimme haben sie, hörte man, ja, ja. Okay, das Original ist das Original, ja, diskutieren wir nicht drüber. Aber ich wollte mal so das Ziel mal so hingestellt haben. Das geht also auch aus der DDR. Kick an. Paloma Blanca mit Monika Haufen, Klaus-Dieter Hengler. Ihr wisst ja, ich lese ja nebenbei immer so ein bisschen, was tagespolitisch aktuell hier so passiert, weil das ja keine Aufzeichnungssendung ist, sondern eine Live-Sendung. Außer in der Nacht von 3 bis 6 Uhr, da wird, ist die Live-Sendung hier zu hören als Aufzeichnung. Die Luftverkehrssteuer soll zum 1. Juli wieder auf das Niveau vom Mai 2024 sinken. Der Bundestag beschloss am Donnerstag in Berlin die von Union und SPD auf den Weg gebrachte Gesetzesänderung. Das ist schon mal gelogen. Das war nämlich schon mal vorher, viel, viel früher auch schon mal da. Aber egal. Neben den Koalitionsparteien stimmten nach Angaben des Bundestags auch die AfD für die Änderung. Die Grünen und die Linke votierten dagegen. Ja. Könnt mich hier amüsieren. Die sind, die haben wirklich einen am Helm. Die haben echt einen am Helm. Also wer dieses SED 2.0 wählt oder dieses grüne Gemansche, ne, dem ist nicht mehr zu helfen. Warum wandern die eigentlich nicht aus auf irgendeine Insel weit ab und dann können sie sich eine Solarzelle auf den Kopf machen und haben so Strom? Gernot. Wir hören jetzt den Beitrag, ja, und dann die Gourmet Dance Band My Pony.
1: Der BH gegen Übergewicht. Normalerweise soll ein BH gut sitzen, leicht zu öffnen sein und der Trägerin einen sexy Dekolleté zaubern. Die neueste Erfindung von Microsoft Research kann allerdings noch viel mehr. Denn dieses Wunderding hält Frauen von pfundigen Fressattacken ab. In dem Dessous-Stück sind Sensoren eingebaut, die den Herzschlag der Trägerin messen. Denn Forscher haben herausgefunden, dass bei Fressattacken der Herzschlag rasend ansteigt. Misst der BH einen schnellen Herzschlag, gibt er sofort eine Meldung an das Handy weiter. Diese App warnt die BH-Trägerin sofort und ermahnt sie, die Finger vom Kühlschrank zu lassen. Ganz ausgefeilt dürfte diese Diäterfüllung allerdings nicht sein. Immerhin kann ein sexy BH auch zu zwischenmenschlichen Situationen führen, die mehr mit Erotik als mit Appetit zu tun haben. Und bekanntlicherweise steigt beim zärtlichen Tete-a-Tete der Herzschlag auch rapide an.
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0: Ja, nicht nur Son of Jamaica, sondern auch My Pony von der Goombay Dance Band. Schöne eingängige Melodien hier um 8 Uhr und 28 Minuten, 2 Minuten noch bis 8:30. Komm, wir spielen noch einen kurzen und dann wenden wir uns den Wetterdaten zu. Die Flippers im heißen Sand von Rodos. Ja, jetzt wird's im heißen Märkisch oder Sand am Wochenende mit 32 Grad.
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0: Manfred, Olaf und Bernd, die Flippers im heißen Sand von Rodders aus der Feder von Uwe Busse. 8 Uhr und naja, gleich 32 Minuten sogar schon. 2 Minuten nach 8:30. Jetzt wenden wir uns den Wetterdaten zu. Und es schließen sich wie immer bei dem ein oder anderen Sender ein paar Verbrauchertipps an. Dann gibt's Jennifer Rush mit Flames of Paradise. Zuvor gucken wir mal, was denn der Wetterfrosch aus Berlin-Tegel so zusammengeungt hat. Er steigt aus dem Glas empor. Und was sehen wir? Die 16 Landeshauptstädte der 16 Bundesländer mit ihren aktuellen Temperaturen in alphabetischer Reihenfolge. Berlin 16 Grad wechselnd bewölkt, Bremen 15 Grad und bewölkt, Dresden 15 Grad und sonnig, Düsseldorf 15 Grad sonnig, in Erfurt 13 Grad sonnig, Hamburg 15 Grad stark bewölkt. Armer Rocco, zieh die Bettdecke wieder über den Kopf, wird heute nicht heller, lass es. Schöne Grüße nach Hamburg. Hannover 15 Grad und bewölkt. In Kiel 15 Grad, stark bewölkt. Magdeburg 18 Grad und heiter. In Mainz 17 Grad und sonnig. München meldet 15 Grad und sonnig. Potsdam 16 Grad, wechselnd bewölkt. Saarbrücken 15 Grad, sonnig. In Schwerin 15 Grad, stark bewölkt. Stuttgart hat auch 15 Grad und sonnig. Und Wiesbaden, wie immer zum Schluss, 16 Grad und auch sonnig. So, Kurt, Wetterfrosch, du kannst jetzt rein in das Gläschen. Bob, Leiter wieder zusammenschieben. Deckel zu, Heißwasser drauf. Nein, armer Kurt. Ich wünsche dir auch ein schönes, langes Pfingstwochenende. Ich bin Montag da. Ob du Montag da bist, das kannst du selber entscheiden. Ich würde mich natürlich freuen, wenn wir am Montag auch deine Daten weiter vorlesen können. Aber Feiertag ist Feiertag. Vielleicht machst du auch einen Ausflug mit deiner Froschfamilie, ja? Pass schön auf die Frösche auf. Gibt jede Menge inzwischen. Also auf die Störche an deiner Stelle.
1: Heute Morgen ist es erstmal überwiegend wolkig, vor allem im Nordosten. Und dort kann vereinzelt auch mal ein kurzer Schauer runterkommen. Ansonsten bleibt es trocken und im Laufe des Tages setzt sich immer mehr freundliches Wetter durch. Die Höchstwerte liegen bei 20 bis 28 Grad, am Oberrhein sind knapp 30 Grad drin. Morgen dann wieder viel Sonne, meist trocken und maximal bis zu 32 Grad.

0: Jennifer Rush mit Flames of Paradise hier in meiner Sendung. Der Morgen mit Gernot, das ist meine Wenigkeit, der hier hinter den beiden Mikrofonen sitzt und sich amüsiert wie Bolle auf dem Milchwagen für euch dufte Mucke zu machen. Und das Montag bis Freitag von 6 bis 9. Wir haben es jetzt 8 Uhr und 39 Minuten, 9 Minuten nach halb 9. Ach komm, wir machen noch einen und dann Geburtstag oder jetzt gleich? Ich überlege gerade. Ach komm, ihr Geburtstagskinder, heute etwas später. Wir hören noch eine schöne deutsche Cover-Variante. Ihr kennt mit Sicherheit die Nummer von John Paul Young, ne? Love is in the air. Rex Gildo singt auch eine deutsche Cover-Variante. Wir hören jetzt mal eine von Ralf Kerne, ne? In Deutsch, ne? Love is in the air. Bitte.
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Das britische Model und Schauspielerin Naomi Campbell hat heute Geburtstag. Sie wird heute 56 Jahre alt. Ja, hübsch anzusehen. Ja, auch 56-jährige Frauen können hübsch sein. Was soll denn das heißen, Gernot? Naja, weil ja sonst hier alles was schön ist, immer nur so unter 30 oder unter 20 oder so sein soll. Nee. Es gibt auch reife, gestandene Frauen, die richtig hübsch aussehen. Jedes Alter hat seine Hübschheit. Hübschheit kommt morgen ins Lexikon drin, habe ich neu und selbst erfunden. Herzlichen Glückwunsch zum Geburtstag an der Stelle. Auch für Caroline Herfurth, ja, deutsche Schauspielerin. Sie wird heute 42 Jahre alt. Ich sehe sie gerne in ihren Filmen. Meistens ist sie mit lustigen Sachen unterwegs. Da bleibt immer ein hübsches Grinsen übrig, ja? Außerdem Linda Hesse. Heute wird sie 39 Jahre alt, ohne Buchstabe dahinter. Erst nächstes Jahr, da ist sie dann 39a. Das wissen wir ja, ne? Wir hören auch gleich einen Titel von ihr. Heute 1987 ist sie geboren, aber ich möchte heute noch schnell erinnern an morgen, ne? Ich bin ja morgen nicht auf Sendung und darum eine kleine Erinnerung, morgen hat Lena Meyer-Landrut Geburtstag. Ja, guck einer an, ihr wisst schon, Satellite und so, Gewinnerin. Ja, einmal hat sie es geschafft, aber jetzt, letzte Mal, ja, lassen wir das. Heute an ihrem, morgen an ihrem Geburtstag, da soll man nicht so gemeine Sachen sagen. Ne? Gratulieren nicht, ihr wisst, bringt Unglück, lassen wir, aber hören tun wir sie jetzt erstmal mit ihrem Titel Satellite und danach kümmern wir uns nochmal um Linda Hesse. Aber erstmal die Lena Meyer-Landrut, die dann morgen Geburtstag hat. Ja? Alles Gute, aber nicht gratulieren, nein, nur in Gedanken, nicht aussprechen.

Lena Meyer-Landrut, die hat morgen Geburtstag, ja, morgen. Aber heute habe ich noch einen vergessen, also ein ganz, ganz großer, wichtiger, Richard Wagner, ne? Deutscher Komponist, Dramatiker, Schriftsteller, Theaterregisseur und Dirigent, ne? Am 22. Mai 1813 geboren und er verstarb im Alter von 69 Jahren 1883. Richard Wagner sollte durchaus ein kultureller Begriff sein. Ah, logisch. Und jetzt widmen wir uns der hübschen Linda Hesse zu, heute 39 Jahre. Und sie singt Ich bin ja kein Mann. Gleich in wenigen Sekunden, denn jetzt gibt es erst noch eine Info hier zu meiner Sendung. Liebe Sternchen, Hörer, Sternchen, Innen. Nein, nein, nein, nein. So ein Blödsinn gibt es hier nicht. Der Morgen mit Gernot bleibt genderfrei. Auf die Werbeeinspielung der Laut AG hat der Morgen mit Gernot keinen Einfluss. Liebe Radiohörer, danke fürs Einschalten hier in der genderfreien Sendung Der Morgen mit Gernot.

0: Ja, wenn man sie sieht, stellt man auch eindeutig fest, dass sie kein Mann ist, sondern eine hübsche Frau. Linda Hesse, herzlichen Glückwunsch zum Geburtstag. Ich bin ja kein Mann. Wir haben es 8 Uhr und 53 Minuten, 7 Minuten vor 9. Kriegen wir noch zwei hin? Ja, wenn ich nicht so viel schwatze. Gut, dann spielen wir erst noch Mango Jerry und Lady Rose.
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0: Mango Jerry, hier in meiner Sendung, der Morgen mit Gernot und seine Lady Rose. Einen Titel habe ich noch, bis ran an die heimliche Brandenburg-Hymne, Mel Sandok und Hey Annabel Susanne. Wir haben es jetzt 9:04. Allen angeschlossenen Stationen und Hörern wünsche ich ein richtig tolles, langes Pfingstwochenende und viel Spaß jetzt mit den folgenden Sendungen. Und ihr hört mich am Montag früh um 6, ja? Pfingstmontag ab 6 Uhr bin ich wieder für euch da. Ich überlege gerade, was ich schönes Pfingsten mache. Endlich mal ausschlafen? Ja, vielleicht, vielleicht auch nicht. Wie immer, ihr Lieben, die zünftige Verabschiedung. Diener nach links, Diener nach rechts. Tschüss, tschüss, ihr Lieben. Macht's Schmugge. Euer Gernot aus dem wunderschönen Märkisch-Oderland. Ja, und für die, wo es sehr heiß wird, achtet drauf, passt auf euch auf. Viel trinken und Mütze auf oder so.
1: Schönes Wochenende.

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1: Im Studio Philipp Nützig. Schönen guten Morgen. In Deutschland wird die Steuer auf Flugtickets gesenkt. Das hat der Bundestag am Abend beschlossen. Die Bundesregierung löst damit ein Versprechen aus dem Koalitionsvertrag ein. Sie will deutsche Flughäfen für Airlines wieder attraktiver machen. Zum 1. Juli geht die Luftverkehrssteuer je nach Entfernung pro Ticket um bis zu gut 11 Euro runter. Ob die Airlines die niedrigeren Preise an die Kunden weitergeben, ist offen. Fluggesellschaften hatten zuletzt immer wieder die hohen Kosten in Deutschland beklagt und Flugpläne ausgedünnt. Heute berät der Bundestag das erste Mal über das antraglose Kindergeld. Das Geld soll künftig automatisch mit der Geburt ausgezahlt werden. Colin Mock mit den Details.
2: Der Gesetzesentwurf der Bundesregierung sieht erstmal vor, dass das Kindergeld ab dem zweiten Kind automatisch ausgezahlt werden soll. Dann hat die Familienkasse ja auch schon die nötigen Daten, wie zum Beispiel die Kontoverbindung. Später soll das System dann auch auf erstgeborene Kinder ausgeweitet werden. Außerdem will der Bundestag die Apothekenreform verabschieden. Damit dürfen Apotheker zum Beispiel mehr Impfungen verabreichen.
1: Wer auf der Autobahn unterwegs ist, braucht jetzt am langen Pfingstwochenende oft Geduld und starke Nerven. Der ADAC rechnet damit, dass auf den Straßen so viel los ist wie selten. Vor allem heute Nachmittag, wenn viele in ihren Kurzurlaub fahren, dürfte es voll werden. Fast 5,60 Euro, so viel zahlen Erwachsene im Schnitt für einen Besuch im Freibad. Das zeigt eine Analyse der Eintrittspreise in den größten deutschen Städten. Am günstigsten sind Tickets in Augsburg, besonders teuer ist es in Mönchengladbach und Hamburg. Kein Sieger und keine Tore im Hinspiel der Bundesliga-Relegation. Erstligist VfL Wolfsburg und Zweitligist Paderborn trennten sich 0:0. Damit ist für beide im Rückspiel am Montag auch noch alles drin.
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3: Heute Morgen ist es erstmal überwiegend wolkig, vor allem im Nordosten. Und dort kann vereinzelt auch mal ein kurzer Schauer runterkommen. Ansonsten bleibt es trocken und im Laufe des Tages setzt sich immer mehr freundliches Wetter durch. Die Höchstwerte liegen bei 20 bis 28 Grad. Am Oberrhein sind knapp 30 Grad drin. Morgen dann wieder viel Sonne, meist trocken und
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3: Maximal bis zu 32 Grad.
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1: Und wir kommen heute mal zu einer Wiederholungssendung bei Punkt 9 Interaktiv. Ich freue mich ganz besonders, euch diese hier an diesem Freitag mal zu bieten und freue mich, euch durch diesen Morgen zu bringen. Allen nochmal einen schönen guten Morgen und schön, dass ihr alle mit dabei seid bei Punkt 9 Interaktiv.
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0: Einen schönen guten Morgen an alle oder besser gesagt einen schönen Vormittag. Wobei ich ja schon mal gesagt habe, ne, das sagt man eigentlich ab 10 Uhr. Jetzt wird unser Gernot wieder meckern. Nein, das ist der Vormittag. Nein, lieber Gernot, es ist noch guten Morgenzeit. Genau, und das bis 10 Uhr. Schau mal bitte auf den Tacho, ja? Da steht sogar überall drin, ne? Ja, ja, der meckert dann gerne mal, ne? Heute Morgen übrigens habe ich ihm wieder zugehört und muss wirklich sagen, ja doch, ein Kaffee mehr, Gernot, und wir sind im Geschäft, es läuft dann gut und dann bin ich auch sehr zufrieden mit dir. Heute Morgen wieder so ein bisschen verschlafen gewesen, ne? Aber das ist ganz normal, das kenne ich nicht anders von dir. Zwischendrin gibt's da mal so einen Tag, ne? Da merkt man das auch. Aber ansonsten ist alles super gut. Ich freue mich, dass du vor mir auf Sendung bist, ich bin's auch, und das für die nächsten 3 Stunden. Damit Ihnen euch einen schönen guten Morgen nochmals. Und ja, wir haben wieder Punkt 9 interaktiv, heißt im Großen und Ganzen, ich bin 3 Stunden für euch da und werde euch hier durchs Programm führen. Mit schönen Schlagern, mit schönen Oldies und wir haben sogar mal was, was Bäcker gerne machen. Oder Bäcker, wie Bäcker ihren Vormittag genießen, hören wir mal rein und dann gibt's Musik.
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0: Die Love Story von Angelika Martin. Und wir kommen jetzt mal zu eben einem wirklich ganz interessanten Thema. Da geht es nämlich um multisensorisches Lernen für Kinder. Und da haben wir unter anderem mal wirklich einen ganz tollen Beitrag von Tunis. Und die haben uns das Ganze mal so richtig erklärt. Wir hören mal in diesen Beitrag rein und danach gibt's weiterhin schönen deutschen Schlager, nämlich von Noel Terhorst. Und der hat eine ganz, ganz neue Single, die heißt Jetzt bist du wieder hier. Und die gibt's dann gleich hier für euch.
1: Kinder lernen vor allem durch eigenes Ausprobieren. Sie beobachten, fassen Dinge an, hören zu und machen Erlebtes direkt nach. Besonders beim Spielen verknüpfen sie neue Eindrücke miteinander, erklärt Julia Bündig von Tunis.
2: Multisensorische Erlebnisse, wie wir es nennen, sind für Kleinkinder super, weil sie das Gehirn einfach stärker anregen. Und dabei ist Spielen ihr wichtigstes Werkzeug, weil sie da direkt im Kopf Dinge verbinden und verstehen. Und alles, was wirklich leicht und spielerisch passiert, bleibt besonders gut im Kopf.
1: Gleichzeitig sind kurze Aufmerksamkeitsspannen in diesem Alter völlig normal. Hilfreich sind deshalb feste Abläufe, die von den Eltern vorgegeben werden. Regelmäßige Ruhezeiten, Bewegung zwischendurch und die Kinder selbst ausprobieren lassen.
2: Wenn wir den Kindern Raum lassen, ihnen Vertrauen schenken und selbst auch neugierig bleiben, schaffen wir genau die Bedingungen, unter denen Lernen ganz natürlich und auch nebenbei entstehen kann.
1: Wichtig ist außerdem, dass die Spiel- und Lernangebote dem Entwicklungsstand der Kinder entsprechen und sie nicht überfordern.
2: Und genau da setzen auch unsere MyFirst-Tunis an. Sie sind größer als normale Tunis, ganz weich und knautschig und leicht zu greifen und bieten auch noch kurze, kleinkindgerechte Inhalte. So entsteht dann etwas, das wir ein audiotaktiles Abenteuer nennen, das Babys und Kleinkinder spielerisch beim Sprechenlernen unterstützt.

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1: Das Deutschlandwetter bei Punkt 9 interaktiv und wir haben für euch ja den schönsten Mix mit dabei. Immer mal Regen, auch mal wieder Sonne und heute, da muss man wirklich sagen, da es ja wirklich diese Wiederholungssendung ist, werden wir für euch das Wetter mal nicht präsentieren. Heißt im Großen und Ganzen, ich werde euch zumindest wünschen, dass wir auch in ja, diesem Rest Mai oder besser gesagt dann auch im Juni besseres Wetter kriegen.
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1: Echt sogar wirklich Wetter, wo es wirklich mal an die 30 Grad geht, sodass man so ein bisschen Sommerfeeling schon hat. Euch einen schönen Morgen.

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1: Ihr hört die Sendung Punkt 9 interaktiv am Freitagmorgen mit mir, mit Rick Moreno. Und wir haben mal wieder unsere Hörer befragt. Es geht nämlich oder ging nämlich um das Thema Handys. Jeder braucht sein Smartphone irgendwo und ist damit auch unterwegs. Aber wie ist es eigentlich, wenn man sein Smartphone mal verliert oder eben es vergisst und man steht völlig ohne da, ohne dem Smartphone? Dann kann man sich schon überlegen, was mache ich jetzt eigentlich so ganz ohne Handy? Stefan und Petra, die haben das schon erlebt und haben mal ihre Eindrücke dazu gesagt.
2: Oh ja, mit meinem Handy, da gab es schon einige Missgeschicke. Das Schlimmste, was mir wirklich passiert war, und das ist kein Witz, es war in der Toilette. Ich saß wohl etwas zu lange drauf. Ja, es ist aus der Tasche gefallen und dann war es in der Toilette. Ich konnte es aber noch retten. Gut, dass die Handys heutzutage wasserdicht sind.
3: Also ich habe tatsächlich schon mal gehabt, dass ich den ganzen Tag ohne Handy sein musste, weil meins kaputt war. Und das war natürlich, ja, man ist doch wirklich total abhängig von diesem Ding. Und es ist schon schwierig. Es geht mir gar nicht so um irgendwelche Social-Media-Accounts und so. Es geht mir einfach darum, dass ich nicht erreichbar bin. Ne? Und das ist ganz, ganz wichtig für mich, zumal meine Eltern schon sehr alt sind und vielleicht auch meine Kinder mal was wir von mir wollen, auch wenn sie erwachsen sind. Und das macht schon wirklich ganz viel mit einem, ne? Wenn man dann mal auch nur für ein paar Stunden ohne dieses olle Ding ist, eigentlich schon krass.
1: Stefan und Petra mit ihren Eindrücken, wie es ohne Handy ist. Ich muss dazu sagen, ich brauche mein Smartphone immer bei mir. Ohne Smartphone geht gar nicht, ne? Also Handy muss dabei sein und ist wirklich sehr, sehr wichtig geworden. Jetzt gibt's Musik aus, ja, den 90er Jahren. Ich glaube sogar 2000er war das sogar. Wirklich ein absoluter Mega-Hit immer noch. Dragostea Dintei, so heißt er. Ozone.

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1: Gerade noch gehört I Got You, ein richtig toller Song. Und ich muss wirklich sagen, ich war damals auch so einer, ne? Stundenlang Radio hören, um einen bestimmten Song zu finden und aufzunehmen. So war es zumindest damals. Ihr erinnert euch bestimmt noch dran. Da hat man dann wirklich gewartet. Ach, jetzt ist er da. Jetzt schneide ich den mal eben schnell mit. Heute ist ja Gott sei Dank alles so ein bisschen anders geworden. Aber ja, damals war es eben so. Übrigens war der Song gerade von James Brown und The Farmhouse Flames. So heißen die. Wir kommen mal zu einer ganz, ganz tollen Kategorie. Und kommen jetzt mal zu unserem Songverhörer. Genau so schaut es aus. Und da ist diesmal mal, Lambada angesagt von Kaoma. Kennt ihr noch den Song? Und wir hören jetzt gleich mal rein und dann mal schauen, ob es euch auffällt.
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Habt ihr es gehört? Genau, denn dort im Song war zu hören, Joe, der Bus ist voll. Und alle die, die es vielleicht noch gerade zu Hause gehört haben und gesagt haben, Mensch, das habe ich sofort erkannt, stimmt, das war da. Die können jetzt nochmal das Original eben von diesem Song hören, von Kaoma mit Lambada. Ein richtig toller Song und da könnt ihr unter anderem nochmal den kleinen Songverhörer hören.

Ich gehe gleich mit euch zusammen in die zweite Stunde. Dann gibt es noch richtig, richtig tolle Songs und werde mich jetzt gleich mal in meine Küche begeben und dann mal so richtig schön mir noch ein Latte Macchiato fertig machen. Ich gebe euch gerne einen aus, ja? Einfach mal von hier aus, ja? Einen ganz, ganz lieben Gruß. Ihr braucht nur zu Hause bei euch auf der Voll- oder auf dem Vollkaffeeautomat auf den Knopf draufdrücken und Latte Macchiato auswählen, ja? Und den Hinweis dazu, den habe ich euch jetzt gegeben. Genau so sieht es aus. Gleich geht's weiter mit Musik von Queen unter anderem in der zweiten Stunde. Dann haben wir Musik von Michelle und Cindy Lauper. Jetzt gibt's alle drei Songs nochmal zusammengefasst. Und dann hören wir uns in der zweiten Stunde wieder. Hier bei Punkt 9 Interaktiv mit mir, mit Rick Moreno.

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1: Im Studio Philipp Nützig. Schönen guten Morgen. Wird der Tankrabatt verlängert? Bei dieser Frage sind sich Union und SPD weiter uneinig. Während Politiker aus CDU und CSU sich zuletzt offen dafür gezeigt haben, den Tankrabatt auch nach dem 30. Juni gelten zu lassen, kommen aus der SPD deutlich kritischere Töne. Heute trifft sich auch wieder die Spritpreis-Taskforce beider Parteien. Deren Mitglied Amon Zorn sagt in der ARD:
2: Ich will ganz deutlich und ehrlich sagen, das war schon verabredet, dass es temporär ist. Und wir werden jetzt bei den weiteren Maßnahmen dafür sorgen, dass es zielgenauer ist, und deswegen aus meiner Sicht brauchen wir nicht eine Verlängerung des Tankrabatts.
1: Die Steuer auf Flugtickets wird in Deutschland gesenkt. Das hat der Bundestag beschlossen. Die schwarz-rote Bundesregierung löst damit ein Versprechen aus dem Koalitionsvertrag ein. Sie will deutsche Flughäfen für Airlines wieder attraktiver machen. Zum 1. Juli geht die Luftverkehrssteuer je nach Entfernung pro Ticket um bis zu gut 11 Euro runter. Kritik kommt von Naturschützern. Thomas Krämer-Kemper vom BUND sagte im ZDF:
3: Sofern es tatsächlich an die Passagiere durchgereicht werden würde, würde es dazu führen, dass tendenziell mehr Flugbewegung stattfinden, und mehr Flugbewegung bedeutet in dem Fall eben auch größere ökologische Schäden.
1: Die Branche begrüßt die Senkung, fordert aber gleichzeitig weitere Entlastung. Bundesfamilienministerin Prien muss sparen und prüft daher auch Einschnitte beim Elterngeld. Weniger zu zahlen halte sie aber nicht für empfehlenswert, so Prien gegenüber der Zeitung Welt. Andere Stellschrauben wären die Bezugsdauer oder die Einkommensgrenzen beim Elterngeld. In den Trümmern des eingestürzten Hauses in Görlitz haben Einsatzkräfte auch eine dritte Leiche gefunden. Es handelt sich um den vermissten 48-jährigen Deutsch-Bulgaren, sagte uns ein Polizeisprecher. Bereits zuvor waren zwei Frauenleichen entdeckt worden. Die Einsatzkräfte sind weiter vor Ort und sichern Spuren. Auf den Autobahnen in Deutschland dürfte es heute so voll wie selten werden. Der ADAC rechnet zum langen Pfingstwochenende mit, Zitat, einer der höchsten Verkehrsbelastungen des Jahres. Und zwar vor allem heute, wenn viele in ihren Kurzurlaub starten.
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4: Fast überall setzt sich heute die Sonne durch, nur im Nordosten hängen noch ein paar mehr Wolken am Himmel. Gegen Abend wird es da wieder freundlicher, es bleibt aber überall trocken. Höchstens mal ganz vereinzelt ein kurzer Schauer. Die Höchstwerte liegen heute so zwischen 20 und knapp 30 Grad. Morgen gibt's wieder viel Sonne, dazu ein paar

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2: Wolken und maximal bis zu 32 Grad.
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1: Weitere zwei Stunden bei Punkt 9. Interaktiv, informativ geht's weiter mit mir, mit Rick Moreno. Und ich freue mich auch in dieser zweiten Stunde, euch mal wieder die ein oder anderen interessanten Themen zu liefern. Den Star des Monats und vieles, vieles mehr. Und wir werden unter anderem ja noch viele andere schöne Dinge dabei haben. Schlager und Oldies sind angesagt. Euch nochmals einen schönen Vormittag.
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stehen. Schleier und Zylinder von Jörg Bausch. Und in dieser zweiten Stunde, da tue ich jetzt mal wieder so ein bisschen teasern für euch, damit ihr genau wisst, was kommt und was erwartet uns eigentlich in dieser zweiten Stunde. Gleich direkt mal ein richtig interessanter Beitrag. Aber bevor wir dazu kommen, gibt's unter anderem den Star der Woche hier bei uns. Dann werden wir unter anderem noch über Astrologie und Kartenlegen sprechen.

0: das Geld für seine Bedürfnisse auszugeben und so kann man den einen oder anderen Konflikt vermeiden.
1: Aber auch die finanzielle Vorsorge spielt eine große Rolle. Dabei sind vor allem Planung und Überblick wichtig.
0: Zum Beispiel auch, wie geht man damit um, wenn eine Person wegen der Familie kürzer tritt? Was bedeutet das für die Rente dieser Person und wie gleicht man das aus? Und bei der Geldanlage hilft es, wenn man über den Dreiklang nachdenkt, Tagesgeld für den Notgroschen, Festgeld für mittelfristige Ziele und langfristig dann breit diversifizierte ETFs.

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Another One Bites the Dust. Schöner Song von Queen. Genau, das war übrigens die Remastered-Version von 2011. Und ich muss ja sagen, ich bin ja wieder ganz, ganz froh, heute hier zu sein für euch bei Punkt 9 Interaktiv. Und gerade an diesem Morgen. Und vielleicht habt ihr heute Morgen einfach mal einen richtig tollen Morgen gehabt. Also ich auf jeden Fall. Mir geht's heute wirklich richtig, richtig gut, nachdem ich meine Erkältung Gott sei Dank hinter mir habe. Und vielleicht habt ihr heute Morgen auch das Gefühl gehabt, Mensch, ich habe mal so einen richtig tollen Tag. Sollte es mal so sein, dass ihr euch nicht gut fühlt oder dass ihr merkt, Mensch, heute geht alles daneben, heute passt überhaupt nichts, vielleicht einfach mal die Kopfhörer aufsitzen, ein bisschen entspannen und einfach mal vielleicht ein paar Runden sogar um den Block gehen oder wie auch immer, um so ein bisschen abzuschalten. Manchmal braucht man das und manchmal hat man das auch. Und da geht es einem dann auch schon viel, viel besser. Jetzt gibt's Musik von einem wirklich ganz, ganz tollen Künstler, den ich schon sehr, sehr lange kenne. Das ist Ibo und der ist leider verstorben. Ja, wirklich ein ganz, ganz, ganz, ganz toller Künstler. Hat ganz, ganz tolle Hits gemacht mit Ibiza damals unter anderem oder eben auch dem Bungalow in Santa Nirgendwo. Und jetzt oder nie, so heißt seine Single, die wir jetzt hier hören, in eurem Lieblingsradio.

0: Wir kommen jetzt mal zu einer Künstlerin und zwar den Star der Woche. Und ich habe mich mal dafür entschieden, dass wir einfach mal Michelle dran nehmen. Letztes Konzert gegeben und man muss ja wirklich sagen, die Frau, die hat über Jahre lang richtig, richtig gute Arbeit geleistet im deutschen Schlager. Leider wird sie aufhören und sie hat wirklich eine ganz, ganz tolle Karriere gehabt. In diese Karriere schauen wir jetzt mal rein, denn sie ist der Star der Woche. Der Rückblick zu dieser wirklich fantastischen Künstlerin, den gibt es jetzt hier bei Punkt 9 interaktiv und gleich gibt sie hier zu hören. Du und die, das geht nie, so heißt ihre Single.
1: Sie ist eine der prägenden Stimmen des deutschen Schlagers, Michelle. Geboren 1972 in Villingen-Schwenningen, startet sie Anfang der 90er ihre Karriere und wird schnell zu einer festen Größe in der Schlagerwelt. Der Durchbruch gelingt ihr 1993 mit »Und heut Nacht will ich tanzen«. Es folgen Hits wie »Wer Liebe lebt« und »Paris«, die sie endgültig in die erste Liga katapultieren. 2001 vertritt Michelle Deutschland beim Eurovision Song Contest. Mit »Wer Liebe lebt« erreicht sie Platz 8 und begeistert ein Millionenpublikum. Doch ihre Karriere ist nicht nur von Erfolgen geprägt. Es gibt persönliche Krisen, gesundheitliche Rückschläge und kreative Pausen. Aber Michelle wäre nicht Michelle, wenn sie nicht immer wieder aufstehen würde. Mit beeindruckender Offenheit spricht sie über Höhen und Tiefen. Und genau das macht sie für viele Fans so nahbar. In den 2010er Jahren meldet sie sich kraftvoll zurück, veröffentlicht mehrere erfolgreiche Alben und sitzt 2018 sogar in der Jury von Deutschland sucht den Superstar. Heute steht Michelle für Authentizität, Stärke und Beständigkeit im deutschen Schlager. Über 3 Jahrzehnte im Musikgeschäft und ihre Stimme klingt noch immer nach Leidenschaft, Gefühl und ganz viel Herz.

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1: Das Deutschlandwetter bei Punkt 9 interaktiv und wir haben für euch ja den schönsten Mix mit dabei. Immer mal Regen, auch mal wieder Sonne und heute, da muss man wirklich sagen, da es ja wirklich diese Wiederholungssendung ist, werden wir für euch das Wetter mal nicht präsentieren. Heißt im Großen und Ganzen, ich werde euch zumindest wünschen, dass wir auch in ja, diesem Rest Mai oder besser gesagt dann auch im Juni besseres Wetter kriegen. Vielleicht sogar wirklich Wetter, wo es wirklich mal an die 30 Grad geht, sodass man so ein bisschen Sommerfeeling schon hat. Euch einen schönen Morgen.
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0: Stina Bach sorgt auch immer für richtig, richtig tolle und gute Laune, gerade wenn man ihre Songs dann hört. Gerade wieder hier bei uns so ein Song von ihr. Unverschämte blaue Augen, aber der hat's mal in sich, ne? Muss man wirklich an der Stelle sagen. Jetzt gibt es mal was zu Astrologie und Kartenlegen. Und für alle die, die das zu Hause selber machen, die kennen sich damit bestens aus, weil es vielleicht auch hilft. Einige nutzen dafür auch mal so Horoskope. Wir haben ja auch in der dritten Stunde eins. Aber wir haben mal Hörer befragt, wie es denn bei Ihnen aussieht, gerade wenn es um dieses Thema Astrologie und Kartenlegen geht. Der Mirko und die Maike, die haben uns dazu mal ihre Antworten gegeben.
1: Moin ihr Lieben, hier ist der Mirko, ich grüße euch. Ja, ich glaube an Kartenlegen und so einen Quatsch überhaupt nicht. Für mich ist das alles Hokuspokus und ja, genauso wie, was weiß ich, hier Geister beschwören oder was weiß ich, Geister aus der Wohnung vertreiben oder keine Ahnung was, ne? Die Leute bezahlen ein Heidengeld dafür und am Ende ist es doch eh bloß alles Hokuspokus und Spinnerei und was weiß ich. Und nee, also wie gesagt, von mir kriegen die Leute nicht einen Cent, ne? Judy, aber wer daran glaubt, soll es machen, ne? Ich glaube nicht daran und ich fahre damit ganz gut so, ne? Guti, das war's kurz. Ich wünsche euch allen einen schönen Tag. Passt schön auf euch auf und bleibt alle schön gesund. Bis dann. Ciao, euer Mirko.
2: Hallo. Ja, also ich war noch nie bei einer Wahrsagerin oder habe mir aus der Hand lesen lassen. Aber was ich immer sehr gerne lese, sind Horoskope für bestimmte Sternzeichen, meist aus der Familie. Und glaube da doch schon dran, dass ich das bewahrheiten könnte oder wenn etwas passiert ist, dass es aufgrund der Astrologie irgendwie zusammenhängt, sei es das Sternzeichen, sei es geboren in Zeichen des was weiß ich, was es da gibt. Also doch ein bisschen dran glauben tue ich da schon. Wenn es sich mal ergeben würde, würde ich tatsächlich auch mal zu einer Wahrsagerin gehen. Als totalen Quatsch würde ich es nicht abstempeln. Ich finde es doch schon sehr interessant und vielleicht muss man einfach ein bisschen dran glauben. Genau.
0: Mirko und Maike zum Thema Kartenlegen und Astrologie ihre Antworten hier. Und jetzt geht's weiter mit einem richtig tollen Mega-Hit von Cindy Lauper. Schöner Song, Time After Time.

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1: Die schönsten Hits, die besten Songs hier bei Punkt 9 Interaktiv. Mein Name ist Rick Moreno. Euch nochmals einen schönen Vormittag. Und schön, dass ihr mit dabei seid und zuhört. Und wir kommen jetzt genau zum gesunden Frühstück. Wie muss eigentlich so ein gesundes Frühstück aussehen? Viele wissen das vielleicht auch gar nicht. Was gehört eigentlich dazu? Und ich muss dazu sagen, für mich ist es immer wichtig, genau solche Beiträge mit reinzunehmen, ja, die dann eben mal um Familie gehen, die dann eben mal um Ernährung gehen, um Gesundheit oder wie auch immer. Das gehört einfach in eine schöne Vormittagssendung mit rein und das liefern wir euch hier bei Punkt 9 Interaktiv. Und dieses Mal haben wir wirklich kein großes Rezept, sondern das Rezept zum Frühstück und da hören wir jetzt mal rein.
2: Heute sprechen wir über einen perfekten Start in den Tag, das gesunde Frühstück. Denn was wir morgens essen, beeinflusst unsere Energie, Konzentration und sogar unsere Stimmung. Doch was gehört eigentlich zu einem wirklich gesunden Frühstück? Die Basis sollten komplexe Kohlenhydrate sein. Vollkornbrot, Haferflocken oder Naturmüsli liefern langanhaltende Energie und lassen den Blutzuckerspiegel nicht so schnell absacken. Besonders Haferflocken sind echte Alleskönner. Sie enthalten Ballaststoffe, wichtige Mineralstoffe und machen lange satt. Dazu kommen Proteine. Sie sind wichtig für Muskeln, Stoffwechsel und ein stabiles Sättigungsgefühl. Gute Quellen sind Naturjoghurt, Skyr, Quark, Eier oder Nüsse. Auch pflanzliche Alternativen wie ungesüßter Sojajoghurt sind eine gute Wahl. Ganz wichtig, frisches Obst oder Gemüse. Beeren, Äpfel, Bananen oder ein paar Scheiben Paprika und Gurke liefern Vitamine, Antioxidantien und Frische. Wer es herzhaft mag, kombiniert Vollkornbrot mit Avocado, Ei oder Hüttenkäse und etwas Tomate. Was eher selten auf den Tisch sollte, stark gezuckerte Cornflakes, süße Aufstriche oder Weißmehlbrötchen. Sie liefern zwar schnelle Energie, aber die ist genauso schnell wieder weg. Und wie bereitet man ein gesundes Frühstück stressfrei vor? Der Trick heißt Vorbereitung. Overnight Oats zum Beispiel, Haferflocken mit Milch oder Joghurt und Obst, einfach abends vorbereiten und über Nacht im Kühlschrank ziehen lassen. Morgens nur noch greifen und genießen. Auch geschnittenes Obst oder gekochte Eier lassen sich gut vorbereiten. Fazit: Ein gesundes Frühstück ist ausgewogen, ballaststoffreich, enthält Proteine und möglichst wenig zugesetzten Zucker. So startet ihr energiegeladen, konzentriert und gut gelaunt in den Tag.

Nachmittag hier bei Punkt 9 Interaktiv neigt sich gleich der zweiten Stunde sozusagen dem Ende entgegen und gleich gehen wir dann in die dritte Stunde. Auch wieder so ein bisschen Teaser, ne? Da erwartet euch dann auch noch unser Wochenhoroskop. Dann werden wir unter anderem über Pflanzendrinks einen Quick-Tipp hören und wir werden noch Wasserrezepte haben. Das heißt, auch da gibt es einen Quick-Tipp zu Wasserrezepte und wir gehen in das Jahr 1985. Was war eigentlich? Dazu gibt es schöne Oldies, schöne Schlager. All das in der dritten Stunde. Freut euch drauf mit mir, mit Rick Moreno und ich wünsche euch jetzt nochmals einen schönen Vormittag.

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1: Im Studio Philipp Nützig. Schönen guten Tag. Wird der Tankrabatt verlängert? Bei dieser Frage sind sich Union und SPD weiter uneinig. Bisher gilt der Rabatt nur bis Ende Juni. Anders als Politiker aus CDU und CSU ist SPD-Fraktionsvize Zorn gegen eine Fortsetzung. Er bringt in der ARD stattdessen andere Entlastungen wie einen Spritpreisdeckel ins Spiel. Den wiederum lehnt die Union bisher ab. Heute trifft sich erneut die Spritpreis-Taskforce der beiden Parteien, um über das Thema zu beraten. Schon länger wird kritisiert, dass der Tankrabatt bisher nicht komplett bei den Autofahrern ankommt. Bundesfamilienministerin Prien muss in ihrem Bereich 500 Millionen Euro einsparen und prüft daher auch Einschnitte beim Elterngeld. Im Weltinterview spricht Prien von verschiedenen Stellschrauben. Jana Klonikowski.
2: Ja, da nennt sie etwa die Höhe des Elterngelds, die Bezugsdauer oder die Einkommensgrenzen. Bei der Höhe will Prien aber eigentlich nicht runter, an die Einkommensgrenzen auch nicht ran und bei der Bezugsdauer nicht unter 12 Monate. Bisher sind es maximal 14. Wo genau sie also sparen will, das will Prien jetzt in der Koalition diskutieren. Sie sagt aber auch, weil insgesamt weniger Kinder geboren werden, muss künftig insgesamt weniger Elterngeld gezahlt werden.
1: Der Bauturbo zündet nicht. Im vergangenen Jahr sind in Deutschland nur gut 200.000 neue Wohnungen gebaut worden. Das sind so wenige wie seit über 10 Jahren nicht, so das Statistische Bundesamt. Gründe gibt es einige. Bauen wird immer teurer und Genehmigungen dauern länger. Opfer von häuslicher Gewalt sollen sich schneller scheiden lassen können. Das plant Bundesjustizministerin Hubich. Bisher gilt vor einer Scheidung das Trennungsjahr. Wer Gewalt durch den Partner erfahre, müsse sich auch ohne diese Wartezeit scheiden lassen können, sagt Hubich in den Funke-Zeitungen. Wer auf der Autobahn unterwegs ist, braucht jetzt am langen Pfingstwochenende oft Geduld und starke Nerven. Der ADAC rechnet damit, dass auf den Straßen so viel los ist wie selten. Vor allem heute Nachmittag, wenn viele in ihren Kurzurlaub fahren, dürfte es voll werden.
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3: Fast überall setzt sich heute die Sonne durch, nur im Nordosten hängen noch ein paar mehr Wolken am Himmel. Gegen Abend wird es da wieder freundlicher, es bleibt aber überall trocken. Höchstens mal ganz vereinzelt ein kurzer Schauer. Die Höchstwerte liegen heute so zwischen 20 und knapp 30 Grad. Morgen gibt's wieder viel Sonne, dazu ein paar Wolken und maximal bis zu 32 Grad.
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1: Wir gehen in die letzte Stunde bei Punkt 9 interaktiv und da kommen auch für euch nochmal in dieser dritten Stunde das Wochenhoroskop auf euch zu. Interessante, informative Beiträge und weiterhin schöne Schlager und schöne Oldies mit mir, mit Rick Moreno. Euch allen zusammen nochmal einen schönen Vormittag um kurz nach 11 hier in eurem Sender.
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1: Andreas Lavo, eine Nacht, schöner Song. Und ich hab's vorhin schon gesagt, wir kommen mal zu einem Thema in dieser dritten Stunde, Pflanzendrinks. Jetzt können sich wahrscheinlich einige so gar nicht wirklich daraus einen Reim machen. Was ist das eigentlich? Viele wissen es vielleicht auch, ja, aber auch da, wie gesagt, kann ich euch sagen, es gehört zum Haushalt und wir hören mal rein in den Quick-Tipp. Was ist das überhaupt und worum geht es überhaupt bei genau diesem Thema?
2: Pflanzliche Milchalternativen wie Pflanzendrinks finden sich in immer mehr Haushalten, hergestellt aus Hafer, Soja oder Mandeln. Knapp die Hälfte der Befragten einer aktuellen Umfrage von Danone konsumiert sie regelmäßig. Ernährungswissenschaftlerin Tina Decker kennt die Gründe.
3: Für fast die Hälfte sind es gesundheitliche Gründe, zum Beispiel, dass pflanzliche Milchalternativen gesündere Fette haben oder zugesetzte Vitamine enthalten. Aber auch Tierwohl und Nachhaltigkeit spielen eine große Rolle. Und beim Kauf selbst sind es ganz praktische Gründe, sowas wie Geschmack oder die Konsistenz der Produkte und ein gutes Preis-Leistungs-Verhältnis.
2: Neben Klimaschutz und dem Verzicht auf tierische Produkte ist auch die Versorgung mit Nährstoffen und Vitaminen ein wichtiger Punkt.
3: 44% unserer Befragten bevorzugen Produkte, die mit Vitaminen und Mineralstoffen angereichert sind. Hier werden vor allem Calcium genannt oder die Vitamine D und B12. Und besonders spannend finde ich, dass ein Viertel der bisherigen Nichtnutzer auf pflanzliche Milchalternativen umsteigen würde, wenn die das gleiche Nährwertprofil hätten wie Kuhmilch. Da steckt also enormes Potenzial drin.
2: Was viele nicht wissen, Kuhmilch wird mit 7% besteuert, pflanzliche Milchalternativen dagegen mit 19%.

Wir befinden uns aktuell im Studio-Umbau für Punkt 9 interaktiv und ihr könnt dann wieder die Live-Sendung ab nächster Woche hören bei euch in eurem Lieblingsradio. Mein Name ist Rick Moreno.

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1: Das Deutschlandwetter bei Punkt 9 interaktiv und wir haben für euch ja den schönsten Mix mit dabei. Immer mal Regen, auch mal wieder Sonne und heute, da muss man wirklich sagen, da es ja wirklich diese Wiederholungssendung ist, werden wir für euch das Wetter mal nicht präsentieren. Heißt im Großen und Ganzen, ich werde euch zumindest wünschen, dass wir auch in ja, diesem Rest Mai oder besser gesagt dann auch im Juni besseres Wetter kriegen. Vielleicht sogar wirklich Wetter, wo es wirklich mal an die 30 Grad geht, sodass man so ein bisschen Sommerfeeling schon hat. Euch einen schönen Morgen.
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Kingston Town von UB40. Schöner Song. Wie trinkt ihr eigentlich euer Wasser am liebsten? Das ist jetzt mal wirklich meine Frage, denn auch da haben wir uns mal auf den Weg gemacht und haben mal einfach geschaut, okay, was sagen denn eigentlich Experten dazu, gerade wenn es um das Thema Wasser geht? Und da gibt es jetzt nochmal einen schönen Quick-Tipp zum Thema Wasser. Wie trinkt man sein Wasser eigentlich am liebsten?

0: Lieber, beziehungsweise was gibt es denn für Tipps überhaupt, wenn es um das Thema Wasser geht?
1: Expertinnen und Experten meinen, 1,5 Liter sollten es mindestens am Tag sein. Doch wie trinken die Menschen eigentlich ihr Wasser am liebsten?
2: Also ich trinke hauptsächlich Wasser mit Kohlensäure. Am liebsten mag ich Leitungswasser.
3: Also ich trinke mein Wasser total gerne aus der Leitung, wenn es schön kalt ist. Aber ich mag es dann auch ganz gern so ein bisschen aufgesprudelt, ein paar Früchte rein, das ist schon lecker.
1: Viele schwören inzwischen auf Wassersprudler, um ihrem Leitungswasser das gewisse Extra zu verleihen. Katharina Lattmann von Grohe weiß, warum.
4: Es ist sehr praktisch und sehr komfortabel, keine Kisten oder Wasserflaschen tragen zu müssen und trotzdem immer Trinkwasser im Haus zu haben. Und das Beste ist, dass man 600 Mal mehr Einwegplastikflaschen einsparen kann, ohne geschmackliche Kompromisse eingehen zu müssen. Ganz im Gegenteil.
1: Für ein bisschen Abwechslung kann das aufgesprudelte Wasser einfach mit Früchten oder Kräutern verfeinert werden. So klappt's dann auch ganz einfach mit den empfohlenen 1,5 Litern.
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0: Johnny Cash mit seinem Mega-Hit Ring of Fire aus dem Jahr 1963. Wer kann sich nicht noch an diesen wirklich tollen Song erinnern, der eben dann diesen 19. April 1963 rauskommt und Release hatte. Er war in den Country-Charts damals auf Platz Nummer 1 gewesen, lange Zeit. Und hat sogar, wie gesagt, in den Billboard Hot 100 Charts Platz Nummer 17 geschafft. Also wirklich schon ganz, ganz toll. Und Johnny Cash, ein absoluter Mega-Sänger, muss man wirklich sagen, an der Stelle. Und wir gehen jetzt mal ins Jahr 1985. Was war eigentlich im Jahr 1985? Also von 1963 bis 85 ein großer Schritt, aber letzte Woche, da haben wir ja einen ganz, ganz anderen Jahrgang in den 80er Jahren gehabt und wir haben uns mal gedacht, diese Woche ist einfach mal 1985 dran und schauen mal, was war eigentlich alles dort? Und hören mal rein in diesen wirklich tollen Beitrag und danach gibt's das Tabu von Fantasy.
1: Wir drehen die Zeit zurück ins Jahr 1985. Ein Jahr voller großer Momente, bewegender Bilder und echter Popkultur. Politisch prägt der Kalte Krieg weiterhin die Welt, doch es gibt Zeichen der Annäherung. In der Sowjetunion wird Michail Gorbatschow neuer Generalsekretär. Ein Mann, der später mit Glasnost und Perestroika Geschichte schreiben wird. Ein emotionaler Höhepunkt des Jahres. Am 13. Juli findet das weltweite Benefizkonzert Live Aid statt. Organisiert von Bob Geldof treten Superstars wie Queen auf. Ihr Auftritt gilt bis heute als legendär. Millionen Menschen schauen zu, um Spenden gegen die Hungersnot in Äthiopien zu sammeln. Im Kino sorgt Zurück in die Zukunft für Begeisterung. Marty McFly reist mit dem DeLorean durch die Zeit und wird Kult. Auch technologisch passiert viel. Die erste Version von Windows 1.0 kommt auf den Markt. Kaum jemand ahnt, wie sehr dieses Betriebssystem unseren Alltag verändern wird. Musikalisch dominieren Synthesizer-Sounds und große Pop-Hymnen die Charts. Bands wie Modern Talking landen mit You're My Heart, You're My Soul einen internationalen Hit. 1985. Ein Jahr zwischen kaltem Krieg und Aufbruch, zwischen Walkman und Weltpolitik. Und vieles davon wirkt bis heute nach.

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Roland Kaiser mit seinem Song Mein Kompliment. Und ein Kompliment muss ich euch jetzt auch mal machen, denn alle Radiostationen, die diese Sendung gebucht haben, nochmals ein Dankeschön an euch. Wirklich Dankeschön für die Treue, Dankeschön, dass ihr jede Woche mit dabei seid und diese Sendung unterstützt hier Punkt 9 interaktiv mit mir, mit Rick Moreno. Danke nochmals an die Hörer, die wirklich jede Woche mit dabei sind, die jede Woche einschalten und diese Sendung hier verfolgen. Auch mal zu meiner Person. Viele wissen es vielleicht gar nicht, dass ich dann auch Schlagersänger bin. Freue mich seit wirklich Wochen in den Party-Schlagercharts mit meinem Song Lass uns tanzen dabei zu sein. Und höchster Einstieg, ja genau, in der Top 100, Platz 41. Und das seit gut geschlagenen jetzt 16 Wochen. Da freut man sich wirklich sehr drüber. Und Dankeschön nochmal für alle, die dort eben dann auch mitvoten, dass ihr das Ganze mit unterstützt. Ihr merkt schon, ich kann viel reden, wenn ich möchte. Und ich freue mich auch ganz besonders, euch dann wirklich hier zu unterhalten. Und wir kommen jetzt mal zu einem Song von mir, den ich auch unter anderem beim Danny G bei G-Style aufgenommen habe. Der heißt nämlich Du bist ein Phänomen und den gibt es jetzt. Und im Anschluss gibt es dann einen schönen Hit von Charlene. In den Herzen wird's warm. Bei mir wird's auch ganz warm, ja, wenn ich mich freue auf die nächsten Sendungen, die hier noch folgen bei Punkt 9 Interaktiv.

0: An dieser Stelle sage ich Dankeschön fürs Zuhören. Schön, dass ihr mit dabei wart, hier bei Punkt 9 interaktiv mit mir. Wir hören uns in der nächsten Woche wieder. Genießt das Wochenende bei wirklich tollen Temperaturen. Wetter soll gut werden, so muss es sein. Und ich freue mich jetzt auf einen tollen Feierabend und wünsche den Nachfolgern genau noch ganz, ganz viel Freude bei ihren Sendungen. Und in diesem Sinne sage ich ciao, ciao und tschüss. Euer Rick Moreno. Tollen Tag euch.
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6: Im Studio Philipp Nützig. Schönen guten Tag. Wird der Tankrabatt verlängert? Bei dieser Frage sind sich Union und SPD weiter uneinig. Während Politiker aus CDU und CSU sich zuletzt offen dafür gezeigt haben, den Tankrabatt auch nach dem 30. Juni gelten zu lassen, kommen aus der SPD deutlich kritischere Töne. Heute trifft sich auch wieder die Spritpreis-Taskforce beider Parteien. Deren Mitglied Amon Zorn sagt in der ARD:
7: Ich will ganz deutlich und ehrlich sagen, das war schon verabredet, dass es temporär ist. Und wir werden jetzt bei den weiteren Maßnahmen dafür sorgen, dass es zielgenauer ist, und deswegen aus meiner Sicht brauchen wir nicht eine Verlängerung des Tankrabatts.
6: Das Kindergeld soll in Zukunft automatisch ausgezahlt werden, ohne dass ein Antrag gestellt werden muss. Der Bundestag hat heute erstmals über einen entsprechenden Gesetzesentwurf beraten. Schon ab dem kommenden Jahr soll das Gesetz greifen. Erstmal für Eltern, die schon ein Kind haben. Finanzminister Lars Klingbeil rechnet damit, dass etwa 300.000 Erstanträge pro Jahr entfallen. Und weiter?
8: Wir lösen auch ein Versprechen ein für die Familien in unserem Land. Ihr werdet künftig mehr Zeit für das Baby haben und euch weniger mit der Bürokratie auseinandersetzen müssen.
6: Der Bauturbo zündet nicht. Im vergangenen Jahr sind in Deutschland nur gut 200.000 neue Wohnungen gebaut worden. Das sind so wenige wie seit über 10 Jahren nicht, so das Statistische Bundesamt. Gründe gibt es einige. Bauen wird immer teurer und Genehmigungen dauern länger. Auf den Autobahnen in Deutschland dürfte es heute so voll wie selten werden. Der ADAC rechnet zum langen Pfingstwochenende mit, Zitat, einer der höchsten Verkehrsbelastungen des Jahres. Und zwar vor allem heute, wenn viele in ihren Kurzurlaub starten. Die Bayern müssen im DFB-Pokalfinale ohne Manuel Neuer im Tor auskommen. Vom Verein heißt es, er ist immer noch an der Wade verletzt. Jonas Urbich übernimmt für Manuel Neuer. Morgen geht's für die Münchner gegen Stuttgart. Bei der WM soll Neuer im deutschen Tor stehen.
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9: Fast überall setzt sich heute die Sonne durch, nur im Nordosten hängen noch ein paar mehr Wolken am Himmel. Gegen Abend wird es da wieder freundlicher, es bleibt aber überall trocken. Höchstens mal ganz vereinzelt ein kurzer Schauer. Die Höchstwerte liegen heute so zwischen 20 und knapp 30 Grad. Morgen gibt's wieder viel Sonne, dazu ein paar Wolken und maximal bis zu 32 Grad.

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3: Im Studio Philipp Nützig. Schönen guten Tag. Die Diskussion um eine Verlängerung des Tankrabatts geht weiter. Zuletzt gab es vor allem aus der Union Stimmen, die Steuersenkung auch nach dem 30. Juni weitergreifen zu lassen. In der SPD ist man da zurückhaltender. Fraktionsvize Armand Zorn hat sich jetzt in der ARD gegen eine Verlängerung des Tankrabatts ausgesprochen. Er bringt stattdessen erneut einen Spritpreisdeckel ins Spiel. Den lehnt die Union bisher ab. Dazu sagt Zorn:
4: Naja, soweit ich weiß, sind wir da eine Koalition, und das ist eine Koalition aus CDU, CSU und SPD, und deswegen bin ich da guter Dinge, dass wir mit dem Koalitionspartner genau darum ringen werden, um den richtigen Weg. Und deswegen, dieser Vorschlag liegt nach wie vor auf dem Tisch.
3: Wer auf der Autobahn unterwegs ist, braucht jetzt am langen Pfingstwochenende oft Geduld und starke Nerven. Der ADAC rechnet damit, dass auf den Straßen so viel los ist wie selten. Vor allem jetzt am Nachmittag, wenn viele in ihren Kurzurlaub aufbrechen, dürfte es voll werden. Rainer Pregler vom ADAC sagte uns:
5: Der heutige Tag ist absoluter Stautag. Ab abends wird es dann besser. Aber auch am morgigen Sonnabend rechnen wir noch mit starkem Anreiseverkehr. Nun kann ich hier schlecht die Empfehlung geben, dass die Leute bis Pfingsten warten sollten. Also man sollte es möglichst in die Abendstunden verlegen, damit man einigermaßen entspannt ankommt.
3: Weniger Papierkram, mehr Zeit fürs Baby. Mit dem antraglosen Kindergeld sollen Eltern entlastet werden. Über einen Gesetzentwurf von Finanzminister Klingbeil hat der Bundestag heute erstmals beraten. In Zukunft sollen Eltern das Kindergeld automatisch aufs Konto bekommen. US-Präsident Trump will weitere 5000 Soldaten nach Polen schicken. Er begründet das mit seinem guten Verhältnis zum polnischen Präsidenten Nawrocki. Erst vor kurzem hatte Trump gesagt, dass er über 5000 Soldaten aus Deutschland abziehen will. Ob diese Truppen jetzt nach Polen gehen, ist unklar. Gestern als Nummer 1 für die WM nominiert, jetzt fällt Manuel Neuer im DFB-Pokalfinale morgen gegen Stuttgart aus. Der Grund: die Wade des 40-Jährigen macht weiter Probleme. Für ihn soll Jonas Urbich morgen zwischen den Pfosten stehen.
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6: Fast überall setzt sich heute die Sonne durch, nur im Nordosten hängen noch ein paar mehr Wolken am Himmel. Gegen Abend wird es da wieder freundlicher, es bleibt aber überall trocken. Höchstens mal ganz vereinzelt ein kurzer Schauer. Die Höchstwerte liegen heute so zwischen 20 und knapp 30 Grad. Morgen gibt's wieder viel Sonne, dazu ein paar Wolken und maximal bis zu 32 Grad.
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3: Im Studio Philipp Nützig. Schönen guten Tag. Die Diskussion um eine Verlängerung des Tankrabatts geht weiter. Zuletzt gab es vor allem aus der Union Stimmen, die Steuersenkung auch nach dem 30. Juni weitergreifen zu lassen. In der SPD ist man da zurückhaltender. Fraktionsvize Armand Zorn hat sich jetzt in der ARD gegen eine Verlängerung des Tankrabatts ausgesprochen. Er bringt stattdessen erneut einen Spritpreisdeckel ins Spiel. Den lehnt die Union bisher ab. Dazu sagt Zorn:
4: Naja, soweit ich weiß, sind wir da eine Koalition und das ist eine Koalition aus CDU, CSU und SPD und deswegen bin ich da guter Dinge, dass wir mit dem Koalitionspartner genau darum ringen werden, um den richtigen Weg und deswegen dieser Vorschlag liegt nach wie vor auf dem Tisch.
3: Wer auf der Autobahn unterwegs ist, braucht jetzt am langen Pfingstwochenende oft Geduld und starke Nerven. Der ADAC rechnet damit, dass auf den Straßen so viel los ist wie selten. Vor allem jetzt am Nachmittag, wenn viele in ihren Kurzurlaub aufbrechen, dürfte es voll werden. Rainer Pregler vom ADAC sagte uns:
5: Der heutige Tag ist absoluter Stautag. Ab abends wird es dann besser. Aber auch am morgigen Sonnabend rechnen wir noch mit starkem Anreiseverkehr. Nun kann ich hier schlecht die Empfehlung geben, dass die Leute bis Pfingsten warten sollten. Also man sollte es möglichst in die Abendstunden verlegen, damit man einigermaßen entspannt ankommt.
3: Weniger Papierkram, mehr Zeit fürs Baby. Mit dem antraglosen Kindergeld sollen Eltern entlastet werden. Über einen Gesetzentwurf von Finanzminister Klingbeil hat der Bundestag heute erstmals beraten. In Zukunft sollen Eltern das Kindergeld automatisch aufs Konto bekommen. US-Präsident Trump will weitere 5000 Soldaten nach Polen schicken. Er begründet das mit seinem guten Verhältnis zum polnischen Präsidenten Nawrocki. Erst vor kurzem hatte Trump gesagt, dass er über 5000 Soldaten aus Deutschland abziehen will. Ob diese Truppen jetzt nach Polen gehen, ist unklar. Gestern als Nummer 1 für die WM nominiert. Jetzt fällt Manuel Neuer im DFB-Pokalfinale morgen gegen Stuttgart aus. Der Grund: Die Wade des 40-Jährigen macht weiter Probleme. Für ihn soll Jonas Urbich morgen zwischen den Pfosten stehen.

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7: Im Studio Philipp Nützig. Schönen guten Tag. Die Diskussion um eine Verlängerung des Tankrabatts geht weiter. Zuletzt gab es vor allem aus der Union Stimmen, die Steuersenkung auch nach dem 30. Juni weitergreifen zu lassen. In der SPD ist man da zurückhaltender. Fraktionsvize Armand Zorn hat sich jetzt in der ARD gegen eine Verlängerung des Tankrabatts ausgesprochen. Er bringt stattdessen erneut einen Spritpreisdeckel ins Spiel. Den lehnt die Union bisher ab. Dazu sagt Zorn:
8: Naja, soweit ich weiß, sind wir da eine Koalition, und das ist eine Koalition aus CDU, CSU und SPD, und deswegen bin ich da guter Dinge, dass wir mit dem Koalitionspartner genau darum ringen werden, um den richtigen Weg. Und deswegen, dieser Vorschlag liegt nach wie vor auf dem Tisch.
7: Wer auf der Autobahn unterwegs ist, braucht jetzt am langen Pfingstwochenende oft Geduld und starke Nerven. Der ADAC rechnet damit, dass auf den Straßen so viel los ist wie selten. Vor allem jetzt am Nachmittag, wenn viele in ihren Kurzurlaub aufbrechen, dürfte es voll werden. Rainer Pregler vom ADAC sagte uns:
9: Der heutige Tag ist absoluter Stautag. Ab abends wird's dann besser. Aber auch am morgigen Sonnabend rechnen wir noch mit starkem Anreiseverkehr. Nun kann ich hier schlecht die Empfehlung geben, dass die Leute bis Pfingsten warten sollten. Also man sollte es möglichst in die Abendstunden verlegen, damit man einigermaßen entspannt ankommt.
7: Weniger Papierkram, mehr Zeit fürs Baby. Mit dem antraglosen Kindergeld sollen Eltern entlastet werden. Über einen Gesetzentwurf von Finanzminister Klingbeil hat der Bundestag heute erstmals beraten. In Zukunft sollen Eltern das Kindergeld automatisch aufs Konto bekommen. US-Präsident Trump will weitere 5000 Soldaten nach Polen schicken. Er begründet das mit seinem guten Verhältnis zum polnischen Präsidenten Nawrocki. Erst vor kurzem hatte Trump gesagt, dass er über 5000 Soldaten aus Deutschland abziehen will. Ob diese Truppen jetzt nach Polen gehen, ist unklar. Gestern als Nummer 1 für die WM nominiert. Jetzt fällt Manuel Neuer im DFB-Pokalfinale morgen gegen Stuttgart aus. Der Grund: Die Wade des 40-Jährigen macht weiter Probleme. Für ihn soll Jonas Urbich morgen zwischen den Pfosten stehen.
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10: Fast überall setzt sich heute die Sonne durch, nur im Nordosten hängen noch ein paar mehr Wolken am Himmel. Gegen Abend wird's da wieder freundlicher, es bleibt aber überall trocken. Höchstens mal ganz vereinzelt ein kurzer Schauer. Die Höchstwerte liegen heute so zwischen 20 und knapp 30 Grad. Morgen gibt's wieder viel Sonne, dazu ein paar Wolken und maximal bis zu 32 Grad.
1: Und hier der Service für die Autofahrer.
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1: Ja, da hängen zum Beispiel Leute auf der A1 aus Kiel Richtung Dortmund zwischen Köln-Nord und den Autobahnkreuz Leverkusen-West. Ein leider stockender Verkehr mit 7 Minuten, die sie länger brauchen. Ebenso auf der A1 Köln Richtung Dortmund zwischen Wuppertal-Langerfeld und Wuppertal-Nord. Stockender Verkehr, da brauchen die 2 Minuten, die sie länger brauchen. Ja, und dann haben wir hier noch, ja, einiges. Zum Beispiel eine angespannte Verkehrslage auf der A1 Köln Richtung Münster zwischen Lichtendorf und 1,5 Kilometer vom Autobahnkreuz Dortmund-Unna. Stockender Verkehr mit 8 Minuten, die sie länger brauchen. Und den haben wir hier noch mit dem Münster aus der Köln zwischen Dortmund-Unna und Westerhundergold, also Richtung Süden. Stockender Verkehr mit 14 Minuten, die Sie länger benötigen.
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1: Ja, Ralf und die Farbe auf dem Schule Bienendorf in Mittelhessen. Und darf erstmal Danke sagen an die Nachrichten von Philipp Nützig und über die Sendung von Petra Hartmann. Das haben wir heute. Wir haben heute mal die Sendung mal wieder echt Gräb. Das waren Hits heute international und das Ganze aus dem Jahr 1976 zumindest überwiegend. Und fangen wir an mit drei Interpreten, nämlich Two Men Sound, viele sind wahrscheinlich mittlerweile unbekannt, mit dem schönen Titel Charlie Brown. Dann kommen wir zu Mr. Harper aus Schweden mit Motorcycle Mummer und Jan Freya True Connection mit More, More, More.

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Ja, na, Mr. Harper aus Schweden, vielleicht etwas Soul-Time mit der Uhr, True Connection und danach etwas Rock mit den Basie Tirolers im weitesten Sinne gesehen.

Antwort-Titel aus dem Jahr 1976, ja. Und nehmen wir meinen nächsten beiden, da muss man nicht mehr viel da den nächsten drei besser gesagt, nämlich The Bee Gees mit You Should Be Dancing, dann Camp in the Ocean, Love Really Hurts Without You, ein damaliger Superknüller und natürlich auch Mr. Barry White. 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

Ein wunderschöner Schwätzen von Billy Ocean, Love Will Hurt Without You. Und jetzt geht ein wunderschöner Gruß an die Ostsee, nämlich genau nach Travemünde, zu einer Persönlichkeit, sie schätzt, das weiß ich, Mr. Barry White. You see, the trouble, watch me. Wie für alle anderen auch.

0: Mr. White, you see the trouble awaits me. Ja, er ist mal vor Jahrzehnten drauf abgefetzt und hat nicht nur bei Partys, auch in den Diskotheken, wo immer er gespielt wurde, nicht cool gelassen. Trotzdem, also hindurch für 32 Minuten, nun der berühmte Hinweis für die Autofahrer.
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0: Ja, und da haben wir leider heute einiges los. Man merkt es Pfingsten. Wir haben zum Beispiel hier auf der 1 Köln Richtung Münster zwischen Lichtendorf und dem Autobahnkreuz Dortmund unerschrockener Verkehr, 6 Minuten, die sie länger brauchen. Auch leider in Gegenrichtung A1 Münster Richtung Köln zwischen Dortmund und dem Westhofener Kreuz schon sogar 25 Minuten, die sie länger benötigen. Auch hier beide auf der Autobahn A1 Dortmund Richtung Münster zwischen Kamm-Zentrum und Autobahn 3 Hamm-Bergham. Stillstand, auch da leider rund 9 Minuten, die sie länger benötigen. Ja, das ist heftig. Dann haben wir hier noch leider auf der A1 Münster Richtung Dortmund zwischen Kramerkreuz und Unna stauender Verkehr, 6 Minuten, die sie länger benötigen. Münster, Dortmund, Hünbergen, Hasselkämpe und vor Landwehr, der Abfahrt, schockender Verkehr, 9 Minuten. Dann haben wir hier Dortmund, Osnabrück, zwischen Münster, Hildrup und einen halben Kilometer vor Münsterland. Leider Stillstand um 17 Minuten, die sie länger benötigen. Ach, geht so weiter. Hier zum Beispiel Osnabrück Richtung Bremen, zwischen Autobahn Dreieckstur und vor Algen. Stillstand, auch da leider 36 Minuten, die sie länger bleiben müssen. Ja, und hier Hamburg, Osnabrück, zwischen Uphofen, Bremen, Mahndorf, Angrenzung 5 vor Bremen, Aachen, Stillstand mit 18 Minuten, die sie länger benötigen. Auch Hamburg, Osnabrück, zwischen Eiten und Mahndorfer Marsch, Stillstand sogar mit 17 Minuten, die sie länger, und so geht's weiter leider. Hier haben wir noch leider die angespannten Verkehrslage zwischen Bremen und Hamburg, zwischen Maschener Kreuz und Hamburg-Harburg. 11 Minuten, die sie länger benötigen. Und hier haben wir noch die letzte für heute. Hamburg, und zwar, das ist immer dem Technik durcheinander, auch das kommt leider vor im Leben. Ja, es ist weg. Nun, die Technik hat gehört. Aber hier kommen wir zur Musik zurück. Gerald Glitter, People Like You, Like Me und Hank Live and the Jasmine Stand the Gunman.

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eigentlich die Kneipe in der Jazz. Eine Damenengruppe, den Titel gab es sogar mal in Instrumental. Dann wurde er von manchen Kollegen im Diskothek auch als Indikativ, also als Eröffnungsmelodie des Abends verwertet. So, aber jetzt melden wir uns mal zwei Persönlichkeiten zu. Die eine gibt es noch, die andere leider nicht mehr, nämlich Tina Charles, Dance Lady Dance, und er ist leider nicht mehr unter uns, Sean Cassidy, Sets Rock'n'Roll.

Frauen kennen die Satz Rock'n'Roll Soul. Willkommen zu einer ganz großen Besonderheit. Wie dieser Titel der nächste rauskam, hat jeder gesagt, weil es kein Kracher war. Er war ein Kracher auf seine Art. Das gibt bestimmt nichts. Aber siehe da, er hält die bis heute. Und er war mehrere Wochen lang die Nummer 1 in vielen deutschen Hitparaden. Die Rede ist natürlich von Tom Miles und Music.

0: John Miles Music. Sein Unterricht nimmt dieses edle Werk zu. Ja, das war für euch auch Leute die Sendung. Ich glaube, das war ein Hit heute international. Ich hoffe, es hat mir gefallen. Vielleicht gibt es wieder die Nachrichten 15 Uhr. Und ich würde sagen, wenn Sie mögen, hören wir uns nach einem tollen Wochenende. Auch wettermäßig soll es ja bis über 30 Grad geben. Richtig wiederhol am Montag 14 Uhr zu diesem Tag. Wir sind aber viel Spaß an der Freude, an den Dingen, die Sie machen. Sagt Tschüss, hier am Studio Biedenkopf, Rainer Krebs. Und er sagt Servus zusammen mit den Manhattans. Kiss and say goodbye. In diesem Fall, bis bald.
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3: Im Studio Gisa Weber, schönen guten Tag. Mehr Impfungen und bestimmte Medikamente soll es auch ohne Rezept geben. Der Bundestag hat die Apothekenreform beschlossen. Außerdem ging es im Parlament um das Kindergeld. Das sollen Eltern in Zukunft automatisch bekommen, ohne vorher einen Antrag stellen zu müssen. Das Ziel? Weniger Papierkram, mehr Zeit fürs Baby. Finanzminister Lars Klingbeil.
4: Wir erwarten, dass rund 300.000 Erstanträge pro Jahr entfallen. Das vermeidet lästige Abstimmungsschleifen bei unvollständigen Anträgen und das spart jede Menge Zeit, Geld und auch Nerven auf allen Seiten. Das antragslose Kindergeld, liebe Kolleginnen und Kollegen, ist ein weiterer Schritt in Richtung moderner Staat.
3: Die Diskussion um eine Verlängerung des Tankrabatts geht weiter. Zuletzt gab es vor allem aus der Union Stimmen, die Steuersenkung auch nach dem 30. Juni weiter greifen zu lassen. In der SPD ist man da zurückhaltender. Fraktionsvize Armand Zorn hat sich jetzt in der ARD gegen eine Verlängerung des Tankrabatts ausgesprochen. Er bringt stattdessen erneut einen Spritpreisdeckel ins Spiel. Den lehnt die Union bisher ab. Dazu sagt Zorn:
5: Naja, soweit ich weiß, sind wir da eine Koalition und das ist eine Koalition aus CDU, CSU und SPD und deswegen bin ich da guter Dinge, dass wir mit dem Koalitionspartner genau darum ringen werden, um den richtigen Weg und deswegen dieser Vorschlag liegt nach wie vor auf dem Tisch.
3: In Deutschland sind im vergangenen Jahr nur gut 200.000 Wohnungen gebaut worden. Das sind so wenige wie seit über 10 Jahren nicht mehr. Bauen wird immer teurer, außerdem dauert es mittlerweile länger, bis eine Baugenehmigung erteilt wird. Die ehemalige Ampelregierung wollte eigentlich mal für 400.000 neue Wohnungen pro Jahr sorgen. Davon ist Deutschland gerade weit entfernt. Mit neuen Gesetzen will die aktuelle Bundesregierung für eine Trendumkehr sorgen. Der Messerangreifer von Solingen bleibt lebenslang hinter Gittern mit anschließender Sicherungsverwahrung. Das Urteil hat der Bundesgerichtshof jetzt endgültig bestätigt. Bei dem islamistisch motivierten Angriff auf ein Stadtfest vor knapp 2 Jahren waren 3 Menschen ums Leben gekommen. Nach 10 Jahren ist die Ära Pep Guardiola bei Manchester City zu Ende. Der Katalaner hat seinen Rücktritt als Trainer erklärt. Darüber war zuletzt auch immer wieder spekuliert worden. Unter Guardiola hatte City zahlreiche Titel gewonnen, darunter die Champions League und englische Meisterschaften.
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6: Viel Sonne und trocken ist das heute Nachmittag in Deutschland. Nur im Nordosten hängen mehr Wolken rum und ganz selten kann da mal ein kleiner Schauer runterkommen. Bis zum Abend wird es dort aber auch wieder freundlicher. Dazu werden es meistens 20 bis 28 Grad, am Oberrhein knapp 30. Morgen bleibt es oft sonnig und warm, maximal bis 30 Grad.
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4: Im Studio Gisa Weber. Schönen guten Tag. Mehr Impfungen und bestimmte Medikamente soll es auch ohne Rezept geben. Der Bundestag hat die Apothekenreform beschlossen. Außerdem ging es im Parlament um das Kindergeld. Das sollen Eltern in Zukunft automatisch bekommen, ohne vorher einen Antrag stellen zu müssen. Das Ziel? Weniger Papierkram, mehr Zeit fürs Baby. Finanzminister Lars Klingbeil.
5: Wir erwarten, dass rund 300.000 Erstanträge pro Jahr entfallen. Das vermeidet lästige Abstimmungsschleifen bei unvollständigen Anträgen und das spart jede Menge Zeit, Geld und auch Nerven auf allen Seiten. Das antragslose Kindergeld, liebe Kolleginnen und Kollegen, ist ein weiterer Schritt in Richtung moderner Staat.
4: Die Diskussion um eine Verlängerung des Tankrabatts geht weiter. Zuletzt gab es vor allem aus der Union Stimmen, die Steuersenkung auch nach dem 30. Juni weiter greifen zu lassen. In der SPD ist man da zurückhaltender. Fraktionsvize Armand Zorn hat sich jetzt in der ARD gegen eine Verlängerung des Tankrabatts ausgesprochen. Er bringt stattdessen erneut einen Spritpreisdeckel ins Spiel. Den lehnt die Union bisher ab. Dazu sagt Zorn:
6: Naja, soweit ich weiß, sind wir da eine Koalition und das ist eine Koalition aus CDU, CSU und SPD und deswegen bin ich da guter Dinge, dass wir mit dem Koalitionspartner genau darum ringen werden, um den richtigen Weg und deswegen dieser Vorschlag liegt nach wie vor auf dem Tisch.
4: In Deutschland sind im vergangenen Jahr nur gut 200.000 Wohnungen gebaut worden. Das sind so wenige wie seit über 10 Jahren nicht mehr. Bauen wird immer teurer, außerdem dauert es mittlerweile länger, bis eine Baugenehmigung erteilt wird. Die ehemalige Ampelregierung wollte eigentlich mal für 400.000 neue Wohnungen pro Jahr sorgen. Davon ist Deutschland gerade weit entfernt. Mit neuen Gesetzen will die aktuelle Bundesregierung für eine Trendumkehr sorgen. Der Messerangreifer von Solingen bleibt lebenslang hinter Gittern mit anschließender Sicherungsverwahrung. Das Urteil hat der Bundesgerichtshof jetzt endgültig bestätigt. Bei dem islamistisch motivierten Angriff auf ein Stadtfest vor knapp 2 Jahren waren 3 Menschen ums Leben gekommen. Nach 10 Jahren ist die Ära Pep Guardiola bei Manchester City zu Ende. Der Katalaner hat seinen Rücktritt als Trainer erklärt. Darüber war zuletzt auch immer wieder spekuliert worden. Unter Guardiola hatte City zahlreiche Titel gewonnen, darunter die Champions League und englische Meisterschaften.

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3: Im Studio Gisa Weber, schönen guten Tag. Wichtige Themen heute im Bundestag. Da ging es zum einen um die Reform der Apotheken. Die hat das Parlament beschlossen. Silas Quiring, worum geht's denn da?
4: Ja, die Apotheken sollen in Zukunft die Möglichkeit bekommen, mehr Impfungen selbst anzubieten und einige verschreibungspflichtige Medikamente in bestimmten Fällen auch ohne Rezept herauszugeben. Scharfe Kritik an einigen Punkten der Reform kommt von den Krankenkassen. Sie warnen vor hohen Kosten für die Versicherten. Zuvor hatte das Parlament auch über das Kindergeld beraten. Das soll künftig automatisch an Eltern ausgezahlt werden. Das Ziel: weniger Zettelwirtschaft, mehr Zeit fürs Baby.
3: Wird der Tankrabatt verlängert? Bei dieser Frage sind sich Union und SPD weiter uneinig. Bisher gilt der Rabatt nur bis Ende Juni. Anders als Politiker aus CDU und CSU ist SPD-Fraktionsvize Zorn gegen eine Fortsetzung. Er bringt in der ARD stattdessen andere Entlastungen wie einen Spritpreisdeckel ins Spiel. Den wiederum lehnt die Union bisher ab. Heute trifft sich erneut die Spritpreis-Taskforce der beiden Parteien, um über das Thema zu beraten. Schon länger wird kritisiert, dass der Tankrabatt bisher nicht komplett an die Autofahrer weitergegeben wird. Bauturbo sieht anders aus. In Deutschland sind im vergangenen Jahr nur gut 200.000 Wohnungen gebaut worden. Das sind so wenige wie seit über 10 Jahren nicht mehr. Mehr von Tom Husse.
5: Es geht bereits seit einiger Zeit nicht so richtig voran beim Wohnungsbauen. Zum Vergleich, 2023 gab es noch fast 300.000 neue Wohnungen, so das Statistische Bundesamt. Das liegt vor allem daran, dass Bauen immer teurer wird. Außerdem dauert es mittlerweile länger, bis eine Baugenehmigung erteilt wird. Die ehemalige Ampelregierung wollte eigentlich mal für 400.000 neue Wohnungen pro Jahr sorgen. Davon ist Deutschland gerade weit entfernt. Mit neuen Gesetzen will die aktuelle Bundesregierung für eine Trendumkehr sorgen.
3: Niedersachsen führt ein neues Unterrichtsfach ein, und zwar christliche Religion. Das gibt es in der Form bundesweit noch nicht. Ab dem kommenden Schuljahr wird das Fach unterrichtet. Der Fokus soll auf Sinnsuche, Vielfalt und Zusammenhalt liegen, heißt es aus dem Kultusministerium. Die legendäre Ente kommt zurück, und zwar als Elektroauto. Laut Hersteller Citroën soll die neue E-Ente künftig weniger als 15.000 Euro kosten und ähnlich aussehen wie das Original. Im Oktober soll sie öffentlich vorgestellt werden.
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6: Viel Sonne und trocken ist das heute Nachmittag in Deutschland. Nur im Nordosten hängen mehr Wolken rum und ganz selten kann da mal ein kleiner Schauer runterkommen. Bis zum Abend wird es dort aber auch wieder freundlicher. Dazu werden es meistens 20 bis 28 Grad, am Oberrhein knapp 30. Morgen bleibt es oft sonnig und warm, maximal bis 30 Grad.

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2: Im Studio Gisa Weber, schönen guten Tag. Wichtige Themen heute im Bundestag. Da ging es zum einen um die Reform der Apotheken. Die hat das Parlament beschlossen. Silas Quiring, worum geht's denn da?
3: Ja, die Apotheken sollen in Zukunft die Möglichkeit bekommen, mehr Impfungen selbst anzubieten und einige verschreibungspflichtige Medikamente in bestimmten Fällen auch ohne Rezept herauszugeben. Scharfe Kritik an einigen Punkten der Reform kommt von den Krankenkassen. Sie warnen vor hohen Kosten für die Versicherten. Zuvor hatte das Parlament auch über das Kindergeld beraten. Das soll künftig automatisch an Eltern ausgezahlt werden. Das Ziel: weniger Zettelwirtschaft, mehr Zeit fürs Baby.
2: Wird der Tankrabatt verlängert? Bei dieser Frage sind sich Union und SPD weiter uneinig. Bisher gilt der Rabatt nur bis Ende Juni. Anders als Politiker aus CDU und CSU ist SPD-Fraktionsvize Zorn gegen eine Fortsetzung. Er bringt in der ARD stattdessen andere Entlastungen wie einen Spritpreisdeckel ins Spiel. Den wiederum lehnt die Union bisher ab. Heute trifft sich erneut die Spritpreis-Taskforce der beiden Parteien, um über das Thema zu beraten. Schon länger wird kritisiert, dass der Tankrabatt bisher nicht komplett an die Autofahrer weitergegeben wird. Bauturbo sieht anders aus. In Deutschland sind im vergangenen Jahr nur gut 200.000 Wohnungen gebaut worden. Das sind so wenige wie seit über 10 Jahren nicht mehr. Mehr von Tom Husse.
4: Es geht bereits seit einiger Zeit nicht so richtig voran beim Wohnungsbau. Zum Vergleich, 2023 gab es noch fast 300.000 neue Wohnungen, so das Statistische Bundesamt. Das liegt vor allem daran, dass Bauen immer teurer wird. Außerdem dauert es mittlerweile länger, bis eine Baugenehmigung erteilt wird. Die ehemalige Ampelregierung wollte eigentlich mal für 400.000 neue Wohnungen pro Jahr sorgen. Davon ist Deutschland gerade weit entfernt. Mit neuen Gesetzen will die aktuelle Bundesregierung für eine Trendumkehr sorgen.
2: Niedersachsen führt ein neues Unterrichtsfach ein, und zwar christliche Religion. Das gibt es in der Form bundesweit noch nicht. Ab dem kommenden Schuljahr wird das Fach unterrichtet. Der Fokus soll auf Sinnsuche, Vielfalt und Zusammenhalt liegen, heißt es aus dem Kultusministerium. Die legendäre Ente kommt zurück, und zwar als Elektroauto. Laut Hersteller Citroën soll die neue E-Ente künftig weniger als 15.000 Euro kosten und ähnlich aussehen wie das Original. Im Oktober soll sie öffentlich vorgestellt werden.

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1: Im Studio Gisa Weber, schönen guten Tag. Wichtige Themen heute im Bundestag. Da ging es zum einen um die Reform der Apotheken. Die hat das Parlament beschlossen. Die Apotheken sollen in Zukunft die Möglichkeit bekommen, mehr Impfungen anzubieten und bestimmte Medikamente auch ohne Rezept herauszugeben. Die Krankenkassen kritisieren die Reform und warnen vor Milliardenkosten. Zuvor hatte das Parlament auch über das Kindergeld beraten. Das soll künftig automatisch an Eltern ausgezahlt werden. Das Ziel? Weniger Zettelwirtschaft, mehr Zeit fürs Baby. Wird der Tankrabatt verlängert? Bei dieser Frage sind sich Union und SPD weiter uneinig. Während Politiker aus CDU und CSU sich zuletzt offen dafür gezeigt haben, den Tankrabatt auch nach dem 30. Juni gelten zu lassen, kommen aus der SPD deutlich kritischere Töne. Heute trifft sich auch wieder die Spritpreis-Taskforce beider Parteien. Deren Mitglied Armand Zorn sagte in der ARD:
2: Ich will ganz deutlich und ehrlich sagen, das war schon verabredet, dass es temporär ist. Und wir werden jetzt bei den weiteren Maßnahmen dafür sorgen, dass es zielgenauer ist. Und deswegen, aus meiner Sicht, brauchen wir nicht eine Verlängerung des Tankrabatts.
1: Opfer von häuslicher Gewalt sollen sich künftig schneller von ihrem Partner trennen können. Das sieht ein Gesetzentwurf von Bundesjustizministerin Hubig vor. Bisher gilt vor einer Scheidung das Trennungsjahr. Wer Gewalt durch den Partner erfahre, müsse sich auch ohne diese Wartezeit scheiden lassen können, sagt Hubig den Funke-Zeitungen. Betroffene sollen außerdem ihren Wohnort vor dem gewalttätigen Ex-Partner besser geheim halten können. Der Messerangreifer von Solingen bleibt lebenslang hinter Gittern mit anschließender Sicherungsverwahrung. Das Urteil hat der Bundesgerichtshof jetzt endgültig bestätigt. Bei dem islamistisch motivierten Angriff auf ein Stadtfest vor knapp 2 Jahren waren 3 Menschen ums Leben gekommen. Kräuter Fürth und Rot-Weiß Essen kämpfen ab heute um das letzte Ticket für die zweite Bundesliga. Im Relegationshinspiel hat Drittligist Essen Heimrecht. Beide Teams waren erst mit einem Sieg am letzten Spieltag noch auf den jeweiligen Relegationsrang geklettert. Los geht's um 20:30 Uhr.

Ja, Mai. Mir ist aber auch gar nichts gegönnt, ja. Aber jetzt ist er wieder da, euer Brian. Ja, hier in der ganzen Siedlung war jetzt gerade ganz kurzweilig der Strom weggefallen. Ja, ich merkte schon, dass die PCs gingen aus, der Fernseher ging aus, der Drucker suchte nachher wieder ein neues Netzwerk hier. Und ach Gott, nee, was ist denn heute wieder los? Wir haben doch gar nicht Freitag den 13., oder? Habe ich mich mit dem Datum heute vertan? Nein. Wir haben den 22.05., also den 22. Mai heute. So, das war jetzt schon die erste Neuvorstellung. Samina mit Come Closer war das gewesen. So ein paar tolle internationale Songs haben wir wirklich heute noch am Start. Irgendwie kommt das heute von Kantor Records tatsächlich heute auf und das sind wirklich richtig tolle Stücke. Aber nun bleiben wir einmal wieder beim deutschen Schlager, denn mit ihrer zweiten Single Rendezvous Plus bei ihrem neuen Label Ariola zeigt Pia Sophie eine weitere persönliche, zugleich selbstbewusste Seite von sich. Nach Besser ohne dich, einem Song über Stärke, über das Loslassen einer toxischen Beziehung, geht Pia Sophies neue Single um das Danach. Um dieses besondere Gefühl, wenn man eine Beziehung hinter sich gelassen hat und merkt, dass das Herz wieder offen ist. Tja, meins ist leider Gottes belegt und besetzt, ja, und ich werde auch direkt nach der Sendung heute abfahren Richtung Nettetal. Tja, und dann geht's lecker essen heute Abend mit meinem Jürgen. So, und hier ist sie jetzt tatsächlich für euch. Und hier ist und bleibt jetzt bis 20 Uhr euer Brian Berger. Hier ist Pia Sophie mit Rendezvous Plus.

Ja, das war doch schon mal ein richtig toller Titel. Ja, aber hier kommt doch jetzt schon das, was ich gerade angekündigt habe, aus dem Hause Contour Records. Da haben wir auch schon die nächste internationale richtig tolle Scheibe, auch jetzt hier am Start. Denn mit No Feeling on the Floor meldet sich The Hitman mit einer modernen Neuinterpretation ihres 2000er Hits Like I Love You zurück. Gemeinsam mit Megan Ashford bringen die vertrauten Spirit des Originals in einem neuen Gewand, emotionaler, zeitgemäß und mit einer Hook, die direkt hängen bleibt. Ein frischer Wind für den Sommer 2026, ohne den nostalgischen Kern zu verlieren. Und das haben sie tatsächlich nicht, denn ich durfte schon vorher mal reinhören.

Jo, da geht es tatsächlich ab. Und jetzt geht es aber auch bei was Deutschem so richtig ab. Als ich das gehört habe, ich denke, meine Güte, besser kann man das ganze lange Wochenende überhaupt gar nicht mit richtig toller Musik füllen. Da kommen die Knaller schon direkt kurz nach 18 Uhr. Denn wenn gute Laune einen Namen hat, dann heißt es Bürgermeister Markus. Mit seiner neuen Single Nicht verzagen, Markus fragen, präsentiert der singende Bürgermeister einen modernen Popschlager mit hohem Wiedererkennungswert. Das ist hundertprozentig sogar, denn eingängige Hookline und jede Menge Charme, die bringt ihr auf jeden Fall bei dem Song rüber und davon könnt ihr euch jetzt selber überzeugen.

und zu den nächsten Bemusterung kann ich auch heute jetzt gar nicht so viel sagen. Mein Gott, jetzt komme ich schon ins Stottern hier, was hier alles heute passiert ist. Und ja, man ist natürlich ein klein wenig im Stress, wenn man direkt schon nach der Sendung wieder nach Nettetal gleich fährt. So, hierzu gibt es natürlich keine Promo-Informationen zu diesem Titel, denn auch der Markus Wilhelm hat einen neuen Song herausgebracht, der da heißt Fang endlich an. Ja, das hat jetzt auch ein bisschen länger mit mir gedauert heute, ja, durch den Stromausfall. Und nachdem fangen an jetzt, wir haben nämlich schon halb durch, mit unseren aktuellen Top 10 am heutigen Freitag. So, und ich sehe jetzt hier gerade, da sind so ein paar Sachen. Ah, jetzt haben sie das auch wieder gekriegt, mein Gott. Gewisse Seiten, die haben sich hier ein bisschen verabschiedet heute und wieder neu zugebucht. So, dann suchen wir mal das. Hier haben wir es. So, in der Vorwoche war sie Platz 9 in der Wochen in den Top 10. 8-mal, die höchste Position die 4 und die Wertungswoche ist 8 von 8.

0: Jawohl, das tun wir garantiert, denn ne, das ist halt jetzt genau das richtige Wochenende dafür. Wir kommen zum Platz Nummer 9. In der Vorwoche war er Platz 8, somit ist er ein Platz gesunken. Wochen in den Top 10 fünfmal. Höchste Position war mal die 8 und die Wertungswoche ist 5 von 8. Das Ganze geht an Mario Marschall mit Der Alte, der alle Frauen kriegt. Hat in dieser Woche ganze 101 Vote erreicht.
1: Platz 9.

0: Ja, und wenn er jetzt noch so ein bisschen gewartet hätte, ja, auf den achten Platz, der nämlich jetzt kommt, dann hätte er vielleicht eine. Da geht es nämlich um eine. So, in der Vorwoche war sie auf jeden Fall auf dem Platz 17. Somit hat sie ganze 9 Plätze gewonnen. Wochen in den Top 10 5-mal, höchste Position die 5 und die Wertungswoche ist 6 von 8. Das Ganze geht an Diana mit Tanz noch einmal mit mir, hat in dieser Woche ganze 102 Votes erreicht.
1: Platz 8.

Jawohl, und da ist auch die nächste nette Dame da, denn in der Vorwoche war sie Platz 13. Somit hat sie ganze 6 Plätze gewonnen. Wochen in den Top 10 einmal, höchste Position war mal die 4 und die Wertungswoche ist 2 von 8. Das Ganze geht an Eileen Seller mit Wiedersehen am Meer, hat in dieser Woche mit ganzen 103 Votes erreicht.

0: Ganz bestimmt, ja, ganz bestimmt. Wir kommen zum Platz Nummer 6. In der Vorwoche war er Platz 10, somit hat er tatsächlich diese Woche ganze 4 Plätze gewonnen. Wochen in den Top 10 zweimal, höchste Position mit heute die 6 und die Wertungswoche ist 2 von 8. Das Ganze geht an Graziano mit dem Titel Neue Liebe, neues Glück. In dieser Woche mit ganzen 109 Votes.
1: Platz 6.

0: Jawohl, mein Gott, er hat aber auch eine tolle Stimme. Wir kommen zum Platz Nummer 5 in dieser Woche. In der Vorwoche war sie Platz 6, somit hat sie nochmal wieder einen Platz gewonnen. Wochen in den Top 10 viermal, höchste Position die 5 jetzt in dieser Woche und die Wertungswoche ist 4 von 8. Das Ganze geht an Michaela Birka mit Komm, geh mit mir den Weg der Zärtlichkeit. In dieser Woche mit ganzen 110 Votes.
1: Platz 5.

0: Ja, das war doch mal wunderhübsch gewesen. So, wir kommen zum Platz Nummer 4 in dieser Woche. In der Vorwoche war sie Platz 7, somit ging es für sie ganze 3 Plätze nach oben. Wochen in den Top 10, 4-mal, höchste Position die 4 und die Wertungswoche ist 4 von 8. Noch mehr Vierer gibt's nicht, aber hier ist sie, Jasmin mit Gänsehaut. In dieser Woche mit ganzen 132 Votes.
1: Platz 4.

0: Ja, und diese Woche leider hören wir den Klon nicht mehr, ja? Oder besser gesagt, die Geschichte vom Klon. Oder Clown, besser gesagt. Und die sind so drastisch in dieser Woche runtergestuft worden mit dem Voting, dass sie tatsächlich nur den 19. Platz in dieser Woche mit 22 Votes erreicht hatten. Somit sieht die Top 10 oder die Top 3 ein ganz klein wenig anders aus. Und dazu begrüßen wir jetzt direkt schon den Platz 3. Denn in der Vorwoche war er Platz 5. Somit hat er ganze 2 Plätze gewonnen. Wochen in den Top 10 4-mal. Höchste Position die 5. Ne, mit heute die 3. Mein Gott, was sag ich denn da? So, und die Wertungswoche ist 4 von 8. Das Ganze geht an Chris Martin mit Himmel und Hölle in dieser Woche mit ganzen 134 Votes.
1: Platz 3.

0: Ja. Und nächsten Monat sehe ich ihn tatsächlich mal. Da ist er hier in Essen irgendwo mit noch einer ganz guten alten Bekannten von mir sogar auch. Ja, und mal gucken. Da gibt es bestimmt auch ein Foto. Ja, mal sehen. So, wir kommen zum Platz Nummer 2 in dieser Woche. In der Vorwoche war er Platz 3, somit ist er auch ein Platz nach oben gekommen. Wochen in den Top 10 zweimal, höchste Position die 2 und die Wertungswoche ist 5 von 8. Tja, ob das Haus mittlerweile fertig ist, weiß ich nicht, denn hier ist Ingo Roberts mit dem Titel Wir kaufen uns ein kleines Haus. In dieser Woche mit ganzen 216 Votes.
1: Platz

0: Ja, wir kaufen uns ein kleines Haus. Naja, gut, wenn dem so ist. So, wir kommen zum Platz Nummer 1. In der Vorwoche war er Platz 1, Wochen in den Top 10, viermal höchste Position die 1 und die Wertungswoche ist 4 von 8. Ich danke wieder alle Großzügigen, die für uns, für mich und meiner verstorbenen Frau gewotet haben. Mein Gott, ihr seid einfach die Besten. Und deswegen, hier ist er, euer Brian Berger mit 25. Hochzeitstag mit Claudia und Frank. Das Ganze in dieser Woche mit 235 Votes.
1: Platz 1.

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2: Ja, fang endlich an. Das war das ja, was ich gerade schon noch vor den Top Ten gesagt hatte. Ja, dass ich das spielen wollte. So, wir kommen zum DJ Antonia, denn er ist back. Und diesmal geht's nicht nur um einen Track, sondern um Vibe. Mit Never Stop the Party droppt der Soundtrack für endlose Nächte, verschwitzte Dancefloors und den Moment, den man nie mehr vergisst. Straight to the point, fette Beats, catchy Hooks und diese Instant Happiness. Der Track hittet genau da, wo er soll, zwischen Beach Party und Club Peak Time. Kein Overthinking, nur Energy. Tja, den trinke ich auch ganz gerne, aber hier ist er, DJ Antonia.

und die Party geht weiter, denn dazu nehmen wir gleich noch Adrenalin. Denn mit Adrenalin legt Matteo, Gino und Don Cully und Johnny direkt den richtigen Banger vor. Voller positive Vibes mit mitreißenden Grooves. Der Song ist der erste neue Singleauskopplung aus dem neuen Studioalbum zum 25-jährigen Bandjubiläum im kommenden Jahr, das im Frühjahr 2027 erscheint. Und schon dieser Vorgeschmack hat es definitiv in sich. Die Berliner Kulturband beweist erneut ihre Gespür für hitzige Kompositionen und eingängige Texte. Tja, und von wem ich da spreche und rede, das ist Culture Candela mit Adrenalin.

Jawohl, wir genießen die Zeit, ja. Ich genieße auch gleich ab 20 Uhr auch die Zeit, ja. Ich gehe zwar dann noch einmal kurz unter die Dusche und wie ich schon vorhin einmal gesagt hatte, dann geht's nach Nettetal. Und morgen Abend, ja, vielleicht sieht man sich tatsächlich, ja, Feuerwerk in Düsseldorf. Ja, da sind wir beide auch. Wir sind, glaube ich, zu dritt oder viert, wie wir da erscheinen werden. Ja, und natürlich meine ich auch hauptsächlich meinen Jürgen damit. Und ja, das wird bestimmt ein richtig toller Abend. Einmal nochmal zurück zur Fastheimat und dann geht's wieder zurück nach Nettetal. So, jetzt geht's aber weiter mit hier richtig toller Musik, denn Ella Zuberi steht für modernen deutschen Popschlager mit klarer Handschrift und einer besonderen Stärke, ihre Präsenz auf der Bühne. Seit vielen Jahren ist sie auf unterschiedlichen Bühnen im deutschsprachigen Raum und darüber hinaus zu erleben, unter anderem beim Münchner Oktoberfest, dem Cannstatter Wasen sowie dem bekannten Party-Location im In- und Ausland. Und hier ist sie. Ella ist nämlich elastisch. Ella Zuberi ist elastisch.

Ja, das ist auch jetzt besser, dass wir alle Sorgen weggeschüttelt haben, denn jetzt kommen welche auf uns zu und die sagen, sie stehen, mach laut. Und das heißt, glaube ich auch, dass ihr das jetzt gleich richtig laut machen müsst, denn mit Steh auf und mach laut bringen Big Tim und die Höhner einen echten Kultsong zurück. Lauter, schneller und kompromisslos auf Party getrimmt. Der legendäre Titel wurde von Big Tim komplett neu interpretiert und in einer energiegeladenen 160 BPM Dance-Version verwandelt. Die perfekte auf Festival Sommer Public Viewing und die Stimmung rund um die WM einzahlt. Tja, die ist ja schließlich auch bald.

Ja. Und denjenigen, der jetzt kommt, den kennt, glaube ich, wirklich jeder und hat ihn vielleicht von einer ganz anderen Seite gesehen. Aber jetzt startet er gerade mit einem dieser Art von Titel richtig durch. Ja, der wird sogar, was weiß ich nicht, wo überall auch gespielt und irgendwo auch in den deutschen Charts ist er mit vertreten mittlerweile auch, ja, und. Denn auch er hat sich gedacht, pünktlich zur kommenden Fußball-WM-Weltmeisterschaft 2026 sorgt Tobi die Partyrakete für das passende musikalische Stimmung und liefert mit seinem brandneuen Single 90 Minuten Ewigkeit. Einen mitreißenden WM-Song, der bereits jetzt für großes Aufmerksamkeit sorgt. Seit seiner Veröffentlichung am 15. Mai geht der Titel rasant viral und begeistert Fans über die Grenzen der Partyszene hinaus.

Ja, da geht richtig Party ab, ja. Und wir haben klein wenig, gibt's auch noch Stimmung und die betrifft uns allen Stationen. Ja, die betrifft mich, die betrifft euch, ja, wirklich alle. Denn Da Venta verbindet Deutschland und Brasilien musikalisch mit frischen Klängen, kulturellen Vielfalt und einer gemeinsamen Leidenschaft für Musik. Bringt die Band Da Venta unterschiedliche Welten zusammen. Die Musikgruppen bestehen aus Studierenden aus Deutschland und Brasilien, die im Ruhrgebiet leben und studieren. Aus diesen besonderen Mischung entsteht der Song, diese Einflüsse beim kulturell miteinander verbinden und dabei einen musikalischen Akzent zu setzen. Und da sind sie jetzt mit dem Titel Guten Morgen, du da im Radio.

da kann man mal sehen, was alles wirklich an einem Freitag, den 22.05. auf den Markt geschmissen wird. Das war Rick Brave mit Oimara mit Wackelkontakt. Ich fand's richtig, richtig super. Deswegen habe ich es auch tatsächlich mit ins Programm genommen. Bernie und Pablo Grande stehen für moderne internationalen Schlager mit Gefühl. Ihr Duett Buenos Dias Argentina ist ein zweisprachiger Neuinterpretation des Klassikers von Udo Jürgens und verbindet eingängige Melodien mit lateinamerikanischem Temperament. Wenn Wien auf Rosario trifft, entsteht ein einzigartiger Sound voller Leidenschaft und Lebensfreude. Passend zur Fußball-WM-Meisterschaft 2026 wird der Song zur musikalischen Brücke zwischen Österreich und Argentinien. Musik kennt keine Grenzen, sie verbindet Menschen auf der ganzen Welt.

Gibt es etwas Schöneres, als in Gedanken die heißesten Flirts- und Urlaubsbegegnungen zumindest in der Fantasie wieder aufleben zu lassen? Genau diese Emotionen und Gefühle besingt Laura Wilde mit ihrem neuesten Titel Summer Feeling. Auf wunderbare Weise. Die Sehnsucht nach ihm oder ihr oder einfach nach diesem unbeschreiblichen Urlaubsgefühl lässt uns den Song schon beim zweiten eingeprägten Refrain mitsingen und nimmt uns mit in die Geschichte einer wahren Urlaubsliebe, die nie vergeht und vielleicht jedes Jahr wieder neu beginnt.

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Diese Hits von Nicole kennt wohl jeder und kann jeder mitsingen. Nicole ist die Grande Dame der deutschen Popschlagerszene, seit vielen Jahren auf den größten, schillerndsten Bühnen unterwegs. Aber sie liebt auch die Zurückgezogenheit, um als klassische Sing-and-Songwriterin an ihrer Musik zu arbeiten. Sie schafft es ehrlich, Einsichten und pures Gefühl in bewegten Songs zu übersetzen, die gerade durch diesen Tiefgang so faszinierend und zeitlos sind. Und hier bringt sie für euch jetzt ihren neuesten Song mit, Ich will mehr. Hier ist für euch die Nicole.

0: wie schnell aber auch die Zeit reagiert. Oder vergeht, besser gesagt, ja. Mein Gott. Naja, 10 Viertelstunde hat uns natürlich heute gefehlt durch den Stromausfall, den wir hier im gesamten Bereich hier vom Essener Süden hatten, muss ich dazu sagen. Ja, das war hier wirklich ganz, ganz schlimm. Also wir haben hier eine Gruppe und da hat jeder gesagt, ja, wir hatten keinen Strom. Der war zwar nur kurzweilig, aber das schöne Modem, was davon auch betroffen ist, das braucht natürlich dann immer etwas länger. Aber so ist es nun mal eben halt im Leben. So, ich wünsche euch allen ein richtig tolles Wochenende. Genießt das schöne Pfingstwochenende noch mit da dran. Ja, ich bin auf jeden Fall von heute Abend bis Dienstagabend dann eben halt auch weg. Und wie gesagt, wünsche euch alles, alles Gute. Bleibt auf jeden Fall gesund. Und wenn ihr mögt, hören wir uns nächste Woche am Freitag wieder. Das ist dann wieder auch ein ganz besonderer Tag für meine Wenigkeit, denn an diesem Tag hätte meine Frau wieder mal Geburtstag gehabt. So, in diesem Sinne wünsche ich euch noch einen schönen Abend und gleich ganz viel Spaß an den angeschlossenen Stationen.
1: Nach Männern bei Kindern, aber oft hat es sich nicht gelohnt.
0: Wir schalten.

0: 20 Uhr. Hier ist der Weekend Starter mit Martin und Chris.
1: Wir sind im Auftrag des Herrn unterwegs.
2: So sieht's aus. Wir sind heute hier unterwegs mit einer ganz speziellen Ausgabe beim Weekend Starter.
3: Ja, einen wunderschönen guten Abend aus Bretzenheim.
2: Wir sagen herzlichen Glückwunsch, 20 Jahre Studio Nahe.
3: Ja, wunderbar. Hier haben wir den Applaus. Damit ist jetzt auch geklärt. Wir sind live in Bretzenheim zur Geburtstagsfeier von Studio Nahe und ja, wir haben eine ganz besondere Sendung vorbereitet, weil Studio Nahe ist natürlich nicht nur einfach ein Radiosender. Studio Nahe ist ein ganz besonderer Sender, zum einen, weil er ehrenamtlich betrieben wird. So wie wir das ja auch hier ehrenamtlich
2: machen. Richtig, wir machen das auch ehrenamtlich.
3: Spenden könnten bitte dann bei Studio Nahe abgegeben werden. Wir kriegen die dann zurück. Alles gut, könnt ihr machen. Und ja, die IBAN ist zu lang, aber ist ja studionahe.de Feierabend. Das wisst ihr schon. So, und dann ist Studio Nahe auch ein katholisches Kirchenradio, ist das richtig?
4: Ja,
3: das ist korrekt.
2: Boah, ja, wir werden nachher noch ganz viele Infos bekommen. Und zwar, es sind alle hier, die Rang und Namen haben von Studio Nahe und was Studio Nahe ist und was Studio Nahe verbindet und was Studio Nahe ausmacht. Dazu werden wir gleich noch mehr hören. Ich würde sagen, wir hören erstmal ein bisschen Musik und dann steigen wir ganz tief ein, wie so Studio Nahe steht und was Studio Nahe überhaupt ist.
3: Ganz genau. Und für diesen besonderen Anlass haben wir uns natürlich auch ein schönes Konzept überlegt. Bei uns ist das ja einfach. Ich mache ein Konzept, er sagt ja. Und je nachdem, wie er ja sagt, weiß ich, ist es gut oder ich lasse es lieber. Diesmal hat er ganz freudig ja gesagt. Also machen wir einen Weekend-Starter-Tanzgottesdienst quasi. Also es wird ganz viel schöne Musik geben, die den Herrn preist und anderes, was auch Spaß macht. Und erstmal fangen wir an mit was uns wunderbar einstimmt. Hier ist Marlena Shaw, California Soul.

0: Kickstarter. Am Freitagabend, wir starten wieder gemeinsam mit euch in das Wochenende und das heute mit einer ganz speziellen Ausgabe. Wir sind nämlich heute live aus Bretzenheim beim Geburtstag von Studio Nah. 20 Jahre werden sie schon alt.
1: Ja, wir fühlen uns geehrt, dass wir daran teilnehmen dürfen an dem Geburtstag und sogar es ausrichten. Aber vielleicht gehen wir erstmal dem... Ich habe gelernt, ja. Intendant bist du nicht, aber ich finde es so ein schöner Titel, aber du bist der Programmleiter. Michael Pauken, deswegen haben wir auch gepostet übrigens mit Pauken und Trompeten.
2: Du, den Spruch habe ich noch nie gehört. Aber wir haben tatsächlich eigentlich sowas wie einen Intendanten.
1: Tatsächlich?
2: Ja, aber der weiß das nicht.
1: Das ist immer gut.
2: Also als wir angefangen haben vor 20 Jahren, gab es einen Thomas Müller hier, der war Pfarrer. Dem habe ich damals gesagt, du bist der Intendant, ich trage die Verantwortung, habe die Arbeit. Der Pfarrer ist jetzt der Pfarrer Martin da hinten, der ist Intendant, weiß das aber gar nicht. Wobei, das ist jetzt ein bisschen kompliziert, weil da hinten ist der Herr Schnör, der ist jetzt für die Verwaltung zuständig. Das heißt also, jetzt zum Beispiel UKW haben wir vor kurzem was gemacht, das hat der Herr Schnör unterschrieben, weil der Pfarrer Martin ist jetzt für die Heiligkeit und er ist fürs Weltliche. Also es ist manchmal ein bisschen schwierig bei Kirchen.
0: Aber wie seid ihr denn überhaupt erst ursprünglich überhaupt auf die Idee gekommen, so ein Projekt zu machen? Also ich meine, das ist ja wirklich, da muss man ja ein bisschen radiofasziniert sein, oder?
2: Absolut. Also 2006, 2005 hat der Michael, also ich, Studium gemacht und hat eine Diplomarbeit geschrieben über katholische Verkündigungen am Beispiel von SWR 3 damals.
0: Ah, okay.
2: So.
0: Ja.
2: Und weil ich halt immer Spaß dran hatte, habe ich so einen Zusatz gemacht, ein Fahrradio. Jetzt waren wir vor 20 Jahren in der Radiolandschaft ja noch ganz anders unterwegs. Und wir haben es damals hinbekommen durch ein bisschen Glück, weil die Pfarrei auch ein bisschen Geld hatte. Und haben gesagt, ey, wir haben einen Turm, das geht technisch. Ich hatte damals mit dem Ludwig Gründer auch eine Unterstützung dabei. Und dann haben wir bei der BNetzA so lange durchgeklingelt, bis die irgendwann infiziert waren.
0: Moment, ganz kurz, die Antenne ist oben im Kirchturm.
2: Ja. Also ihr könnt ja drauf gucken, ne? Wir machen ja jetzt Radio, hier Matthias Kortz macht Facebook Live, da kann man sich das angucken, der ist aus dem 17. Jahrhundert, glaube ich, Olaf 17, ja 1790 und ganz oben in der Zwiebel hängt die Antenne vom Thomas, der hier
0: Wahnsinn.
2: Steht drin, noch auch eine alte Holzleiter mal hoch und runter, mittlerweile sind wir in Metall, aber hängt da, sendet per OKW.
0: Ja, super.
2: Digital haben wir dann woanders hingehangen, weil das ging nicht mehr aus dem Tor.
0: Das heißt, ihr seid jetzt auf beiden Verbreitungswegen quasi empfangbar, UKW und DAB+.
2: Und Plus,
0: aber das war vor 20 Jahren war noch, genau, Internet, aber vor 20 Jahren war dann wirklich nur UKW wahrscheinlich, ne?
2: Genau, und wir haben das damals eigentlich auch nur bekommen, weil ich jedem erzählt habe, uns hört eh keiner, wir sind hier vollkommen unwichtig, 15.000 Hörer, interessiert kein Mensch, braucht man nicht und wir machen den Verlegern auch keine Konkurrenz. Also, und so haben wir das dann bekommen.
1: Ja, wunderbar. Also jetzt nur noch mal, um das für die Hörer, wir stehen tatsächlich, naja, ich würde mal sagen, 200 Meter weg von dem Turm.
2: Ja.
1: Und man kann die Zwiebel, also ich kann leider nur die Zwiebel sehen, weil der Rest ist von Sonnenschirmen hier bedeckt, aber da ist echt eine Zwiebel oben auf dem Turm und da ist eure Antenne.
2: Ja.
1: Also ihr sendet tatsächlich aus der Kirche raus den Gottesdienst.
2: Ja, ja, also du siehst ja auch das Kirchengebäude. Ja. Hier unsere beiden Pastore sind ja auch da, Martin und Pfarrer Porto Mai. Und jetzt am Sonntag, sind wir lange lohnsam, ich weiß nicht, wer von den beiden da ist. Da, ja, Tomei, und dann schalten wir live praktisch im Livestream nach lange lohnsam oder hier in Bretzenheim und dann geht das live.
1: Und das war der ursprüngliche Sinn und Zweck dieses Radios eigentlich, natürlich den Gottesdienst zu den Leuten nach Hause zu bringen, die eben nicht kommen können.
2: Ja, auch vor allem für die Eltern und Kranken.
1: Ja.
2: So, da gibt's ja, kennt man es im Fernsehen und sonst irgendwo oder damals gab's ja, Radio Horeb, sowas gab es schon, aber wir wollten gerne was Offenes machen und so kam der Gedanke, Mensch, wir haben doch eigentlich alles. Wir haben auch die Connection gehabt damals. Ich sehe gerade einen Stefan Weinert vom Bistum, der saß damals noch bei der Medienanstalt in einem schönen Rat. Der hat da auch ein bisschen Lobby, darf man nicht sagen, Stefan, ne? Gute Gespräche geführt und so haben wir das hinbekommen. Also es gab es auch schon. Aber in der Form ja auch zusammen mit dem Kölner Domradio. Also wir nennen uns auch ganz gerne Domradio Studio Nah, weil wir mit denen kooperieren.
1: Ich wollte immer schon mal beim Domradio eine Sendung machen.
2: So.
1: Jetzt habe ich es geschafft. Jawohl.
2: Und also wir dürfen auch dürfen auch offiziell uns Domradio Studio Nah nennen. Und also jetzt zum Beispiel am Sonntag, Pfingstsonntag, ist dann aus Langenlohnsheim, ne? Sind wir, Pfarrer Porto Mai. Und am Montag, weil wir keinen Gottesdienst haben, übernehmen wir dann Kölner Dom.
0: Aber es ist jetzt viel mehr raus geworden als nur Gottesdienst. Also zum Beispiel wir Irren vom Weekendstarter sind ja jetzt auch bei euch auf Sendung. Also es ist ja nicht nur Gottesdienst, sondern ihr habt ja auch noch einen riesen Radioprogramm mit einem großen Mehrwert drumherum gebaut. Ne?
2: Genau, ja. Genau. Also mir war damals wichtig, ich meine, Messen, teilweise auch früher mal zwei, heute noch eine, weil es auch genügt. Und dann war mein Gedanke immer, wir machen so ein bisschen benediktinisch, morgens wird gebetet, abends wird gebetet, sondern das gibt es die Messe und der Rest ist immer mitten im Leben. So, wir haben halt eine ehrenamtliche Crew, hinten die Karin macht die Veranstaltungstipps, der Matthias macht die Nachrichten, ich Musik und Beiträge, unser Sportexperte steht auch da hinten, mit dem habe ich heute schon gequatscht für morgen, haben wir schon mal vorproduziert, weil ich bin, glaube ich, nachher so dicht hier, dass ich schon jetzt anfange rumzulallen. Auf jeden Fall, wir machen richtig Programm, die Technik hilft, klappt.
0: Und wie du auch gerade sagtest, ist natürlich auch Manpower dahinter nötig. Wie groß seid ihr? Wie viel seid ihr insgesamt? Also es gibt ja nicht nur Leute, die quasi vor Ort Technik, Programm machen, sondern Externe gibt es ja auch noch. Ne? Es wird ja ganz viel von auch, außen auch zugeliefert. Ne?
2: Ja, das haben wir uns damals so ein bisschen, als klar war, das ging los, als wir digital wurden. Köln, also Domradio, wollte da nicht mehr so richtig mit. Und dann habe ich irgendwann mal den Thomas Randerath angerufen und habe gesagt, Thomas, wie machst denn du das? Und so haben wir einige Sendungen kennengelernt. Und dann haben wir ja unseren Techniker, der Thorsten. Wir haben dann ein bisschen was selber aufgebaut, uns ein paar externe Partner mit dazu geholt. Köln, also Domradio war auch mit an Bord. Und dann haben wir vor, Thorsten, 6 Jahren, ne? angefangen und haben praktisch das Programm komplett selbst aufgebaut und Köln liefert uns halt noch mit dazu. So, und das klappt.
0: Ja, das ist ein großes Konstrukt auf jeden Fall. Man muss ja auch mal alle zusammenhalten. Es ist ja auch nicht so einfach, immer das abzuliefern und ist ja alles ehrenamtlich. Also von daher ein schönes, großes Projekt. Was sind eure Zukunftsvisionen? Wie soll es weitergehen? Also ihr habt ja jetzt auch groß auf Digitalradio ausgebaut, ne?
2: Also wir hatten, ich sag mal, wir haben ja Pfingsten. So, jetzt sind wir ein Kirchensender. Ich kann sagen, also ich habe immer den Eindruck gehabt, der Heilige Geist, also die Kraft Gottes, die steht irgendwie hinter uns. Wir haben irgendwie, es hat sich immer irgendwie entwickelt, es ging immer weiter. Und ich werde euch gleich mal noch den Oberbürgermeister der Stadt Bad Kreuznach, Verbandsbürgermeister sind auch da mal noch in die Hand drücken. Weil als wir damals gesagt haben, UKW hatten wir, Mensch, jetzt kommt die neue Technik. Was machen wir denn? Dann sind wir damals noch zur Vorgängerin gefahren, weil das hat hier nicht funktioniert, könnt ihr uns nicht helfen. Und bupp, hatten wir den Mast auf dem Kuhberg hier in Bad Kreuznach. So, und ähnliches in Stromberg, Michael Züfker, ich weiß gar nicht, wie er es gemacht hat, hatten wir auf einmal einen Mast in Stromberg. Und der Christian Milling, der jetzt leider heute Abend nicht da ist, weil er Fußballübertragungen gerade so nebenbei noch macht für die, was haben wir, Weltmeisterschaft, ne? Demnächst sowas, hat dann, ja, das übernommen, DAB. Und so haben wir im Prinzip auf unsere Initiative als einzig auch in ganz Rheinland-Pfalz jetzt hier in der Region Bad Kreuznach einen Multiplex aufgebaut, wo jetzt so andere wie Antenne Bad Kreuznach und wie sie alle heißen hier dann noch mitsenden.
0: Das heißt, ihr seid nicht alleine auf dem Multiplex natürlich, sondern da reden richtig, es gibt dann auch Vielfalt und dann noch andere Programme auf
2: dem Multiplex. Aber am Anfang, als es Testbetrieb war, war es wirklich so, wir hatten den Multiplex ganz alleine für uns und haben, Thorsten, was mit 256 Kilobits, glaube ich,
0: sogar gesendet. Da kann man ein bisschen, hat man ein bisschen Kapazität übrig, ja, das stimmt wohl, richtig.
2: Nee, mittlerweile, das muss ja auch wirtschaftlich sich tragen, sind wir einer, aber wir machen hier kein Fernsehen. Der Olaf fragt regelmäßig hier aus unserem Technikteam, es ist tatsächlich so, oben am Turm hängt eine Antenne, eine kleine Richtfunkantenne, das Signal kommt hier an, wir schicken es hier vor.

0: diesmal. Und der Ursprung ist der Song von den Clark Sisters, The Overdose of the Holy Ghost. Schöner Gospel-Song, könnte man auch mal in der Kirche spielen.
1: Vielen Dank, Michael.

0: Der Weekendstarter heute einmal live aus Bretzenheim zum Geburtstag von Studio Nahe. 20 Jahre werden sie schneiden.
1: Ja, genau. Und Martin und ich stehen echt direkt neben der Kirche und direkt neben der Antenne.
0: Unter der Antenne sozusagen. Ja. Man mag es kaum glauben, denn nämlich das ist nicht nur Kirchenradio, wo ein Gottesdienst kommt, sondern sogar der Sender kommt aus der Kirche. Also der richtige Sender.
1: Ja. Und ich fühle mich schon ganz beseelt und Gott sei Dank ist heute erst Freitag, weil wenn jetzt schon Samstag und Sonntag wäre, dann, oh je, dann würden wir jetzt wirklich den heiligen Weekend-Starter machen, aber lassen wir das. Ich hätte einen Song, der geht über Liebe, Freundschaft und Beständigkeit und ich finde, das passt hier ganz gut, weil Studio Nahe ist ja quasi unser

0: Freund und unser beständiger
1: ja,
0: Freund.
1: Ja, wie lange übernimmt uns eigentlich schon Studio Nah? Auch bestimmt schon 7, 8 Jahre locker, also auch schon eine lange Zeit, glaube ich. Jetzt wird gerade nochmal diskutiert. Ja, ja, also 6, 7 Jahre haut hin.
0: Also man hat diskutiert 6 Jahre. Ja, finde ich, ist schon für uns erstaunlich. Vor allen Dingen, weil wir ja nicht immer, aber lassen wir das. Hier ist Stevie Wonder, S.

0: der Weekendstarter am Freitagabend. Wir starten gemeinsam mit euch in das Wochenende und heute eine ganz besondere Sendung, denn nämlich wir sind heute live im Retzenheim.
1: Genau, wir sind zur Geburtstagsfeier von Studio Nah eingeladen und wir haben natürlich alle wichtigen Persönlichkeiten von Studio Nah am Mikrofon und jetzt haben wir den Intendanten des Senders am Mikrofon. Der wusste gerade noch bis gar nicht, dass er der Intendant ist, aber nein, in Wirklichkeit ist es natürlich Pfarrer Martin, der hier die Gemeinde von Bretzenheim, ist das richtig, leitet?
2: Ja, nicht nur Bretzenheim, sondern die ganze Pfarrei. Es sind 10 Kirchen, 10 Gemeinden, die wir mitbetreuen. Und Bretzenheim zählt dazu.
1: Okay, Sie sind oder ihr seid zu zweit, also ihr seid zwei Pfarrer, die sich diese 10 Gemeinden teilen?
2: Richtig.
1: Ah ja, gut.
0: Da wurde ja mittlerweile viel zusammengelegt wahrscheinlich. Wie ist denn so das Gefühl, wenn man weiß, jetzt ist ein Gottesdienst und der ist auch nicht nur in der Kirche zu hören, sondern auch live auf der Antenne, also on air?
2: Natürlich denken wir immer dran, dass nicht nur die Gemeinde, die dort präsent ist, diesen Gottesdienst mitfeiert, sondern auch andere über das Radio mit uns gemeinsam feiern.
0: Das heißt, ihr passt den Gottesdienst so ein bisschen an. Das heißt, ihr berücksichtigt auch die Hörer, die Leute, die halt nicht zugucken können, weil man sieht ja zum Beispiel gar nicht, was in der Kirche passiert.
2: Natürlich begrüßen wir ganz besonders die Gemeinde, die über das Radio ja, mit uns verbunden ist. Und dann ja, achten wir auch drauf, dass es nicht zu lange dauert.
1: Tatsächlich.
2: Natürlich, ja.
1: Sehr ja. Gut. Sie sind ja aus Nigeria, wie wir schon erfahren haben. Und wie ist es dazu gekommen, dass Sie hier nach Bretzenheim gekommen sind?
2: Ja, man musste den Heiligen Geist fragen.
1: Super. Gut, dann würden wir Sie... Ja, oder den Bischof, genau. Gut, dann würden wir Sie gern gleich noch vielleicht ein oder zwei Sätze fragen. Aber ich habe für Sie natürlich dann auch Musik aus Nigeria mitgebracht. Ich habe zwei Titel mitgebracht. Der eine ist ein bisschen älter.
2: Ja.
1: Hat jetzt vielleicht auch nicht so den kirchlichen Bezug, aber es ist schon einer der wichtigsten Künstler aus Nigeria, zumindest für mich. Der Weekendstarter als Musiksendung hat natürlich sowieso ein festes Standbein in Nigeria, genauer gesagt in Laos. Aber nun gut, da kommt die beste afrikanische Musik, aber das weiß man ja, das ist ja nichts Neues. Ich habe Fela Anipulapo Kuti, Water No Get Enemy. Kennen Sie, ne?
2: Ja.
1: Ja.

0: Weekend Starter am Freitagabend. Gibt es jeden Freitagabend den Weekend Starter und heute mit einer ganz speziellen Ausgabe.
1: Ja, wir sind in Bretzenheim live bei Studio Nahe zum 20. Geburtstag des Senders und wir haben Pfarrer Martin am Mikrofon, der schon dachte, es wäre schon vorbei, aber nee, wir entlassen ihn so schnell nicht. Weil wenn man schon mal einen Mann aus Nigeria am Mikrofon stehen hat, dann muss man den natürlich auch etwas zur Musik befragen. Weil wir sind ja Musiksender und von daher, was hören Sie denn privat für Musik? Also ich habe gesehen, bei dem Track haben Sie schon ein bisschen mitgewuppt. Ich habe auch da vorher gesehen, bei dem Gospel-Ding, da waren Sie auch schon ganz gut dabei.
2: Genau, also ich höre gerne Klassik und auch Jazz und vor allem afrikanische Musik.
1: Okay, Pfarrer Martin ist mein Mann. Die nächste Musikauswahl besprechen wir dann für den nächsten Weekend-Starter. Machen wir.
0: Gab es auch schon mal so eine Zusammenarbeit oder so ein Zusammenkommen mit Gottesdienst und Musik? Gab es sowas schon mal? Also wo auch wirklich das bewusst eingesetzt wurde?
2: Natürlich hatten wir schon mal mit der Messdiener-Runde, beziehungsweise mit den Messdienern, haben wir Gottesdienst gehalten und dann auch mit afrikanischer Musik.
1: Mega.
2: Ja, doch. Und mit.
1: Sehr also eigene Musik.
2: Okay. Das, ja, ja.
1: Die
2: ja,
1: Information ja. kam jetzt spät, weil sonst hätten wir da auch noch was gemacht. Aber gut, dann ich hätte noch einen Track aus Nigeria. Der ist deutlich bekannter, ist auch deutlich moderner. Rima mit Selena Gomez, Calm Down.
2: Da muss man schon zu diesem Stück sagen, dass der Fela in den 70er Jahren Musik gemacht hat. Auch seine Musik spielt noch eine Rolle, also über seinen Tod hinaus. Und er war ein Musiker, der für Freiheit, für Gerechtigkeit, für Widerstand hat sich sehr stark gemacht. Und natürlich wurde er verfolgt damals. Aber er war so stark, hat die Menschen so beeinflusst, dass sein Erbe heute weiterlebt. Ja.
1: Ja, das kann ich nur so unterstreichen. Ich meine, er ist auch im Weekend-Starter. Ich weiß nicht, wie oft wir ihn schon gespielt haben. Das ist für Martin immer ein bisschen schwierig, weil es dann auch manchmal sehr abdriftet. aber da muss er durch. Jetzt weiß er endlich auch wirklich vom Pfarrer verbrieft,
0: ja,
1: warum ich das spiele.
0: Ja, jetzt habe ich die Geschichte mal richtig offiziell gehört. Genau,
1: so,
0: richtig.
1: So,
0: und jetzt glaube ich die auch.
1: So, und jetzt hören wir mal, was zurzeit aktuell ist. Naja, ganz aktuell ist es nicht mehr, weil es schon ein bisschen älter. Aber es ist, by the way, der erste afrikanische Track, der über 1 Milliarde Streams gemacht hat. Also von daher ist schon ein ganz gutes Ding. Calm Down heißt der Track.
0: Aber jetzt hier beim Weekend Starter am Freitagabend. Wir starten ja gemeinsam mit euch in das Wochenende.

0: Der Weekendstarter am Freitagabend. Wir starten gemeinsam mit euch in das Wochenende.
1: Ja, wir sind bei Studio Nah in Bretzenheim und bei der Geburtstagsfeier ist 20 Jahre und haben jetzt tatsächlich den Oberbürgermeister von Bad Kreuznach. Ich lache deshalb so, weil wir haben nie Politiker in der Sendung. Wir machen ja eigentlich nur Musik und machen nur unser Ding. Und jetzt haben wir mal tatsächlich so einen echten Oberbürgermeister. Ist schon ein Ding, finde ich, für uns.
2: Ja, verrückt, dass das bisher noch nie geschehen ist, aber ja, das ist immer das erste Mal und vor allem als Oberbürgermeister der Stadt Bad Kreuznach in Bretzenheim zu sein, das ist ja auch was Besonderes.
1: Ja, vor allen Dingen als Göttinger und als Kölner ja. Ist das schon echt eine Besonderheit, also das kann man nicht anders sagen.
0: Für uns genauso, richtig. Ja, Studio Nahe auf Sendung. Welche Verbindung hat es genau mit Bad Kreuznach?
2: Ja, Bad Kreuznach steht, wir haben eben schon erwähnt, dass auf dem Kuhberg, der gehört nun mal zur Stadt Bad Kreuznach, ein Sender steht und wir waren da auch des Öfteren im Austausch, auch Studio Nah ist immer mal wieder bei irgendwelchen Events in Bad Kreuznach. Wir haben sehr viele Events und deswegen ist die Verbindung auch tatsächlich gegeben und ja, der Sender auf dem Kuhberg ist äußerst wichtig. Digital kann das Studio Nah dann senden und das schon eine große Reichweite hat. Wir haben ja eben hier drüber gesprochen oder ihr habt darüber gesprochen. Hier vom Kirchturm wird gesendet in Bretzenheim über UKW und Bad Kreuznach. Unter anderem macht es auch digital möglich.
1: Aber wie funktioniert denn dann so eine Geschichte, wenn jetzt, sagen wir mal, dann kommt der Michael Pauken, kommt dann an und sagt, sag mal, Herr Oberbürgermeister, ich würde da gern von dem Berg senden. Geht das? Und ist dann das einfach, ja, machen wir schon und dann gucken wir mal?
2: Ja, das war tatsächlich noch in Zeiten von meiner Vorgängerin. Ich habe es mehr oder weniger übernommen und unterstütze das natürlich weiter. Wir reden ja hier von Ehrenamt und das ist ja schon ein herausragendes Engagement, wie Studio Nahe aufgebaut ist. Alles ehrenamtliche Menschen, die sich hier engagieren. Und natürlich unterstützen wir das gerne als Stadt und ja, warum nicht?
0: Gibt es denn da im laufenden Betrieb immer noch mal irgendwelche Unwegsamkeiten, die man überwinden muss? Oder ist das, wenn der Mast und der Sender da einmal steht, ist das dann in Ordnung? Oder muss man da wieder neu irgendwelche Anträge machen, wo man dann involviert ist? Oder?
2: Also ich bin jetzt fast 4 Jahre im Amt und wir hatten fast keine Berührungspunkte, was den Mast betrifft. Also von daher läuft das absolut reibungslos.
1: Ach guck mal, das ist ganz einfach. Ne?
0: Ja.
1: Machst einen Sender und dann sagt der Oberbürgermeister oder ihre Vorgängerin, aber sie unterstützen das ja, also ist ja same, same. Ja gut, machen wir. Schön. Radio, Bums.
0: Ja, genau so ist es nämlich richtig.
1: Sag mal, in Göttingen bei euch, die könnten sich mal eine Scheibe abschneiden,
0: auf
1: oder?
0: Jeden Fall, das würde ich auch sagen. Also da wird bald ein neuer Oberbürgermeister gesucht.
1: In Göttingen. Ich glaube, da hat er gerade, und da lassen wir das.
0: Tschüss nach Göttingen.
1: Der wollte sie abwärmen nach Göttingen.
0: Genau, richtig.
2: Oh je. Das würden mir die Kreuznacher übel nehmen.
0: Ja, das glaube ich auch, das glaube ich auch. Sehr schön, dass ihr das alles so, oder dass ihr das alles so ermöglicht, weil, und dass das Ehrenamt da unterstützt wird, ist ja auch mal eine ganz große Sache, dass das Ehrenamt entsprechend unterstützt wird. Weil das kommt manchmal tatsächlich ein bisschen kurz, deswegen ist es schön, dass es so ist. Ja,
2: ja, das Ehrenamt ist ja äußerst wichtig. Unser Staat würde ohne das Ehrenamt überhaupt nicht funktionieren. Ja, und deswegen ist es eine Win-Win-Situation letztendlich und das muss man unbedingt unterstützen. Ob Radio oder andere Vereine, spielt hier keine Rolle, aber heute reden wir über das Radio.
1: Ja, genau. Also Studio Nahe, nicht nur mit kirchlichem Segen, sondern auch noch mit politischem. Besser kann es doch nicht sein, oder?
0: So sieht's aus.
1: So, ich hätte dann noch die Queen of Soul. Natürlich nach dem Gespräch passt das wunderbar. Rocksteady, Aretha Franklin.

0: Kickstarter am Freitagabend. Wir starten gemeinsam mit euch in das Wochenende. Heute mit einer ganz speziellen Sendung, denn wir sind wieder live unterwegs. Nicht beim Jimmy Jazz im Garten, nein, und auch nicht bei der Listening Bar, sondern wir sind heute mal nach Bretzenheim gefahren. Ja,
1: wir sind in Bretzenheim bei der Geburtstagsfeier von Studio Nah und kriegen jetzt auch tatsächlich unser kaltes Getränk. Wunderbar. Und da freue ich mich schon drauf. Und ja, wir machen heute tatsächlich ein bisschen andere Sendung. Wir haben relativ viele, also für uns viele Interviewpartner schon gehabt, aber die sind jetzt alle essen. Gott sei Dank können wir mal durchatmen und einfach nur das machen, was wir
0: Musik und
1: Musik machen. Ja, Musik. Achso, Martin hat Hunger. Okay, Martin muss jetzt auch was essen gehen und dann spiele ich ein bisschen Musik für dich, während du isst. Die Staple Singers, I Take You There, schönes Gospel-Ding von 1974. Ja, hört mal rein. Und wer den Anfang erkennt, der liegt genau richtig.

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1: Ja, wir sind live aus Bretzenheim am Start und nach so viel Einladung und Bitten sind wir jetzt quasi ins Hier und Jetzt gekommen, musikalisch gesehen. Und da ging es jetzt mal um die eigene Haltung. Jill Scott war das von 2004 aus ihrem Album Beautiful Human. Golden heißt der Track und das ist das eigene Leben wieder besitzen, war jetzt hier der inhaltliche, die inhaltliche Geschichte. Also katholisch gesprochen, weniger Schuldgefühl, mehr Sonnenlicht. Gut, dass das keiner gehört hat. So, wir haben den nächsten Interviewpartner auch schon da stehen. Wir spielen noch einen Track und dann wollen wir mal hören, was da kommt. Ich hätte hier noch auch einen Klassiker aus dem Gospel-Bereich, der in den End-80ern, Anfang 90ern den Gospel richtig salonfähig gemacht hat, also auch bei der Jugend gerade. Kirk Franklin hat schon so ein schönes Ding abgeliefert. R&B, Soul, Hip-Hop, Gospel, alles in einem. Genau das richtige Ding für Martin.
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0: Ihr hört die Weekend Starter am Freitagabend, heute mit einer ganz speziellen Ausgabe. 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
1: Ja, und jetzt haben wir schon wieder den nächsten Interviewpartner vor Ort. Und wir haben gerade ein kleines Vorgespräch geführt. Und Entschuldigung, wenn ich jetzt nicht, wir sagen du? Also ja, ne, haben wir alle jetzt gemacht. Bei dem Pfarrer habe ich es leider nicht hingekriegt, aber katholische Erziehung.
2: Ich bin mit ihm per Du.
1: Ja, dann sage ich jetzt Sie. Nein, wir haben einen echten Ritter am Mikrofon. Ja. Haben wir gerade im Vorgespräch festgestellt und ein Ritter auf Lebenszeit auch noch.
2: Genau, wir haben ja in der Verbandsgemeinde 17 oder 16 Ortsgemeinden und die Stadt Stromberg. Und die Stadt Stromberg hat ja eine Burg, die Stromburg. Und es ist historisch bedingt, dass eben die Stadtrechte noch bei der Stadt sind. Und als Bürgermeister der Verbandsgemeinde ist man automatisch nach der Satzung Ritter. Ich wurde auch zum Ritter geschlagen. Das war ein ganz feierlicher Akt, hoch aufgehangen mit Ornat und so weiter. Und da bin ich auch stolz drauf, weil das ist so eine historische Geschichte, die auch Spaß macht.
1: Ja, guck mal, da kommt der Oberbürgermeister von Bad Kreuznach, macht erstmal ein Foto, weil mit dem Ritter, das ist
2: das auch... Das haben die in Bad Kreuznach nicht. Die haben zwar eine Burg, die Kautzenburg, glaube ich, aber die haben keine Ritter mehr. Ne?
1: Die Zeiten sind vorbei. Vielleicht führt das ja wieder ein, mal sehen. Also Sie sind jetzt der Bürgermeister von, ich muss das nochmal ablesen.
2: Verbandsgemeinde Langenlohnsheim-Stromberg.
1: Das ist auch so ein Titel, den man dann gerne lang ausspricht. Ja. Ne?
0: Und wie ist da der Zusammenhang mit Studio Nahe? Also was verbindet das Ganze?
2: Zum einen sitzt der Sender ja in Bretzenheim. Mhm. Bretzenheim ist ja eine angehörige Ortsgemeinde. Und zum anderen haben wir ja seit, das weiß ich gar nicht, 2-3 Jahren den Mast in Stromberg, den wir ja dem Landkreis sozusagen abspenstig gemacht haben. Das war eine tolle Geschichte. Das hat damals geklappt. Der Landkreis wollte ihn loswerden. Und wir haben als Verbandsgemeinde auch gesagt, wir würden den gern nehmen. Wir unterhalten den. Und dann haben wir die Möglichkeit, dort uns aufzuschalten. Und das hat der Michael Pauken gut eingefädelt. Und da gibt es den Zusammenhang, dass wir sehr stolz sind, dass wir einen Radiosender in unserem Gebiet haben, der auch überregional natürlich sendet. Und für mich ist das immer ganz wichtig, weil ich glaube, dass die Menschen, auch die Bürgerinnen und Bürger, einen Anspruch haben auf eine gute Informationspolitik. Und das nutzen wir natürlich. Das ist so ein Geben und Nehmen. Das klappt ganz gut im Zusammenspiel.
1: Aber jetzt nur noch mal, um nachzufragen, weil die meisten Hörer können sich ja gar nicht vorstellen, man sagt immer so ein Mast, also ist jetzt nicht hier so eine Stange wie bei so einem, Martin lach jetzt nicht, so eine Stange wie beim Sonnenschirm, sondern es ist schon so ein richtiges amtliches Ding, oder?
2: Ja, das ist ein Funkmast, jetzt fragen Sie mich nicht, wie hoch der ist, 10 Meter, 15 Meter, keine Ahnung, also... Ich bin so technisch jetzt nicht so der Experte, aber ich weiß, dass er funktioniert. Und das ist mit dem Landkreis, es waren nicht so ganz einfache Verhandlungen, aber wir haben letztendlich ja auch dann dafür Sorge getragen, um die Wichtigkeit zu dokumentieren, dass wir neben Bad Kreuznach dann eben auch in Stromberg da senden können. Und wir haben ja anfangs auch gesagt, glaube ich, wir sind sogar im Ingelheimer Raum, im Mainzer Raum zu hören mittlerweile. Also das ist doch hervorragend.
0: Und was bedeutet das, so einen Mast zu unterhalten? Macht das dann auch? Wer unterhält den Mast? Also er muss ja auch überprüft werden und so weiter.
2: Die Bauverwaltung. Sitzt ja in Stromberg. Wir haben ja keine einheitliche Verwaltung. Wir sind ja zweigeteilt. Wir haben natürlich durch die Fusion in Stromberg das Bauamt. Und das Bauamt ist für die Liegenschaften zuständig. Ja. Und der wird dann von dort aus professionell. Das machen wir natürlich nicht selber. Ist klar, da werden Fachfirmen dann damit beauftragt. Aber wir haben den gepachtet. Mhm. Und wir sind dann in vollem Umfang verantwortlich für die Unterhaltung und für den Betrieb. Ja.
1: Cool. Also wieder so ein Beispiel für, lass uns mal machen, so ein bisschen unbürokratisch. Ja, genau. Lässig. Finde ich cool.
2: Ja.
1: Also, und Sie sind ja jetzt schon lange dabei.
2: 13 Jahre, ja.
1: Ja, also wunderbar. Vielen Dank dafür, kann man ja auch mal sagen, ne?
0: Ja, auf jeden Fall. Vielen Dank und vor allem, dass das alles so klappt, weil das Ehrenamt muss ja unterstützt werden und sollte auch unterstützt werden. Ja. Und das finde ich ganz toll, dass das hier der Fall ist, weil das ist tatsächlich ein ganz großes Novum an der Stelle. Ja,
2: ja, ich glaube, der OB hat es ja vorhin gesagt, also ohne Ehrenamt ist der Staat nicht funktionsfähig. Das brauchen wir uns nichts vormachen. Die Verwaltung ist ja endlich. Die hat irgendwann Feierabend und die Kolleginnen und Kollegen sind die ganze Woche da beschäftigt, aber viel läuft in verschiedenen Bereichen, ob das jetzt Integration ist, Geflüchtete, vieles läuft im Ehrenamt. Unterstützung, Ukraine-Hilfe, dann so etwas wie Unterstützung von Vereinen und Institutionen, das geht einfach im Hauptamt nicht und da brauchen wir das Ehrenamt und da müssen wir alles dafür tun, dass es läuft.
0: Das finde ich toll. Ja. Also ganz, ganz toll
1: tatsächlich. Wunderbar, vielen Dank. Und wenn ihr von zu Hause aus spenden wollt, könnt ihr natürlich machen. Geht einfach auf die Seite von Studio Nahe. Und die wundern sich. Also freuen auch, aber die wundern sich dann auch, wenn sie mal was kriegen. Oder? Ja, freuen tun sie sich auch. Ja. Und deswegen habe ich jetzt noch einen schönen Song von Incognito. Always There. Gilt, glaube ich, auch für Bürgermeister. Die sind auch immer überall.
0: Ja.

0: 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Applaus für den Weekendstarter, wäre nicht nötig gewesen. Vielen Dank. Wir sind nämlich heute live in Bretzenheim und das heute beim Geburtstag von Studio Nahe. 20 Jahre werden sie alt und der Weekendstarter ist ja so ein Tausendsasser. Wir sind ja mittlerweile auf so vielen Stationen zu hören und das nur noch mal hervorzuheben. Studio Nahe hält uns seit Ewigkeiten die Treue. Ne?
1: Ja, also da, ich glaube, du hast einmal einen Anpfiff gekriegt. Ne? Da haben hast du so ein japanisches Glockenspiel-Special gemacht.
0: Moment, da hat der Mellogangster-DJ ein gut recherchiertes Elektronik-Spezial gemacht und dafür haben wir tatsächlich von Studio Nahe ausnahmsweise mal die Meinung gesagt bekommen, sagen wir es mal so.
1: Aber ist doch in Ordnung. Die gelbe Karte gekriegt, aber ist okay. Hat uns nicht weiter geschockt, weil
0: wir haben trotzdem
1: aber das müssen wir nochmal aufwärmen, weil sonst ist ja langweilig. Und dann sind wir noch bei, der ist ja auch hier, ne?
0: Novum FM, richtig.
1: Novum FM, der Sender, der Intendant von Novum FM ist auch da.
0: Der sitzt auch hier in den Reihen, genau richtig, in den prominenten Reihen sitzt er hier. Und Radio Leinewelle natürlich und Radio Music Star.
1: Zu Novum FM kann ich auch noch erzählen, das hat der, also hier der Programmleiter von Studio Nahe erzählt, dass der Chef von Novum FM, nämlich die Antenne da oben in der Zwiebel, akrobatisch hochgeleitet hat.
0: Er hat die eigenhändig installiert tatsächlich.
1: Ja, weil, also mit also wie ein Zirkusakrobat, ihr müsst euch vorstellen, Bud Spencer klettert in Leichtigkeit einen Kirchturm hoch und mit einer wahren Ballerina-Eleganz. Ja, wir lachen hier
0: herzlich. Hat er die Antenne befestigt, richtig, genau. Weil nämlich Studio Nahe tatsächlich wirklich aus dem Kirchenturm sendet. Also das ist ja da richtig romantisch eigentlich, wenn man sich das mal so überlegt. Ne?
1: Ja, eigentlich ist das
0: Radioromantik.
1: Da kommt bestimmt auch durch den Äther so ein Geist.
0: Auf jeden Fall. Und den transportieren wir euch heute natürlich auch. Unsere Musikfarbe ist natürlich dementsprechend angepasst heute. Und der Mellogangster-DJ, der hat auch die richtigen Songs rausgesucht
1: dazu. Ja, und vor allen Dingen darf ich ja immer nicht vergessen, wenn ich zu lange zu viel Musik spielt, die Martin nicht gefällt, dann wird er ungemütlich. Und deswegen erhöhe ich jetzt die Schlagzahl. Die Beats gehen rauf und wir spielen quasi einen Klassiker aus dem Haus. Und der hat aber ein ganz klares Glaubensbekenntnis. Und der sagt einfach, Brüder, Schwestern, wir gehen ins gelobte Land. Also verkürzt gesagt. Ist genau dein Ding, Martin.
0: Und heute stehe ich neben dir, ne? Von daher.
1: Bitte?
0: Heute stehe ich neben dir, ne?
1: Ja, ja.
0: Also von daher.
1: Ja, ja. Ja, wunderbar.

0: Wir kannten uns qua Amt.
1: Ja.
0: Also.
1: Ja, klar.
0: Ja, sonst eigentlich nicht.
1: Und jetzt seid ihr Freunde nach 16 Jahren Radio machen?
0: Immer noch. Außer beim Schlager.
1: Ja, aber das ist berechtigt. Das finde ich.
2: Was ganz spannend ist, und sie war einer der Ersten, die so. Sie hat eine große Luisa.
1: Ja.
2: Und ich habe eine kleine Luisa von 10 Jahren. Also das ist zum Beispiel etwas, was uns verbindet über die 20 Jahre, dass wir immer im Kontakt sind. Ich wohne halt hier an der Hermeskeiler Ecke. Das hat sich halt damals so ergeben. Und trotzdem, seit 20 Jahren machen wir das zusammen.
1: Sehr schön. Dann habe ich jetzt einen schönen Song für euch. Auch von Incognito, Still a Friend of Mine. Und schön, dass wir hier sein dürfen.
3: Ja, vielen Dank.

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1: Und wir sind live bei Studio Nahe in Bretzenheim. Das ist gut 8 Stunden südlich von Köln und gefühlt also 3 Tage westlich von Göttingen. Zumindest hat es so lange gedauert, bis wir da waren.
0: Ja, es war heute natürlich ein sehr verkehrsreicher Tag, durch dass wir jetzt Pfingsten vor der Nase haben. War natürlich heute der ein oder andere unterwegs in den Urlaub und hat uns davon abgehalten, hier in Bretzenheim anzukommen. Aber ich würde sagen, wir haben es trotzdem gut geschafft und es ist schön, hier zu sein. Wir sind nämlich hier draußen bei einer griechischen Taverne quasi im Biergarten sozusagen und ja. Das ist total nett.
1: Ja, ist total nett. Vor allen Dingen haben wir Blick auf den Kirchturm, auf die Zwiebel von Bretzenheim, in der die Antenne steht. Und wenn ihr jetzt gerade am Internetradio seid, dann habt ihr davon nichts. Aber wenn ihr hier in Bretzenheim seid oder in der Umgebung, da gibt es diverse Standorte, haben wir ja heute Abend schon gehört. Und da habt ihr glasklaren Empfang.
0: Genau, richtig. Und wir dürfen ein Teil davon sein hier beim Weekend Starter. Jetzt sind wir nicht nur im Studio, sondern auch mal draußen unterwegs. Und der Mellow Gangster DJ hat jetzt was mitgebracht.
1: Ne? Ja,
0: jetzt
1: Oli der Woche.
0: Ja, würde ich auch sagen. Ne?
2: Oldie der Woche.
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0: Und wie soll das anders sein? Ich bin natürlich ganz gespannt, was du mitgebracht hast.
1: Ja, also ich war dieses Jahr tatsächlich schon einmal in England und in der Nähe von Hastings und mit meiner Familie. Und dort haben wir natürlich neben den ganzen üblichen Familienvergnügungen, die man dann so macht, habe ich auch diverse Plattenläden aufgesucht. Und mein Lieblingsplattenladen ist Courthouse Records in Hastings in so einem Hinterhof von so einem, ja, also die Engländer sagen Trash-Ding. Und da habe ich in der 50-Cent-Abteilung eine wunderbare Platte gefunden, die ich dann auch sofort gekauft habe, nur für den heutigen Abend. Und die ist so schön, die musste ich dann mitbringen. Und das ist klar, dass das der Oldie der Woche ist. Kommt von Nina und Frederick, heißt sie. Die Truppe, und eigentlich ist das was für dich, Michael, weil es ist schon fast Schlager. Kommt aus den späten 50ern, Anfang der 60er, und ich finde, das Ding passt wie der Faden in das Nadelöhr oder die Faust aus dem Auge, sagen wir es so. Sagen, ja. Weil er heißt You Can't Get to Heaven on Roller Skates. Und es ist ein wunderbarer Titel. Wenn wir den auch dann da reinpacken, dann hören wir den auch so. Jetzt.

0: 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Wir starten gemeinsam mit euch in das Wochenende und das war der Oldie der Woche.
1: Ja, Nina und Frederick, you can't get to heaven on roller skates. Wage ich zu bezweifeln, aber wir können ja mal unseren nächsten Interviewpartner fragen, wie der das so sieht. Könnte man auf Rollschuhen in den Himmel kommen? Auf Rollschuhen. Inlineskatern.
2: Ich denke schon.
1: Ja, ne? Ja. Warum auch nicht?
0: Ja. Ja, wir machen jetzt eine kleine Reise tatsächlich nach Vietnam in dem Fall.
1: Ja, genau. Wir haben, jetzt muss ich ehrlicherweise sagen, wie spricht man hier? Po Tho Mai.
2: Ja, also Pho
1: Tho Mai.
2: Okay.
1: Also mein Vietnamesisch ist genauso schlecht wie mein Französisch, nämlich gar nicht vorhanden. Aber
0: einfach an die Pho denken, die man auch essen kann. Dann kriegt man die Eselsbrücke hin.
1: Du bist hier der Asien-Experte. Dann mach mal.
0: Ja, sehr schön. Wie sind Sie hergekommen? Wie sind Sie nach Deutschland gekommen und was hat Sie her verschlagen?
2: Vor 46 Jahren bin ich geflüchtet.
0: Okay.
2: Wegen des Kommunismus in Vietnam. Ja, die Kommunisten kamen 1975 und ich habe für den Kommunismus noch 5 Jahre gelebt und bin ich geflüchtet auf einem Boot. Damals nannte man so Boat People.
1: Ja.
2: Und ich wurde von der Kapanoa aufgenommen und kam nach Deutschland.
0: Nach Deutschland? Nach Trier direkt? Oder?
2: Nee, da war ich im Saarland.
0: Im Saarland, okay.
2: Genau. Saarland, der gehörte auch zum Bistum Trier.
0: Okay, wir sprachen ja gerade schon mal drüber. Dann führte irgendwann der Weg nach Trier, richtig?
2: Da, genau.
0: Ja.
2: Ja.
1: Und Sie gehören jetzt, also das habe ich gerade im Vorgespräch, weil ich habe natürlich wieder von überhaupt keine Ahnung, aber Sie gehören jetzt zum Bistum Trier, sind im Trierer Dom auch geweiht worden. Das heißt, Sie gehören halt quasi hier zu der
2: Klerus.
1: Zu dem Klerus und arbeiten jetzt hier in der Gemeinde Bretzenheim zusammen mit Pfarrer Martin und betreuen diese 10 Gemeinden,
2: Dörfer.
1: 10 Dörfer. Ja. Ja, das ist schon ordentlich, oder? Wie viel Schäfchen haben Sie da?
2: Nee, soviel ich weiß, insgesamt in den Dörfern sind 5.500 Katholiken.
1: Oh wow, das ist ja schon eine ganze Menge Leute für 2 Pfarrer.
0: Und dann gibt es ja auch den Gottesdienst unter anderem im Radio. Was muss man da beachten, wenn man im Radio jetzt einen Gottesdienst macht? Ist das tatsächlich ganz anders, als wenn man einen normalen Gottesdienst macht? Oder was macht man da anders?
2: Ich halte in der Regel den Sonntagsgottesdienst ganz normal. Ich muss nur aufpassen, dass sich am Anfang des Gottesdienstes die Menschen, die am Radio mitfeiern, die Ältere und die Kranken, die da mitfeiern, begrüße.
0: Ja.
2: Und im Hinterkopf sind solche Leute, die ich vor mir habe und die am Radio mitfeiern.
1: Mhm. Ja, der Programmleiter hört hier jedes Wort mit. Das steht bei jedem Interview tatsächlich hier an der Seite. Und er schreibt zwar nicht mit, aber ich glaube, er hat ein fotografisches Gedächtnis. Er behält alles.
0: Und, ich glaube auch.
1: Er wird als erstes auch erstmal die Sendung nachhören. Hat er gerade schon gedroht mit. So, jetzt haben wir ja gehört, dass Sie aus Vietnam kommen. Und genauso wie für Pfarrer Martin habe ich natürlich auch für Sie.
2: Er ist aber nicht aus Vietnam.
1: Doch, ich weiß, aber er kommt aus Nigeria. Für den habe ich Musik aus Nigeria besorgt. Und für Sie habe ich jetzt, das war allerdings für mich echt auch schwierig, Musik aus Vietnam zu finden. Naja, so schwierig war es nicht. Es gibt ja in Vietnam sehr viel, sagen wir es mal, klassische Folklore-Musik. Die ist jetzt schwierig im Weekendstarter zu spielen. Sagen wir mal so, also mir als Westeuropäer, ich habe Schwierigkeiten oder Zugangsschwierigkeiten, weil die Laute dann für mich dann unterschiedlich sind. Mhm. Es variiert sehr und ich kenne das halt aus Thailand, weil ich war öfter schon in Thailand. Dort wird in den Reisfeldern auch ganz eigenartig, also ich sage das jetzt mal so lapidar, ganz eigenartiges Zeug gespielt. und das verstehe ich dann nicht. Ich meine, ich habe ja hier dann einen Experten, also der ich wollte jetzt gerade sagen, asiatisch angehaucht ist, aber er hat Verbindungen nach Asien, aber die gehen dann noch weiter östlich. Ich bin dann aber überraschenderweise auf extrem moderne Musik gestoßen, die aus Vietnam kommt. Okay. Und ich würde mal sagen, wenn wir heute Abend einen Dancefloor-Hit der Woche spielen würden, dann käme er tatsächlich aus Vietnam, weil das Ding bollert so dermaßen, das ist schon Also das ist schon ein Freudenfest. Aber bevor wir hier so richtig loslegen, würde ich gerne erstmal noch was etwas Sanfteres spielen. Aber trotzdem ist es ein, also Sie können es vielleicht dann übersetzen oder hören, wenn Sie den Text hören. Mir sagt das gar nichts. Aber es klingt sehr schön, sehr modern. Ja. Und also Vietnam sollte man sich unbedingt mal auf die Karte packen oder hinfahren vielleicht. Wer weiß.

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1: Ja, und beim Weekendstarter kann man auch was lernen. Also ich wusste zum Beispiel jetzt, wir haben hier weiter gesprochen und ich wusste zum Beispiel überhaupt nicht, dass Vietnam das einzige asiatische Land ist, in dem es lateinische Buchstaben gibt. Also könnte ich theoretisch, also ich, Blödkopf, könnte theoretisch da alles lesen. Zwar nicht verstehen, aber ich könnte zumindest lesen, was dir in Japan, Martin, ja nicht gelingt.
0: Ist ein bisschen schwieriger.
1: Ja, ist auch ein bisschen schwieriger. Und wir haben jetzt gerade auch schon gehört, Sie fahren aber auch dann ab und zu mal in den Urlaub nach Vietnam. Und wie ist das dann so? Ist es, erinnert man sich wieder oder braucht es so wie bei uns? Also wenn ich zum Beispiel nach Asien fahre, ich brauche mindestens 5 oder 6 Tage, bis ich überhaupt wieder klar denken kann, weil der Jetlag einen so hinwegrafft. Und,
2: passiert mir genauso. Ja. Das dauert ja oft fast eine Woche, bis ich wieder schlafen kann. So. Das ist aber regelmäßig.
1: Und haben Sie noch Familie dort, wenn ich das fragen darf?
2: Ja, ein paar Schulfreunde und weit verwandt.
1: Ja, da, aber das ist ja schön. Dann treffen Sie dort auch Leute immer wieder und können Sie dann auch Ihr Vietnamesisch dort wieder trainieren?
2: Nee, ich kann noch Vietnamesisch.
1: Sie können noch gut, ja, keine Ahnung, Sie sind ja schon 40 Jahre hier, haben Sie gesagt.
2: Ich kann noch Vietnamesisch.
1: Ja, klar.
0: Also worüber man sich bestimmt freut, ist das originale Essen wieder, oder? Dass man richtig essen kann überall, das ist, glaube ich, etwas sehr Schönes, ne? Das ist was ganz Wichtiges.
2: Ja, das vietnamesische Essen ist schon...
0: Das original vietnamesische Essen, ne? Dass man wirklich an jeder Ecke was bekommt, was einem schmeckt und einfach ist.
2: Genau, Straßenecke.
0: Ja, genau, richtig, das ist toll, ja.
1: Ja. Klar, dass du über das Thema Essen natürlich jetzt
0: Ich bin mit einer Japanerin verheiratet. Ja. Was ist da am wichtigsten? Essen.
1: Ja, vor allen Dingen, weil die auch noch Köchin ist. Ja. Noch, das ist ja ganz klar. Ja. So, einen hätte ich noch für Sie. Allerdings ist der, glaube ich, der ist schon schwer für die Jugend von Vietnam. Aber es ist, ich kann das, glaube ich, gar nicht richtig aussprechen. Aber also die Sängerin heißt Pau und Thai. Und dort oben Pau und Thai und Tu Phin. Ja, und dann im Remix von Kai. Also schauen wir mal, aber das geht tatsächlich wirklich auf die, ich würde mal sagen, 12. Und dazu könnte man auch...
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0: Ja, die Weekendstarter am Freitagabend live aus Bretzenheim zum Geburtstag von Studio Nahe. Und ja, wir haben gerade einen kleinen Ausflug nicht nur nach Bretzenheim gemacht, sondern auch nach Vietnam.
1: Ja, ganz genau. Und wir haben eine recht moderne vietnamesische Künstlerin gehört, die heißt Thu Putten. Und das war's. Und Pao Thai und Kais haben hier remixed.
0: Ja, das war ein bisschen schwierig.
1: Wie auch immer, aber ich finde auf jeden Fall ein Ding, was absolut den Titel Dancefloor.
0: Den Dancefloor-Hit, der auch auf jeden Fall verdient, würde ich sagen. Ne?
1: Genau. Und auf unserer kleinen Reise, die wir beim Weekendstarter ja jeden Freitag durchführen, gehen wir jetzt wieder zurück zu den Wurzeln des Gospel. Und da hätte ich Shirley Caesar aufliegen mit Heavenly Father. Ein wirklich außergewöhnlich schönes Ding.

0: Ihr hört den Weekendstarter am Freitagabend. Wir sind heute live unterwegs in Bretzenheim und wir haben den nächsten Interviewpartner.
1: Ja, genau, das ist der. Oh, jetzt kriege ich das
0: wieder. Stefan Weinert.
1: Ja, das weiß ich. Genau. Stefan Weinert weiß, aber ich wollte sagen, Landesmedienbeauftragte des Bistums Trier.
2: Nee, das wäre ein bisschen zu hoch gegriffen. Landesmedien würde ja bedeuten, dass ich auch für die Öffentlich-Rechtlichen zuständig bin. Ja, ich bin der Privatfunkbeauftragte des Bistums Trier. Ich bin also Bistum Trier, große Teile von Rheinland-Pfalz und fast das ganze Saarland, zuständig für die Zusammenarbeit mit den privaten Radiosendern. Und da medienrechtlich, studionah, ein Privatradio ist, fällt das in meinen Zuständigkeitsbereich.
1: Okay, also kann man jetzt so sagen, die Kirche hat noch ein Auge drauf? Oder das Bistum hat noch ein Auge
2: drauf? Das Bistum unterstützt. Also ein Auge braucht man nicht drauf zu haben, weil die Jungs und Mädels machen hier ein super Programm. Und das ist...
1: So. Ich meine, jetzt habt ihr das, ne? Also ich hab's aus ihm rausgepresst. Ne? Ihr habt das jetzt offiziell.
0: Ja, ist
2: auf Band, haben wir. Ich setze gerne auch einen Stempel noch drunter. oder ein Siegel, bei Kirche haben wir ja gerne Siegel. Also die Verantwortung liegt ja bei der Pfarrei. Ja. Aber ich würde es umgekehrt, ich würde es viel positiver formulieren und ich hoffe, Michael stimmt dem zu. Wir unterstützen es und zwar sehr gerne.
0: Und wie kann man das denn unterstützen? Also in welcher Form wird es denn unterstützt?
2: Ich würde mal sagen, drei Bereiche. Michael hat ja eben vom Start erzählt, von 20 Jahren, von der Kooperation mit dem Domradio. Da haben wir am Anfang vermittelt, weil wir mit dem Domradio in Köln, das ist ein Sender des Erzbistums Köln, damals schon ganz gute Kontakte hatten, vor allen Dingen mein damaliger Chef, der Stefan Wahl. So, da haben wir ein bisschen Brücken geschlagen und auch zwischendurch noch mal ein bisschen ausgeholfen mit den Kontakten, die mittlerweile ich da auch habe. Das Zweite ist schlicht und einfach, dass wir finanziell ein bisschen unterstützen. Wir übernehmen ein paar Honorarkosten und wenn Michael sich mal meldet und sagt, wir bräuchten mal technisch dieses und jenes, hast du noch was im Etat? Dann gucke ich mal in den Etat und kratze da und dort noch ein paar Euro zusammen. Und wenn es geht, haben wir da eigentlich immer eine Lösung gefunden, dass wir da noch mal ein bisschen finanziell unterstützen konnten. Und das Dritte und ja, vielleicht auch nicht ganz unwichtig, ich produziere ja Radiobeiträge für private Radiosender in Rheinland-Pfalz und im Saarland. Und da bekommt der Michael, da bekommt Studio Nahe von uns auch pro Woche, ich sag mal so ein bis zwei Beiträge. Also wir produzieren im Bistum auch einen Podcast, die Podcast-Folge jede Woche bekommt er und dann nochmal ja so ein, zwei andere Beiträge, die dann hier im Programm eingesetzt werden können.
1: Also inhaltlich natürlich dann kirchliche Beiträge.
2: Das sind dann kirchliche Beiträge, das ist mein Job, aber wir versuchen natürlich über kirchliche Themen zu berichten, weil das ja auch an Sender wie RPR1 oder Radio Salü geht, über Themen zu berichten, die Menschen interessieren. Und ich glaube, das gelingt uns ganz gut.
1: Ja, schön. Also ich meine, man hört sofort, also ich zumindest denke, ja. Man hört sofort, hier ist ein Profi am Mikrofon, nicht so wie bei mir.
2: Danke. Och, komm.
1: Wenn ich unsere Sendung höre und ich höre ihn und mich, dann denke ich
0: ja, immer, gut. Der Mellow-Gangster DJ Chris, der stellt so gerne sein Licht unter den Scheffel, das kennen wir ja schon, also von daher. Ja.
1: Aber das ist ja, ich finde das hochspannend, weil... ich erinnere mich, also ich komme ja vom Niederrhein, also ich komme aus der WDR.
2: Auch schön, ist auch schön.
1: Aus der WDR-Diaspora, also wo es nichts anderes gab als WDR. Und dort
2: hat man. Wir hatten ja nichts, ne?
1: Ja, doch, den WDR. da gibt es auch irgendeinen. Na, egal. Und da erinnere ich mich, dass es immer. War das bei 1Live? Ich weiß es nicht mehr. Auf jeden Fall gab es immer Kirche am Morgen. Und das war so. In den Anfangszeiten war das immer der Punkt, jetzt kannst du umschalten, weil das war gähnend langweilig. Es war immer, dagegen war das Wort zum Sonntag sensationell, wenn ich gerade Rock'n'Roll. Das hat sich mittlerweile geändert. Ich weiß gar nicht, ob es es noch gibt, weil ich...
2: Gibt es noch, ja, auf alle Fälle gibt es
1: das. Ich höre tatsächlich immer in Köln auch nur Studio Nahe, deswegen kann ich das nicht beurteilen. Ja, Internet, Radio, weißt du? Und manchmal muss ich auch Leinewelle hören, damit ich weiß, was da passiert. Und ganz selten höre ich auch mal Novum FM, aber da läuft mir zu viel Schlager. Deswegen lasse ich das. Hier stehen jetzt alle drei. Es ist wunderbar. Ich kann jetzt jedem, müsst ihr euch vorstellen zu Hause, ich kann jetzt jedem eine mitgeben. Ne? Novum FM, Studio Nah, Leinewelle.
0: Ja, wunderbar.
1: Ja, ich glaube, der Weekendstarter, der ist nächste Woche solo. Aber vielleicht gibt es ja ein bisschen noch einen Platz für mich. Also, drei Säulen werden unterstützt und das macht ihr schon seit
2: Beginn. Von Anfang an, ja. Der Michael ist, wenn ich mich richtig entsinne, damals auf uns zugekommen, auf meinen damaligen Chef, den Stefan Wahl. Und wir waren natürlich völlig überrascht, was ist das da für ein Ding? Und dann, genau. Und Dann kam auch noch die Frequenz und der hat das alles mit der Bundesnetzagentur geregelt. Das ist dann eben auch die UKW-Frequenz und das war ja sowieso immer das Überraschende. So ab und zu ruft er, also wir mailen viel, wenn ich so die Beiträge runterschicke und sowas. Und ab und zu ruft er mich an. Und wenn er mich anruft, weiß ich immer, oh, jetzt kommt was, jetzt hat er was vor. Und da bin ich schon sehr gespannt, was hat er jetzt sich wieder ausgedacht? Das war dann irgendwann mal die DAB-Frequenz und solche Geschichten. Und erstmal denke ich dann immer, große Güte. Aber naja, gut, es ist Michael Pauken, es wird klappen. Ja. Er wird es hinkriegen. Also, naja, es gab auch gute Kontakte, muss ich sagen, damals zum Beispiel in der Landesmedienanstalt. Gerade der bis vor einigen Jahren da technisch verantwortliche Kollege, der ist mittlerweile im Ruhestand, der, denke ich, hat Studio Nahe gut unterstützt. Der Herr Lehnert und der Herr Runge dann auch. Der ist noch da, der Herr Runge, ne? Siehst du mal. Die Namen darf man ruhig mal nennen an der Stelle. Also auch da hatte Studio Nahe von Anfang an viel Unterstützung. Michael hat es ganz am Anfang mal erwähnt. Ich saß damals in der Versammlung der Landesmedienanstalt. Das ist ja die Institution in Rheinland-Pfalz, die Privatradio lizenziert und beaufsichtigt. Ich saß da damals drin als Vertreter der Fachgruppe Journalismus von Verdi. Und das war auch die Lizenzvergabe, war kein Problem. Die fanden das alle sehr charmant, da einen Radiosender ehrenamtlich zu machen, ohne Werbung. Und haben gesagt, na gut, die bringen ja die Frequenz selber mit. Und natürlich lizenzieren wir das dann. Ja, also gab es auch von der Seite viel Unterstützung.
0: Gab es denn trotzdem irgendwelche Unwegsamkeiten mal in der ganzen Zeit, wo man gesagt hat, oh, da müssen wir jetzt mal zusammenschauen oder ist das tatsächlich...
2: Na, in 20 Jahren gibt es natürlich nicht immer nur eitel Sonnenschein. Ja. Also es gab nie ernsthaften Krach, sag ich mal, zwischen Bretzenheim und Trier. Zwischen Michael Pauken und seinem Team und uns im Generalvikariat. Das hat immer funktioniert. Es gab da und dort mal...
0: Herausforderungen.
2: Herausforderungen wäre schon zu viel gesagt. Das war in Kleinigkeit, mal ein bisschen dann uns einigen mussten, wie wir es machen. Es gab bei der Zulieferung des Mantelprogramms, gab es mal eine Phase, da war das ein bisschen schwieriger. Aber auch das, ja, mit Domradio, das hat aber auch mit personellen Wechseln beim Domradio zu tun. Aber auch das ist... Wie man sieht, Michael hat am Anfang ja erläutert, sie dürfen sich jetzt auch wieder Domradio Studio Nahe eigentlich nennen, beziehen von da auch Programm. Also auch das ist alles wieder auf die Reihe gekommen. Also insofern muss ich sagen, es braucht halt, und ich meine das völlig positiv, das habe ich vorhin schon mal so am Rande in einem Gespräch gesagt, es braucht halt so wunderbar bekloppte Leute wie dieses Team, um so ein Projekt über 20 Jahre so zu wuppen. Und das ist, wie gesagt, völlig positiv gemeint, weil... Wo wäre die Welt, wenn wir nicht so Bekloppte hätten, die Dinge einfach anschieben und voranbringen?
0: Ja, richtig. Schön gesagt und tolle Unterstützung auch fürs Ehrenamt am Ende des Tages, was ja
2: absolut
0: eine ganz wichtige Sache ist. Deswegen klasse, dass das so mitgenommen wird da. Ja, wirklich toll.
1: 20 Jahre Erfolgsstory von Studio Nahe, also besser geht ja eigentlich gar nicht. Da kann man nur wünschen auf die nächsten 20 oder wie sagt man das? Erzählen wollen sie noch.
0: Locker. Gerade noch.
1: Karin sagt 20, ja. Michael ist überstimmt. So, ja, jetzt haben wir es und ich finde, das ist den nächsten Titel wert. Betty Wright hätte ich da mit Free Spirit. Das passt auch ganz gut.

0: Was soll es anderes geben am Freitagabend als den Weekend-Starter? Und wir sind heute live unterwegs.
1: Wir sind in Bretzenheim bei der Geburtstagsfeier von Studio Nah. Und ich glaube, wir hatten schon so ziemlich sämtliche Prominenz hier vom Mikrofon. Und es geht auch noch weiter. Wir sind noch nicht am Ende, aber wir haben noch ein bisschen Musik. Nachdem wir jetzt gerade hier Shirley Finney gehört haben mit A Lovely Day, Have a Little Talk with Jesus, natürlich. Hätte ich jetzt noch was, weil gleich kommt nämlich der Mann vom Sport und dazu müssen wir natürlich das Tempo deutlich erhöhen, weil sonst schlafen mir ja hier die Füße ein. Bös gesagt. Und deswegen hätte ich jetzt noch mal die Clark Sisters, aber in einem Remix. Der erste heute Abend von Joey Negro. Das heißt, das Ding geht amtlich nach vorne und so kann man dann Gospel auch mal machen.

0: Der Weekendstarter am Freitagabend. Wir sind heute live unterwegs in Bretzenheim.
1: Genau, wir sind bei Studio Nahe beim 20. Geburtstag und haben jetzt endlich nach der langen Durstphase Mr. Sport am Mikrofon.
0: Genau,
1: Thomas.
0: Richtig.
1: Ah, muss auch Mikro hochziehen.
0: Ja. Thomas, du das hilft. Thomas, du machst den Sport bei Studio Nahe.
2: Ja, Sport, man muss fairerweise sagen, Sport ist ganz, ganz, ganz viel Fußball. Aber hin und wieder auch mal ein bisschen Wintersport, Olympia. Aber Fußball ist so das, was, glaube ich, die meisten Leute so richtig anfixt, auch hier in der Region. Wir sind ja quasi im Grenzgebiet zwischen Kaiserslautern und Mainz. Das heißt, da stoßen auch große Kulturen aufeinander. Oh ja. Und wir hier mittendrin, also da ist für gute Laune immer stets gesorgt.
1: Das hast du jetzt schön umschrieben. In der Pfalz ist auch nicht immer so gute Laune, oder?
2: Ja gut, die Lauterer jetzt, vor allem noch so ein kleines gallisches Dorf aus dem Saarland steigt auf. Also ich glaube, viel schlimmer könnte es nicht sein. Ja, die hatten schon mal angefragt, weil sie Probleme im Stadion haben. Können wir nach Saarbrücken, die Saarbrücker? Nö. Aber dann gehen wir nach Kaiserslautern? Nö. Also ja, das ist dann halt, aber so ist es im Sport. Ne? Die Kleinen kommen nach oben und die Großen müssen kämpfen. Aber das ist so ein bisschen spiegelbildlich. Ich glaube, Sport ist wie Gesellschaft. Früher hat man Rom gesagt, Brot und Spiele. So ist es im Sport eben heute auch.
0: Und wie lange bist du jetzt schon dabei bei Studio Nahe?
2: Oh, da muss ich den Michael angucken. Ich hab mich noch erinnert, dass ich mal Grönemeyer gewünscht habe, Zeit, dass sich was dreht. Da würde ich sagen, es hat viel mit 2006 zu tun. Aber als Sportmensch darf man nie nach hinten gucken, sonst würde Nagelsmann, glaube ich, heute Nacht nicht schlafen. Sondern man muss immer nach vorne gucken und sagen, alles wird gut, wir werden mit Mühe und Not Curaçao schlagen. Das wird eine tolle WM.
1: Ja. Werden wir Weltmeister?
2: Nein, wir werden natürlich nicht Weltmeister, aber wir werden vielleicht Vorrunde überstehen und das wäre schon immerhin ein Erfolg, weil wir sind ja eine Turniermannschaft, darf man nicht vergessen. Ne?
1: Ja, das sind wir beim Weekendstarter auch und je länger der Abend wird, desto besser werden wir eigentlich. Also besonders der Martin. Klar, du berichtest hier auch über lokalen Fußball.
2: Ja, so ein bisschen natürlich auch lokaler Sport, aber das, was die meisten Leute halt interessiert, ist so ein bisschen Bundesliga, Zweite Liga. Und ich meine, für Skandale und für Kontroversen wird ja ausreichend gesorgt. Und das macht so ein bisschen Spaß. Und ich habe natürlich mit Michael wirklich dann natürlich einen idealen Partner. Und ich finde, Radio lebt davon. Das macht ihr ja auch perfekt heute Abend. So ein bisschen wie Tischtennis, sich die Bälle hin und her zu spielen. Er ist Dortmund-Fan, da kann ich ihn ein bisschen ärgern. Wir haben eine gleiche Leidenschaft. Wir mögen beide Borussia, ich Gladbach. Man sieht es mir vielleicht nicht an. Aber
1: so, Martin, kannst du den Regler zudrehen? Wir reden jetzt weiter mit Michael. Also ich bin auch Dortmund-Fan.
2: Okay. Die Gelb-Schwarzen. Naja, gut.
0: Also ja. Ich bin da ja ganz unparteiisch. Von daher habt ihr hier genau den Richtigen stehen, der da dazwischen vermitteln kann. Und von daher alles gut. Wie ist denn dein Fenster bei Studio Nahe? Also machst du dann Reportagen oder ist da auch mal was live? Wie fügst du dich da ein in das Programm?
2: Also wir machen das meist so, dadurch, dass ich neben diesem Radio auch noch einen Job habe, um ein bisschen Geld zu verdienen, verabrede

0: die haben Laune und genau darum geht's.
1: Das heißt, ihr macht das zusammen? Also,
0: ja,
1: ihr macht
0: das, absolut.
1: Ach so,
0: ja.
1: Okay, alles klar.
0: Also mittlerweile muss man auch sagen, da bin ich ganz stolz drauf. Ich mache wahrscheinlich ganz schlechte Interviews, aber ich habe ihn mittlerweile sportlich, habe ich ihn richtig erzogen. Er ist richtig echt qualifiziert. Also man könnte jetzt sagen, so zweite Liga Spitzengruppe, so auf dem Niveau Paderborn. Also da passt ja kirchlich auch ganz gut. Ne? Und also das macht dann einfach auch Laune. Ich glaube, auch anders würde ich das nicht machen. Ja? Wir verstehen uns einfach gut und quatschen dann vorher, quatschen auch hinterher. Und das macht es dann einfach aus. Und Karin hat es vorhin schon auch gesagt, ich finde, Radio hat eben auch was mit Werten zu tun. Und ich glaube, das spüren die Leute einfach. Sie hören auch raus und sagen, ach Mensch, die haben einfach gute Laune und sagen, die Welt ist zwar beschissen, aber ja, also 10 Minuten dann mal auch manchmal, ja, so 29, sagt dann Thomas, wir müssen aufhören, ja, weil wir dann auch sehr emotional sind. Genau, aber es gibt ja auch mal viel zu erzählen.
2: Authentizität ist das Stichwort. Ich glaube, das ist das, was bei den Leuten. Und wenn ich jetzt mit dir hier stehe, habe ich echt Bock, jetzt am Samstag reinzuhören. Aber jetzt ist ja Fußball schon vorbei. Macht ihr Samstag noch was?
0: Ja, wir müssen jetzt gestehen, wir haben schon.
2: Ja, ist ja richtig,
0: wir haben so ein bisschen geguckt, so mit Party, Wolfsburg und so Nagelsmann, wie geht's dem? Wie schläft er heute und so? Und wie Leroy Sané, wie freuen sich die Leute? Und El Maler, soll er oder soll er nicht? Und das Gute, wir sind dann eben auch 30 bis 40 Millionen. Bundestrainer im Moment.
1: Genau,
0: und wir zwei mischen dann auch ein bisschen mit. Und ja, schön. Aber das gehört dazu.
2: Oh,
0: das
2: hört sich sehr amüsant an.
0: Emotion pur.
1: Wann seid ihr zu hören auf Studio Nahe? Sendetermin?
0: Ja, also wir sind dann immer samstags. Jetzt hilft mir Michael so Viertel vor, glaube ich. Gell?
1: Viertel vor 10, Viertel vor 12, Viertel vor 2. Okay, genau, ja, also lohnt sich das reinhören auf jeden Fall.
2: Definitiv. Ja. Und die heißt dann wie? Gibt es da einen Namen?
1: Der Sporttalk. Okay,
0: genau, in der Reihenfolge, bin ich ganz stolz.
2: Ja, aber mit Recht. Und also ich habe jetzt, wie gesagt, Bock bekommen. Ich höre morgen rein.
1: Da müssen wir reinhören, auf jeden Fall.
2: Achso, jetzt muss ich wieder Musik machen.
1: Ja, vielen Dank, Thomas. War ein spannender Einblick in die Sportwelt von Studio Nahe. Auch das hat Studio Nahe zu bieten. Wirklich der Wahnsinn. Es wird immer mehr.
0: Sehr gerne.
1: Umso länger der Abend wird hier.
0: Ciao, ciao.

0: Kickstarter am Freitagabend. Wir starten ja gemeinsam mit euch in das Wochenende und heute sind wir auf einem Geburtstag und zwar Studio Nahe wird 20 Jahre alt heute.
1: Ja, und wir haben wirklich schon ganz viele Leute hier vom Mikrofon gehabt, also Intendanten, Pfarrer, Medienbeauftragte, alles Mögliche und jetzt als Highlight quasi des Abends haben wir den Bürgermeister und jetzt kommen die Geschichten auf den Tisch, die die anderen alle nicht erzählt haben. Weil wir haben nämlich vorher mit ihm schon gesprochen. Und ach, jetzt kommt der Intendant schon wieder. Ja, geh mal, Michael, ja, du brauchst nicht alles hören.
0: Der hört mir zu, jetzt ganz genau, ja.
1: So, und jetzt kommen die richtigen Geschichten auf den Tisch. Zum Ersten haben wir vorhin gehört, diese Fürstenloge, wo das Studio ist, wo sich hier immer beklagt wird, dass das gar kein Studio ist. Natürlich ist es das einzige Studio in der Kirche, das ich kenne. Vielleicht hat Radio Vatikan noch eins in der Kirche, aber ich glaube nicht. Nee, haben die haben... Nee, nicht in der Kirche. Die haben, die haben ein Studio, aber keine Kirchenstudio. So.
0: Ja.
1: Wie sieht es da jetzt genau aus? Ist das so ein, also ich stelle mir jetzt vor, so 19-Zoll-Schränke, wo die ganzen Geräte drin hängen, dann geht der Draht hoch zur Antenne und dann ist da ein großes Mischpult und Mikrofone. Wie sieht es da wirklich aus?
2: Na, fast. Also es ist ein Raum, der ist über der Sakristei. Den hat unser Fürst Karl August im 18. Jahrhundert dort gebaut, als er die Kirche neu bauen ließ. Und ja, im Endeffekt ist das heute eigentlich ein Lagerraum. Also wenn man dort reinkommt, die Treppe hoch, dann sieht man erstmal die Fahnen, die da hängen, die man nutzt für den Vorleichnamsumzug.
1: Ja, klar.
2: Dann kommt ein Schrank, da hängen die ganzen alten Messdienergewänder drin. Und daneben dran steht dann auch schon wirklich ein 19-Zoll-Rack, ja, wo dann unsere Sendetechnik drin ist. Und gleich dahinter ist ein ganz großer Schrank, da sind die Krippenfiguren drin für Weihnachten.
1: Hervorragend. Also mit anderen Worten, für die Akustikdämmung durch die ganzen Gewänder ist sehr gut gesorgt. Mit den Krippenfiguren fällt mir jetzt gerade nicht viel zu ein. Martin, vielleicht hilfst du mal.
0: Schwierig, aber welche...
1: Obwohl doch, du hast ja auch Figuren, du hast ja auch Krippenfiguren in deinem Studio. Ja, eine von dir und eine von
0: das
1: mir.
0: Das stimmt. Wir haben quasi unsere Abbilder im Studio stehen, aus Stein gemeißelt quasi, oder in Stein gemeißelt, wie man so sagen will. Das stimmt.
1: Haben wir mal geschenkt gekriegt.
0: Ja, also haben wir mal.
1: Wunderbare Künstlerin,
0: damit ganz liebe Grüße, genau.
1: Ja.
0: Und welche Herausforderungen gab es denn bei der ganzen Installation der Technik? Weil die Sendeantenne ist ja nun wirklich oben im Kirchturm drin.
2: Ja, da kann ich mich noch sehr gut dran erinnern, als ich damals über diese alte Holzleiter, die da noch in dem Turm drin war, die wahrscheinlich noch aus dem tiefsten Mittelalter stammte, da hochgekraxelt bin und habe dann diese Antenne und die dazugehörigen Kabel bis ganz oben in die Turmzwiebel gezogen.
1: So, also nur noch mal, um das zu repetieren, wir sprechen jetzt nicht mit dem Cheftechniker von Studio Nah, sondern wir sprechen mit dem Bürgermeister.
2: Richtig. Also, ja, also
1: Oberbürgermeister kann man auch sagen.
2: Also ist jetzt, ja, ich bin jetzt Ortsbürgermeister, aber das war ich vor 20 Jahren noch nicht.
1: Ja,
2: also, vor 20 Jahren habe ich mit Michael angefangen und anderen das Domradio da aufzubauen. Geholfen hat uns damals, dass im Jahr 2005 gerade die Kirche renoviert wurde. Insofern konnte man das ein oder andere Kabel da gleich unter Putz legen lassen.
0: Das ist gut, ja. Das war ein guter Zufall.
1: Das habt ihr gut eingefädelt.
0: Also ein Mann der ersten Stunde sozusagen.
2: Ja, ja. Genau. Ja.
0: Und wie hat sich das denn über die Zeit entwickelt? Also klar, dann irgendwann Ortsbürgermeister geworden und trotzdem immer noch bei Studio Nahe dabei, also immer noch das volle Ehrenamt sozusagen in der Richtung.
2: Ja, sicher. Ja. Also ich bin immer noch für die Technik zuständig, wenn mal irgendetwas ausfällt, was man leicht beheben kann. Ja. Und wenn es so eine Sicherung ist, die da im Studio ausfällt, ich wohne gleich um die Ecke, ich habe einen Schlüssel für dahin und dann kann ich da helfen.
1: So Leute, so sieht Engagement aus. Punkt. Kann man einfach nicht anders sagen, oder?
0: Das ist richtig, genau.
1: Weil, also als Bürgermeister hat man ja auch noch mal ein paar andere Aufgaben, als abends, wenn eine Sicherung ausfällt, mal eben rüber zu gehen in die Kirche, die Sicherung wieder hochzuklicken.
2: Ja, das ist so, ja.
0: Ja. Sehr schön. Umso mehr spricht es für das Ehrenamt und für das Engagement für Studio Nahe und klasse. Sehr
1: also mich begeistert der Sender ja immer mehr. Also ich habe ja bisher unsere Faxen gemacht von Köln und Göttingen aus, aber ich mehr von Köln, aber... cooles Ding, ne?
0: Auf jeden Fall. Also es ist wirklich super, wie viele da an einem Strang ziehen, wie viele dabei sind, auch schon über lange Zeit. Und vor allen Dingen, was mich begeistert, wie die Stellen drumherum alle mitmachen, dass wirklich alle mitziehen, ne? Weil ohne die Unterstützung von der Stadt, vom Landkreis, von der Landesmedienanstalt und so weiter, ist man halt ein Nichts. Genau, ja. Richtig. Ja, klasse. Ja.
1: Und wie macht er weiter? 20 Jahre noch?
2: Von mir aus gerne.
1: So, also Michael wollte ja nur 10, aber Karin hat gesagt 20. Da haben wir auch 20. Ja, ja, das geht. Boah, das schaffe ich nicht mehr. So 40 Jahre, da kann Martin alleine kommen, das schaffe ich nicht mehr. Da bin ich zu alt.
0: Wir hören Musik, würde ich sagen. Vielen Dank.
2: Danke auch.

0: für den Weekendstarter am Freitagabend. 20 Jahre Studio Nahe feiern wir heute und wir sind immer noch live vor Ort im Retzenheim.
1: Ganz genau. Und jetzt haben wir nochmal zum Abschluss dieser doch, finde ich, weniger ehrwürdigen als doch sehr beschwingten Geburtstagsfeier. nochmal natürlich den Master of Disaster hier am Mikrofon. Und wir haben noch einen neuen Gast. Zu guter Schluss haben wir noch wahrscheinlich, kann man sagen, die gute Seele des Hauses?
2: Hoffentlich, oder?
3: Die gute Seele des Hauses, würde ich jetzt eher sagen, das ist Karin. Aber Matthias ist erstens mal unser Nachrichtenmann für Lokalnachrichten. Ach, und er ist Mr. Rock.
2: Genau.
3: Das ist noch eine Kombi, ne?
0: Okay, das heißt,
3: Donnerstagabend, okay. Eine Stunde Rock.
1: Ich sag doch die gute Seele, irgendeiner muss aber ordentliches krachen lassen.
3: Ja.
2: Ah, ja.
0: Das heißt, du kümmerst dich um Programminhalte und machst eine eigene Sendung sozusagen.
2: Genau, also ich habe jetzt angefangen beim Studio Nahe 2018 und wir haben sozusagen News jetzt im Programm drin, weil wir unser Programm ja erweitert haben. Ich mache sozusagen den Auslandsreport, weil ich mache um Kreuz nachher rum, nicht nur VG Langenlohn sein Pretzenheim, aber doch einiges auch. Und bei uns ist ja von Crime bis über schöne Nachrichten alles dabei. Und genau, und irgendwann hat der Michael mal so eine Sendung programmiert, die gefühlt aus jede Woche Rammstein bestanden hat. Und dann habe ich ihm gesagt, Michael, das könnte man doch ein bisschen schöner moderieren und das könnte man ein bisschen zusammenstellen. Und dann habe ich eine Rocksendung gemacht und da dann halt, ist echt interessant, dann immer zu gucken, was gibt's Neues, was gibt's Modernes, was gibt's an Klassikern. Und ja, da darf ich auch über die Stränge schlagen, da habe ich die Erlaubnis hier vom heiligen Bimbam, vom Kollegen Pauken. Und das ist doch dann mal toll, weil...
3: und er macht's auch live.
2: Genau, weil man merkt es ja auch bei euch, live ist live und das macht's halt einfach aus, wenn man hier mal so am Freitag beschwingt durchs Radio läuft, können wir auch rocken. Haare auf.
3: Matthias ist extrem neidisch auf eure Technik hier.
0: Ach ja, tatsächlich.
3: Also ihr müsst aufpassen, weil er holt es gleich mit in seinen Gläsern ins Studio und jede Woche.
0: Das heißt, du hörst gleich beim Abbau, ja?
2: Auf jeden Fall. Der Kollege Pauken, das Problem am Kollegen Pauken ist, ich sag immer, man bräuchte eine Sendung Chords gegen Pauken, weil... Ja. Dann kommen hier die Hardcore-Schlager, die härtesten Schlager, da ist SWR4 dann harmlos dagegen oder was es an Schlager oder NDR-Schlager, was es alles so gibt. Und dann würde ich mal coole Sachen dagegen.
3: Das machen wir noch irgendwann, Matthias.
2: Ja.
3: Niki gegen Linkin Park oder so.
1: Das habt ihr jetzt versprochen, das ist euch klar, ne?
2: Das,
1: ja. Also, das, ja. Na, also er wollte es ja nur, aber du hast jetzt gesagt, wir machen es. Habt ihr gehört, ne? Also alles klar. Das gibt, ich bin sehr gespannt.
3: Wir haben auch gesagt, wir machen dann zum 20-Jährigen auch eine Live-Sendung. Machen wir jetzt.
0: Ja, hier, aber dann ist natürlich, aber Studio Nahe kann man ja nochmal so umrahmen, ist dann auch ein Einschaltradio. Also jeder schaltet auch so ein bisschen zu seinen Sendungen ein, wie an dem Abend zum Beispiel mit Rockmusik.
3: Ne? Also ich höre die gerne. Ja, ja. Der macht das richtig gut, um das mal so ganz nebenbei zu machen.
2: Schön. Ja, ja. Guck mal, wenn der Meister das hier sagt.
3: Er hat auch Ahnung von Musik und auch Geschmack. Absolut.
2: Ja, so okay, also, sein. Das sagt er mir nie, das sagt er jetzt hier nur, um die Sendung zu füllen. Aber
3: das
2: danke,
3: stimmt
2: Michael.
3: Ich hole gleich eine WhatsApp raus. Dann kannst du nachlesen.
2: Ja, also WhatsApp von gestern.
1: Mir hat sehr gut gefallen, der heilige Bimbam.
2: Also das Bimbam. Ist
1: schön.
3: Ja, aber mein Heiligenschein ist vorbei. Also siehst du die grauen Haare, vergiss es.
1: Nee. Ich finde, du hast heute dann doch nochmal, du bist der gute Geist und du bist der Erfinder und du bist Mr. Studio Nahe.
3: Der Motor einer ganzen Geschichte.
1: Du bist der Motor einer ganzen Geschichte, ja. Aber du weißt ja, wie es ist. Ne? Ohne Motor kommt man nicht voran.
3: Ja, aber ich bin im Prinzip der, sag mal, der Programmmacher, aber ich gucke immer Richtung Thorsten. Wenn der nicht wäre, dann wären wir auch nicht mehr. Also du brauchst die Technik im Hintergrund, sonst
1: natürlich,
3: läuft das nicht.
1: Klar, ich meine, ey, was wäre ich ohne Martin, dann gäbe es den Weekendstarter.
3: Weißt du, uns beide verbindet eins, Chris. Wir beide, sag ich mal, werden fürs, gut, wir kriegen ja kein Geld fürs Reden bezahlt und die machen ja Arbeit. So ist das.
1: Ja,
3: hier,
1: ne? Ja, siehst du, deswegen hat er auch schon kein Mikrofon mehr. Ja, aber trotzdem, also ohne den Motor geht es nicht voran. Und
3: das stimmt,
1: ich glaube, du hast da schon eine ganze Menge vorangetrieben, wofür viele andere hier wahrscheinlich gar nicht die Idee für hatten.
0: Ja, das ist richtig. Dem ist eigentlich nichts mehr hinzuzufügen, würde ich sagen. Und ja, wir würden uns jetzt so langsam aber sicher verabschieden tatsächlich. Das war es auch schon mit der Sondersendung Weekendstarter 20 Jahre Studio Nahe. Schön, dass wir hier sein durften. Es hat total viel Spaß gemacht mit euch.
3: Wir danken, dass ihr gekommen seid.
0: Wir haben unfassbar viel vom Studio Nahe gelernt heute und über das Studio Nahe. Das ist Wahnsinn. Toll, dass ihr so viele tolle Mitstreiter habt. Tolles Team, tolle Leute drumherum. Klasse.
2: Neue Fans, es gibt ein Like. Dankeschön.
3: Ja, ja. Und ich sage auch noch mal ganz schnell Danke hier an die Taverna Tipota, weil das war heute echt eine Herausforderung. Bombenwetter. Hier passen 120 Leute rein. Da hinten kommt die Chefin. Ruf sie doch mal gerade, Karin. Ah, die sollen mal zuhören. Ich danke gerade der Taverna, weil wir hier mit unseren 30 Leuten sind jetzt hier in so einer Ecke. Wir wollten ja auch das Geschäft hier kaputt machen. Die Musik haben wir ein bisschen leiser gedreht und danke, danke fürs lecker Essen. Ich komme auch gleich die Rechnung bezahlen.
2: Das wichtigste Wort des Abends. Das Wort zum Freitag.
3: Halleluja.
0: Genau, richtig. Ja, wir hören jetzt noch ein bisschen gleich einen Mix. Der Mellow Gangster DJ hat da was vorbereitet. Das heißt, es wird nicht langweilig bis 0 Uhr hier beim Weekend Starter. Ja, extra für Studio Nahe.
3: Der heilige Mix komme über euch. Der heilige Bimba im Mix.
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3: Im Studio Fabian Hoffmann. Schönen guten Abend. Wichtige Themen im Bundestag. Da ging es zum einen um die Reform der Apotheken. Die hat das Parlament beschlossen. Silas Quering, worum geht's da?
4: Ja, die Apotheken sollen in Zukunft die Möglichkeit bekommen, mehr Impfungen selbst anzubieten und einige verschreibungspflichtige Medikamente in bestimmten Fällen auch ohne Rezept herauszugeben. Scharfe Kritik an einigen Punkten der Reform kommt von den Krankenkassen. Sie warnen vor hohen Kosten für die Versicherten. Zuvor hatte das Parlament auch über das Kindergeld beraten. Das soll künftig automatisch an Eltern ausgezahlt werden. Das Ziel: weniger Zettelwirtschaft, mehr Zeit fürs Baby.
3: Wer in den Sommerferien wegfliegen will, muss sich trotz Kerosinmangels keine Sorgen machen. Das hat die Flugbranche bei einem Treffen mit der Bundestagstaskforce zu den Auswirkungen des Irankriegs versprochen. Wer schon gebucht hat, werde ohne Extrakosten in den Urlaub fliegen können. Bauturbo sieht anders aus. In Deutschland sind im vergangenen Jahr nur gut 200.000 Wohnungen gebaut worden. Das sind so wenige wie seit über 10 Jahren nicht mehr. Details von Tom Husse.
5: Es geht bereits seit einiger Zeit nicht so richtig voran beim Wohnungsbauen. Zum Vergleich, 2023 gab es noch fast 300.000 neue Wohnungen, so das Statistische Bundesamt. Das liegt vor allem daran, dass Bauen immer teurer wird. Außerdem dauert es mittlerweile länger, bis eine Baugenehmigung erteilt wird. Die ehemalige Ampelregierung wollte eigentlich mal für 400.000 neue Wohnungen pro Jahr sorgen. Davon ist Deutschland gerade weit entfernt. Mit neuen Gesetzen will die aktuelle Bundesregierung für eine Trendumkehr sorgen.
3: Poldi macht Schluss. Lukas Podolski beendet seine Karriere als aktiver Fußballer. Das hat der 40-Jährige jetzt mitgeteilt. Unter anderem holte er mit der deutschen Nationalmannschaft 2014 den Weltmeistertitel. Zuletzt spielte Podolski bei Górnik Zabrze in Polen und hat den Club gerade erst gekauft. Die deutsche Eishockey-Nationalmannschaft hat bei der WM den ersten Sieg eingefahren. Gegen Ungarn gab es ein deutliches 6:2. Damit bewahrt sich das deutsche Team weiter die Chance auf die K.O.-Runde. Nächster Vorrundengegner ist Österreich.
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6: Meistens ist es heute Abend locker bewölkt oder sogar klar und es bleibt trocken. Gegen morgen kann sich vereinzelt Nebel bilden. Die Tiefstwerte liegen bei 15 bis 8 Grad. Morgen wird es dann richtig sommerlich, oft sonnig, später im Norden auch mal mehr Wolken und ganz vereinzelt ein kurzer Schauer. Ansonsten bleibt es trocken bei bis zu 33 Grad.

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1: Im Studio Fabian Hoffmann. Schönen guten Abend. Wichtige Themen im Bundestag. Da ging es zum einen um die Reform der Apotheken. Die hat das Parlament beschlossen. Silas Quering, worum geht's da?
2: Ja, die Apotheken sollen in Zukunft die Möglichkeit bekommen, mehr Impfungen selbst anzubieten und einige verschreibungspflichtige Medikamente in bestimmten Fällen auch ohne Rezept herauszugeben. Scharfe Kritik an einigen Punkten der Reform kommt von den Krankenkassen. Sie warnen vor hohen Kosten für die Versicherten. Zuvor hatte das Parlament auch über das Kindergeld beraten. Das soll künftig automatisch an Eltern ausgezahlt werden. Das Ziel: weniger Zettelwirtschaft, mehr Zeit fürs Baby.
1: Wer in den Sommerferien wegfliegen will, muss sich trotz Kerosinmangels keine Sorgen machen. Das hat die Flugbranche bei einem Treffen mit der Bundestagstaskforce zu den Auswirkungen des Iran-Kriegs versprochen. Wer schon gebucht hat, werde ohne Extrakosten in den Urlaub fliegen können. Bauturbo sieht anders aus. In Deutschland sind im

0: vergangenen Jahr nur gut 200.000 Wohnungen gebaut worden. Das sind so wenige wie seit über 10 Jahren nicht mehr. Details von Tom Husse.
1: Es geht bereits seit einiger Zeit nicht so richtig voran beim Wohnungsbau. Zum Vergleich, 2023 gab es noch fast 300.000 neue Wohnungen, so das Statistische Bundesamt. Das liegt vor allem daran, dass Bauen immer teurer wird. Außerdem dauert es mittlerweile länger, bis eine Baugenehmigung erteilt wird. Die ehemalige Ampelregierung wollte eigentlich mal für 400.000 neue Wohnungen pro Jahr sorgen. Davon ist Deutschland gerade weit entfernt. Mit neuen Gesetzen will die aktuelle Bundesregierung für eine Trendumkehr sorgen.
0: Poldi macht Schluss. Lukas Podolski beendet seine Karriere als aktiver Fußballer. Das hat der 40-Jährige jetzt mitgeteilt. Unter anderem holte er mit der deutschen Nationalmannschaft 2014 den Weltmeistertitel. Zuletzt spielte Podolski bei Górnik Zabrze in Polen und hat den Club gerade erst gekauft. Die deutsche Eishockey-Nationalmannschaft hat bei der WM den ersten Sieg eingefahren. Gegen Ungarn gab es ein deutliches 6:2. Damit bewahrt sich das deutsche Team weiter die Chance auf die K.O.-Runde. Nächster Vorrundengegner ist Österreich.

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3: Im Studio Fabian Hoffmann. Das Kindergeld soll in Zukunft automatisch ausgezahlt werden, ohne dass ein Antrag gestellt werden muss. Der Bundestag hat erstmals über einen entsprechenden Gesetzentwurf beraten. Schon ab dem kommenden Jahr soll das Ganze greifen. Erstmal für Eltern, die schon ein Kind haben. Finanzminister Lars Klingbeil.
4: Wir lösen auch ein Versprechen ein für die Familien in unserem Land. Ihr werdet künftig mehr Zeit für das Baby haben und euch weniger mit der Bürokratie auseinandersetzen müssen.
3: Der Bundestag hat außerdem neue Regeln für Apotheken beschlossen. Die dürfen künftig mehr Impfungen anbieten und einige verschreibungspflichtige Medikamente auch ohne Rezept herausgeben. Die Diskussion um eine Verlängerung des Tankrabatts geht weiter. Zuletzt gab es vor allem aus der Union Stimmen, die Steuersenkung auch nach dem 30. Juni weiterzuführen. In der SPD ist man da zurückhaltender. Fraktionsvize Armand Zorn hat sich jetzt in der ARD gegen eine Verlängerung des Tankrabatts ausgesprochen. Er bringt stattdessen erneut einen Spritpreisdeckel ins Spiel. Den lehnt die Union bisher ab. Dazu sagt Zorn.
5: Naja, soweit ich weiß, sind wir da eine Koalition und das ist eine Koalition aus CDU, CSU und SPD und deswegen bin ich da guter Dinge, dass wir mit dem Koalitionspartner genau darum ringen werden, um den richtigen Weg und deswegen dieser Vorschlag liegt nach wie vor auf dem Tisch.
3: Die Deutsche Bahn bekommt weiter Konkurrenz. Flixtrain will sein Angebot in den nächsten 2 Jahren verdoppeln. Das hat Unternehmenschef Schwemmlein im Spiegel angekündigt. In 2 Jahren will außerdem noch der italienische Anbieter Italo auf den deutschen Gleisen mitmischen. US-Präsident Trumps Kabinett kommt nicht zur Ruhe. Jetzt hat Geheimdienstchefin Gabbard ihren Rücktritt angekündigt. Sie begründet den Schritt mit einer Krebserkrankung ihres Mannes. Zuletzt gab es aber auch Streit zwischen ihr und Trump in Sachen Irankrieg. Sie ist die 4. Frau, die innerhalb weniger Wochen aus dem Kabinett ausscheidet. Nach 10 Jahren ist die Ära Pep Guardiola bei Manchester City zu Ende. Der Katalane hat seinen Rücktritt als Trainer erklärt. Darüber war zuletzt auch immer wieder spekuliert worden. Unter Guardiola hatte City zahlreiche Titel gewonnen, darunter die Champions League und englische Meisterschaften.
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3: Jetzt in der Nacht ist es klar oder nur leicht bewölkt und trocken bei Temperaturen zwischen 15 und 8 Grad. Tagsüber dann vielerorts sonnig und trocken, nur ganz im Norden kann sich mal ein kurzer Schauer dazwischen mogeln. Die Höchstwerte liegen bei 25 bis 33 Grad.

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1: Im Studio Fabian Hoffmann. Das Kindergeld soll in Zukunft automatisch ausgezahlt werden, ohne dass ein Antrag gestellt werden muss. Der Bundestag hat erstmals über einen entsprechenden Gesetzentwurf beraten. Schon ab dem kommenden Jahr soll das Ganze greifen. Erstmal für Eltern, die schon ein Kind haben. Finanzminister Lars Klingbeil.
2: Wir lösen auch ein Versprechen ein für die Familien in unserem Land. Ihr werdet künftig mehr Zeit für das Baby haben und euch weniger mit der Bürokratie auseinandersetzen müssen.
1: Der Bundestag hat außerdem neue Regeln für Apotheken beschlossen. Die dürfen künftig mehr Impfungen anbieten und einige verschreibungspflichtige Medikamente auch ohne Rezept herausgeben. Die Diskussion um eine Verlängerung des Tankrabatts geht weiter. Zuletzt gab es vor allem aus der Union Stimmen, die Steuersenkung auch nach dem 30. Juni weiterzuführen. In der SPD ist man da zurückhaltender. Fraktionsvize Armand Zorn hat sich jetzt in der ARD gegen eine Verlängerung des Tankrabatts ausgesprochen. Er bringt stattdessen erneut einen Spritpreisdeckel ins Spiel. Den lehnt die Union bisher ab. Dazu sagt Zorn.
3: Naja, soweit ich weiß, sind wir eine Koalition und das ist eine Koalition aus CDU, CSU und SPD und deswegen bin ich da guter Dinge, dass wir mit dem Koalitionspartner genau darum ringen werden, um den richtigen Weg und deswegen dieser Vorschlag liegt nach wie vor auf dem Tisch.
1: Die Deutsche Bahn bekommt weiter Konkurrenz. Flixtrain will sein Angebot in den nächsten 2 Jahren verdoppeln. Das hat Unternehmenschef Schwemmlein im Spiegel

0: angekündigt. In 2 Jahren will außerdem noch der italienische Anbieter Italo auf den deutschen Gleisen mitmischen. US-Präsident Trumps Kabinett kommt nicht zur Ruhe. Jetzt hat Geheimdienstchefin Gabbard ihren Rücktritt angekündigt. Sie begründet den Schritt mit einer Krebserkrankung ihres Mannes. Zuletzt gab es aber auch Streit zwischen ihr und Trump in Sachen Irankrieg. Sie ist die 4. Frau, die innerhalb weniger Wochen aus dem Kabinett ausscheidet. Nach 10 Jahren ist die Ära Pep Guardiola bei Manchester City zu Ende. Der Katalane hat seinen Rücktritt als Trainer erklärt. Darüber war zuletzt auch immer wieder spekuliert worden. Unter Guardiola hatte City zahlreiche Titel gewonnen, darunter die Champions League und englische Meisterschaften.
1: Alle in die Boote!

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3: Im Studio Fabian Hoffmann. Wichtige Themen im Bundestag. Da ging es zum einen um die Reform der Apotheken. Die hat das Parlament beschlossen. Silas Quering, worum geht's da?
4: Ja, die Apotheken sollen in Zukunft die Möglichkeit bekommen, mehr Impfungen selbst anzubieten und einige verschreibungspflichtige Medikamente in bestimmten Fällen auch ohne Rezept herauszugeben. Scharfe Kritik an einigen Punkten der Reform kommt von den Krankenkassen. Sie warnen vor hohen Kosten für die Versicherten. Zuvor hatte das Parlament auch über das Kindergeld beraten. Das soll künftig automatisch an Eltern ausgezahlt werden. Das Ziel: weniger Zettelwirtschaft, mehr Zeit fürs Baby.
3: Mit Blick auf die NATO ruft Bundesaußenminister Johann Wadephul zur Gelassenheit auf. Trotz einiger widersprüchlicher Aussagen aus den USA, etwa zur Stationierung von Soldaten, findet Wadephul, dass das Bündnis größer und stärker ist als je zuvor. Er sagt im Ersten:
5: Klar, es gibt immer wieder Äußerungen, die alle irritieren, auch mich. Aber das, was wir erleben, was wir in NATO-Strukturen erleben, und zwar in zivilen wie in militärischen, was ich im Gespräch mit Marco Rubio, meinem Außenministerkollegen, erlebe, das ist alles verlässlich. Das ist kalkuliert und das ist darauf ausgerichtet, dass wir als Bündnis sehr erfolgreich miteinander sind, dass wir wesentliche Interessen teilen.
3: Die Ankündigung aus Washington, 5000 Soldaten nach Polen zu verlegen, begrüßt Wadephul. Die EU und Mexiko rücken wirtschaftlich enger zusammen. Beide Seiten haben jetzt ein Handelsabkommen unterschrieben. Sie reagieren mit dem Deal auch auf US-Präsident Trumps aggressive und unberechenbare Zollpolitik. Viele Zölle fallen mit dem Handelsabkommen weg. Profitieren sollen vor allem die Landwirtschaft, der Maschinenbau und die Pharmabranche. Die deutsche Wirtschaft hofft auf einen Exportplus. Der Außenhandelsverband BGA lobte die Vorteile für mittelständische Firmen. Da knallen die Sektkorken. In Deutschland gibt's gleich mehrere neue Lotto-Millionäre. Beim Euro-Jackpot schrammten 5 Tipper aus Hessen, Mecklenburg-Vorpommern, Niedersachsen, NRW und dem Saarland um eine Zahl am Jackpot vorbei. Für sie gibt's aber immerhin je gut 2,3 Millionen Euro. Die deutsche Eishockey-Nationalmannschaft hat bei der WM den ersten Sieg eingefahren. Gegen Ungarn gab es ein deutliches 6:2. Damit bewahrt sich das deutsche Team weiter die Chance auf die K.O.-Runde. Nächster Vorrundengegner ist Österreich.